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1: Mit Ben Streudel. Und dann haben wir noch das PPPPP. Das ist das perfekt, fantastisch polierte Popnacht-Package. Das wird in wenigen Minuten an euch überreicht werden. Natürlich in einer großen Zeremonie. Ihr dürft hier euch schon mal anmelden für unser Spielchen 07221 2011, wer mitspielen möchte um ein Popnacht-Package. 07221 2011.
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3: Oh, wir rasen zurück durch die Jahrzehnte. Achim aus Bad Hersfeld, guten Morgen.
4: Guten Morgen.
3: Und du bist gerade umgezogen von Altmorschen nach Bad Hersfeld.
4: So
3: Neubad Hersfelder, warst du denn vorher schon da ein bisschen unterwegs? Hast dich umgeschaut, kennst dich aus, weißt du, worauf du dich eingelassen hast?
4: Ja, ich habe mal in 89 da mal als Koch gearbeitet, im Romantikhotel zum Stern in Hersfeld. Und daher kannte ich da schon noch einige Sachen.
3: Und jetzt bist du dort als Gastronom eingestiegen.
4: Genau.
3: Und läuft gut? Einen Monat machst du es schon jetzt? Oder zwei?
4: Zwei Monate. Ich bin sehr zufrieden. Es wird gut besucht, genau.
3: Das ist schön, ne? Ich meine, du hast es ja vorher in Altmorschen gemacht, dann weiß man nicht so genau, wie ist der Ruf, ne? Alt der voraus, der gute Ruf oder der schlechte?
4: Ja, genau. Nee, alles gut.
3: Fantastisch, freut mich, dass das alles läuft. Dann hören wir doch mal jetzt, ob du die zwei Fragen ordentlich beantworten kannst für ein Pop-Nacht-Package, das du dann ausstellen wirst in deinem neuen Restaurant. Heute vor 88 Jahren, als du noch nicht mal angedacht warst, da gab es den ersten Auftritt von Superman. Superman sagt dir natürlich was.
4: Ja, sagt mir was.
3: Und ich möchte von dir wissen, wie heißt denn Superman im Leben? Also wenn er nicht als Superman rumgeht in seiner Comicwelt, heißt er da Reginald Dwight, heißt er Clark Kent oder Henry Jekyll?
4: Der heißt Clark Kent.
3: So ist es. Und weißt du auch, wer Reginald Dwight ist?
4: Gehört schon mal, aber ja, ich wüsste es jetzt gerade.
3: Das wäre der Elton John.
4: Ah! Okay.
3: 46 Jahre ist her, da gab es was ganz Neues im Fernsehbereich. Die Älteren haben es vergessen, die Jüngeren können sich auch nicht mehr daran erinnern. Also 46 Jahre ist es her. Was war die Neuerung? War das A, dass Smart TV startete? Oder Videotext ging an den Start? Oder HDTV, das hochauflösende Fernsehen? 46 Jahre.
4: Ich denke mal Videotext.
3: Jo, und schon gehört dir ein Pop-Nacht-Package, das ordentlich platziert wird. Ich freue mich, dass du mir dann Fotos schickst davon.
4: Das mache ich.
3: Aus der Küche oder wo immer. Und eine gute Fahrt nach Hause. Bis bald.
4: Ich danke dir herzlich. Tschüss.

Jo, was Kultisches. 2.18, Vorsicht, A4, Chemnitz Richtung Erfurt. Da liegt ein Stein, ein großer Stein auf der Fahrbahn zwischen Stadtroda und Jena Zentrum.

0: Es ist 2.30 Uhr.
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2: Heute stellt sich ein recht freundlicher und weitgehend trockener Sonne-Wolken-Mix ein, wenngleich sich ab dem Mittag einzelne Schauer bilden können. Die Höchstwerte liegen bei 18 Grad an der Küste bis 23 Grad im südlichen Binnenland. Der Dienstag bringt mehr Wolken als Sonne und von Westen her kräftige Schauer und Gewitter bei 20 bis 25 Grad. Am Mittwoch, Donnerstag und Freitag verdecken immer wieder Wolken die Sonne und zeitweise ziehen Schauer und Gewitter durch. Die Temperaturen pendeln sich dazu bei etwa 15 bis 22 Grad ein.
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3: Melchiorshausen, die B6 Siekerstraße, Bremen-Nienburg, ist zwischen auf dem Berge und Ortsausgang wegen Bauarbeiten in beiden Richtungen bis zum 10. Juni gesperrt. Eine Umleitung ist eingerichtet. Kreis Osterholz, die Oslebshauser Landstraße, ist zwischen Lilienthal und Ritterhude bis zum 15. Juni gesperrt.
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0: Und die am meisten unterschätzte Höchsttemperatur heute in Deutschland in Freienfeld bei Weinbach und das bei Wöllmünster und das wieder bei Weilburg. Da werden es heute 24 Grad. Hier ist die Popnacht. Ich bin Ben Streubel.

0: Call Me Maybe und Carly Rae Jepsen. Hier ist die Pop-Nacht. Mit den Großen unterwegs zu sein, mit den großen Rockstars und Popstars, ist natürlich eine tolle Ehre und auch ein Job für Claudia. Guten Morgen, Claudia.
1: Ja, hallo, guten Morgen.
0: Du bist ja mit Willi Nelson, mit Rammstein auf Tour gewesen und gerade mit Iron Maiden. Wie cool ist denn das? In Bratislava losgefahren und jetzt geht's Richtung Hannover, ne? Ich glaube nicht so.
1: Hannover sind wir. Ja, morgen, also Dienstagshow in Hannover.
0: Ja, es ist ja das 50. Bandjubiläum, das die abfeiern, ne, mit ihrer Tour Run ja. for Your Lives. Und du guckst dir das dann auch selbst mal an, wenn du nicht fahren darfst. Wie ist es denn so, die Show für dich als Mitarbeiterin?
1: Ach, beeindruckend auf jeden Fall.
0: Ja, und lernst auch die Jungs kennen?
1: Ja, ab und an begegnet man sich im Catering oder im Backstage. Ja. Aber so direkt Kontakt hat man jetzt nicht.
0: Aber
1: die sind doch ziemlich abgeschirmt.
0: So vom Eindruck her, Bruce Dickinson und Steve Harris, so
1: total nett,
0: cool, ne?
1: Offen, smiley, also ja. Passt schon.
0: Aber Johann, ist lustig, du fährst in deinem Truck die Klamotten von denen.
1: Ja, ich habe die Klamotten drauf und diverse persönliche Sachen. Ja, alles, was halt so gebraucht wird hinten drin, so Backstage. Ja.
0: Und auch schon mal so in die Versuchung geraten, da mal zu stöbern ein bisschen, mal zu gucken, was
1: hier... Nein, mehr nicht. Nein, da
0: könnte man jetzt auch nicht sagen. Ne?
1: Okay, aber würde ich auch nicht sagen, natürlich.
0: Das heißt, ihr seid eine große Truppe. Wie viele Menschen fahren da insgesamt von Ort
1: zu
0: Ort?
1: Nein, wir sind 14 Trucks.
0: Ja.
1: Mit Licht und Ton. 6, die nur Festivals anfahren oder 5, je nachdem. Ja.
0: Oh, sehr cool. Und dann bist du dann wann in Hannover?
1: Hannover Dienstag?
0: Ja, also morgen. Ja, wann kommst du an jetzt mit deinem Truck?
1: Nachher um 7 Uhr wird ausgeladen.
0: Ja.
1: Und Show ist dann am Dienstag früh.
0: Ausladen ist ja nicht dein Ding mehr. Da bist du ja entlastet. Gehst du ins Hotel oder schläft man dann im LKW? Oder
1: ja, schläft im LKW. Meistens im LKW.
0: Ah, okay. Also, dann würde ich mal sagen, komm gut an jetzt mal in Hannover. Genieße deinen tollen Job. Man merkt das ja auch an deiner Aura, Flora, Fauna, dass du richtig Spaß hast auch da dran. Und dann würde ich mal sagen, für alle Iron Maiden-Fans, die eventuell dann morgen nach Hannover pilgern oder eben Rock am Ring oder Rock im Park besuchen, die kriegen jetzt auch einen schönen Song von Iron Maiden. Du hast sie wahrscheinlich schon alle gehört, aber ich mache ein bisschen lauter jetzt. Bis bald.
1: Grüße.
0: Ciao, ciao.
1: Cool, danke. Ciao.

0: Alex Warren in der Popnacht. Ne? Der ein oder andere ist auch noch wach. So wie Kai aus Ilmenau ist gerade hier noch aktiv.
1: Mit Flipper. Was macht denn der Jürgen aus Friedrichshafen und seine Cousine? Haben die wieder im Keller geübt? Ben, lass mich mal nicht dumm sterben. Hier der Kai aus Ilmenau. Okay. Bin gerade am Flippern hier. Heißkorn.
0: Ja. Bin gespannt, welcher Flipper das ist. Da werden wir nochmal nachhören. Also, Jürgen aus Friedrichshafen, unser Nachttalent, der in seinem Kellerstudio übt, hat tatsächlich was geschickt. Wir hören gleich mal rein. Aber erstmal Blue Boy und Remember Me.

0: 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Remember me, Blue Boy, hier ist die Popnacht.
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0: Jürgen lebt in Friedrichshafen und war ein großer Manager im Marketing. Dann hat er gesagt, ich möchte aber lieber Rockstar sein. Ein Kellerstudio hat er sich von seinem doch gut erarbeiteten Geld angelegt. Da wankt er dann immer die Treppen hinab und nimmt etwas auf. Große Hits macht er größer. Und kleine, jetzt geht er erst gar nicht an. Time After Time von Cyndi Lauper hat er schon mal hier geschickt, aber in einer eigenen Version. Da hat nur er gesungen. Jetzt ist seine Cousine am Wochenende da gewesen. Und dann hat die ein bisschen mitgeträllert und er hat die Aufnahme deutlich verbessert, so wie er schreibt. So klingt es jetzt.

Sehr romantisch geworden. In einem kuscheligen Moment könnte ich mir vorstellen, dass man das dann auflegt. Jürgen und seine Cousine wird fortgesetzt.

Der neue von Giant Rooks aus Hamm. Gibt es auch schon 12 Jahre, die Band. Want It Back haben wir gerade gehört. Es ist 2.57 Uhr. Vorsicht auf der A1 Bremen Richtung Osnabrück. Ein defekter LKW steht dort zwischen Osnabrück Nord und Osnabrück Hafen.

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1: Um 3 Uhr mit Lisa Kuppar. Schleswig-Holsteins Ministerpräsident Günther hat an die schwarz-rote Koalition appelliert, bei den geplanten Reformen eine gemeinsame Linie zu verfolgen. Im ARD-Interview sagte der CDU-Politiker am Abend, alle Parteien seien klug beraten, den eingeschlagenen Weg mitzugehen.
2: Wir müssen zeigen, dass wir als demokratische etablierte Parteien in der Lage sind, diese Reform auch umzusetzen. Und da darf keiner auf den anderen zeigen. Da sind alle in der Verantwortung. Es gilt für die SPD, genauso für die CSU, für die CDU. Wir müssen jetzt liefern, der Bevölkerung zeigen, dass wir die Dinge in den Griff bekommen.
1: Wenn das gelinge, werden die Umfragewerte von Union und SPD nach Ansicht Günthers auch wieder steigen. Die Bundesregierung hat ihre Ziele beim Sondervermögen offenbar bislang nicht erreicht. Das geht aus einem Bericht des Bundesfinanzministeriums hervor. Demnach sind für das vergangene Jahr Ausgaben in Höhe von rund 37 Milliarden Euro für Infrastruktur und Klimaneutralität vorgesehen gewesen. Tatsächlich ausgezahlt wurden aber nur 24 Milliarden. Beim Wohnungsbau und der Digitalisierung seien erste Fortschritte sichtbar. Bei der Energieinfrastruktur und dem Verkehr hinke man aber noch hinterher. Das Finanzministerium sieht trotzdem einen erfolgreichen Start der Umsetzung. SPD-Politikerinnen werfen der Union vor, die Umsetzung einer EU-Richtlinie für mehr Transparenz bei Gehältern von Frauen und Männern zu blockieren. Das sei ein Affront gegenüber Millionen Frauen, sagte die SPD-Bundestagsabgeordnete Wegge dem Magazin Spiegel. Entgelttransparenz sei kein bürokratisches Hindernis, sondern stehe für Gerechtigkeit, faire Aufstiegschancen und gleiche Bezahlung. Das CDU-geführte Bundesfamilienministerium hatte zuletzt mitgeteilt, die Frist bis Anfang Juni nicht halten zu können und will die EU-Richtlinie nun erst Anfang kommenden Jahres umsetzen. Die deutsche Fußballnationalmannschaft hat ihr vorletztes Testspiel vor der Weltmeisterschaft gewonnen. Die DFB-Elf siegte am Abend in Mainz mit 4:0 gegen Finnland. ARD-Sportreporter Philipp Hofmeister.
3: Diese letzten 90 Minuten vor dem WM-Abflug am morgigen Dienstag haben durchaus Lust gemacht auf den anstehenden Fußballsommer. Angeführt vom spielfreudigen Startelf-Debütanten Lennart Karl zeigte die DFB-Auswahl nach etwas Anlaufschwierigkeiten vor allem im zweiten Durchgang ansprechenden Kombinationsfußball, auch wenn die letzte Überzeugung und die ultimative Kreativität in den Offensivaktionen ab und an fehlte. Zweimal Dennis Undaf, Jamal Musiala und Florian Wirtz schossen den auch in der Höhe verdienten Sieg gegen hilflose Finnen heraus.
1: Das Wetter in Deutschland. In der Nacht im Süden und Osten noch gewittrige Schauer, sonst meist trocken, Tiefstwerte 16 bis 9 Grad. Am Tag ein Mix aus Sonne und Wolken, im Süden und Osten vereinzelt Schauer, maximal 20 bis 26 Grad. 3:03 Uhr.
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4: Kreis Stade, die Landesstraße zwischen Hollenbeck und Hasefeld, ist wegen Bauarbeiten bis 3. Juli 17 Uhr in beiden Richtungen gesperrt. Kreis Osterholz, die Oslebshauser Landstraße, ist zwischen Lilienthal und Ritterhude bis zum 15. Juni gesperrt.
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6: Mit Ben Sträubel. Und da ist doch dieses schöne Popnacht-Package, das hier eben aufgetaucht ist, neben meinem linken Schuh. Das würde ich euch gerne übergeben in wenigen Minuten. Es geht um zwei Songs, die heute Geburtstag feiern. An diesem 1.6. waren sie Nummer 1 Hits in der Musikgeschichte. Und vielleicht kommt ihr ja drauf und dann holt ihr euch das Package ab hier. 07221-2011 ist schon mal eine sehr sympathische Ziffernfolge. Und in 7 Minuten spielen wir
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0: Celeste und Stop This Flame.
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0: Diese beiden Songs habt ihr auf jeden Fall schon mal gehört. Das sind zwei Nummer 1 Hits des heutigen ersten Sechsten aus der Musikgeschichte auf diesem Planeten, aber mit Sicherheit auch außerhalb des Sonnensystems wurden diese Songs gehört. Die ersten Sekunden klingen so und ich hoffe, ihr kommt auch schnell drauf.
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0: 0722 1211. Welche beiden Nummer 1 Hits sind denn das?

Repeat It. Das war der neue von Martin Garrix und Ed Sheeran. Get a jiggy with it. Yeah. Danach Will Smith, lösen wir das Rätsel auf.

0: Getting Jiggy with it und Will Smith.
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0: 2 Nummer 1 Hits des heutigen 1.6.
3: Ladies and Gentlemen.
0: Na, welche Titel sind denn das? Das weiß Uwe aus Kurt aus Koblenz. So, hallo Kurt, guten Morgen.
4: Ja, guten Morgen, hallo, grüß dich.
0: Und welche Titel waren's?
4: Das war einmal Mambo No. 5 von Lou Bega.
0: Ja.
4: Und dann Funky Town von Lips INC, glaube ich.
0: Lips Incorporated, genau, jawohl. Und du bekommst ein Pop-Nach-Package dafür. Das heißt, wenn du nach Hause kommst in einer Stunde, dann werde ich nicht schaffen, dass ich bis dahin ausgeliefert habe.
4: Klar.
0: Du bist unterwegs von Sanremo, Italien, nach Hause nach Koblenz. Wie war denn der Urlaub?
4: War fantastisch. Wir hatten super Wetter. Wir hatten einen ganz sauberen, ordentlichen Platz, wo wir halt eben dann auch unser Häuschen hatten.
0: Aha.
4: Wir haben ein Häuschen gemietet da.
0: Auf dem Campingplatz, und, oder?
4: Ja, auf dem Campingplatz war das, ja. Und sind aber dann so Mobile Homes, gell?
0: Ja.
4: Und war super sauber, sehr anständig, vom Preis her auch erschwinglich. Also ich kann es nur empfehlen. Ja.
0: Seid ihr noch ein bisschen rumgefahren dann oder auf dem Campingplatz geblieben?
4: Ja, wir sind nach Nizza. War sehr schön, Alassio war sehr schön.
0: Mhm.
4: Und wie gesagt, Sanremo sowieso.
0: Ja,
4: der war klasse.
0: Werdet ihr wieder hinfahren dann, oder was?
4: Ich denke schon, definitiv.
0: Das erste Mal, dass ihr da wart in der Gegend.
4: So, genau, ja.
0: Ja, schön. Und deine Partnerin, die ist noch sehr beseelt, grinst neben dir, schläft, oder?
4: Nee, meine Partnerin muss gerade fahren, weil ich habe gerade eben so ein bisschen schlapp gemacht.
0: Ja,
4: also,
0: ach so, das ist ja gut, dass ich dann eine Frage gestellt habe, die dich wieder nach oben gebracht hat. Das ist ja schon mal gut.
4: Genau so. Und ist jetzt Partystimmung hier.
0: Das sind ja schon so 900.000 oder 1.000 Kilometer sind das schon, ne? Die du da.
4: Ja, also wir haben jetzt, wenn wir zu Hause sind, haben wir 1.070 Kilometer.
0: Ja.
4: Und bis jetzt sind wir 11 Stunden gefahren.
0: Und immer wieder den Tank voll machen, da weiß man, was man getan hat, ne? Wofür man gearbeitet hat.
4: Ja, also beim Losfahren einmal voll gemacht, dann zwischendurch nochmal ein bisschen, gell? Ja.
0: Und wunderbar.
4: Aber muss halt sein.
0: Dann kommt gut an und genießt diese schönen Bilder, die ihr mitgenommen habt aus dem Urlaub aus Sanremo nach Koblenz. Und ich spiele euren Lieblingshit noch, ne? Bis bald.

Swift und der Anti-Hero um 3.26 Uhr. Vorsicht auf der A13 Dresden Richtung Schönefelder Kreuz. Da liegt ein Wildschwein auf der Fahrbahn zwischen Kittlitz und Dreieck Spreewald.

0: Es ist 3.30 Uhr.
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2: Heute stellt sich ein recht freundlicher und weitgehend trockener Sonne-Wolken-Mix ein, wenngleich sich ab dem Mittag einzelne Schauer bilden können. Die Höchstwerte liegen bei 18 Grad an der Küste bis 23 Grad im südlichen Binnenland. Der Dienstag bringt mehr Wolken als Sonne und von Westen her kräftige Schauer und Gewitter bei 20 bis 25 Grad.
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3: Melchiorshausen, die B6 Siekerstraße, Bremen-Nienburg. Ist zwischen auf dem Berge und Ortsausgang wegen Bauarbeiten in beiden Richtungen bis zum 10. Juni gesperrt. Eine Umleitung ist eingerichtet. Kreis Stade, die Landesstraße zwischen Hollenbeck und Hasefeld, ist wegen Bauarbeiten bis 3. Juli 17 Uhr in beiden Richtungen gesperrt. Kreis Osterholz, die Oslebshauser Landstraße, ist zwischen Lilienthal und Ritterhude bis zum 15. Juni gesperrt.
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4: Und die am meisten unterschätzte Höchsttemperatur heute in Hallenberg im Hochsauerlandkreis 24 Grad. Hier ist die Popnacht, ich bin Ben Streumel.

0: Brother, hey Bro, da gibt's ne News vom Altar. Die KI präsentiert den Hochzeitsmarsch. Dua Lipa ist einmal weg vom Fenster für uns eins. Dua Lipa hat geheiratet, überraschend, und zwar Callum Turner. Callum Turner, die haben am Wochenende sehr heimlich sich das Jawort gegeben. Und man kennt sie, klar, aus den vielen Hits, die sie gehabt hat, aber ja, Callum Turner, da muss man mal kurz mal nachdenken. Da weiß vielleicht Kevin Frisch aus dem Popnacht-Team noch ein bisschen mehr, aus dem Kompetenzzentrum für Promi-Hochzeiten.
1: Ja, der hat mitgespielt unter anderem im Harry Potter Spin-off Fantastische Tierwesen.
0: Ah, ja. Okay, ja, der ist das. Naja, gut, also die wollten ja heimlich heiraten und schön. Ist das gelungen?
1: Ich glaube, es war sogar unheimlich schön. Also ne, da waren nur enge Freunde und Familie sollen wohl dabei gewesen sein. Eine englische Zeitung berichtet über die Hochzeit. Sie schön mit weißem Hut, Kleid, Blazer oben drüber und die Schuhe alles in so einem ganz dezenten Hellblau. Er dunkelblauer Anzug, schwarze Schuhe, ganz schick. Und das Ganze war in einem Standesamt im Londoner Stadtteil Westminster.
0: Westminster, drunter macht man es ja auch nicht.
1: Natürlich
0: bestimmt
1: nicht.
0: Ist das doch das Ding, wo auch Paul McCartney geheiratet hat oder Oasis-Frontman Liam Gallagher. Ne?
1: Ja, die beiden haben da auch geheiratet. Die fanden es da sogar so schön, dass sie jeweils gleich zweimal da geheiratet haben.
0: Dann hoffen wir mal, dass Dua Lipa und ihr Callum nur dieses eine Mal dahin müssen.
1: Vielleicht war das der Grund, warum sie es so eilig hatten nach der Trauung. Vielleicht hatten sie Schiss, dass da doch irgendwie ein Fluch auf dem Standesamt lastet. Sie sind direkt nach der Trauung sofort in einen grünen Land Rover. Auch darunter macht man es natürlich nicht. Mhm. Und danach ging es sofort weg, berichtet die britische Sun. Es soll aber demnach auch auf Sizilien natürlich nochmal richtig gefeiert werden. Ab Donnerstag für 3 Tage. Die haben mehrere Locations wohl gebucht und auf der Gästeliste so Leute wie Charlie XCX oder Elton John.
0: Elton John, natürlich muss der da drauf sein. Ja, und dann wird sie wahrscheinlich auch ein bisschen was singen, spielen von ihren Hits. Hast du irgendeinen von Dua Lipa, den du besonders magst? Vielleicht Hotter Than Hell würde ja zum Beispiel auch passen zu ihrem Typen. Vermute ich mal, wird sie ihn jetzt noch so sehen.
1: Also, es sieht schon sehr gut aus, ja, das muss man sagen. Ja. Ich fand jetzt so für die Party, wäre ich bei Dance the Night gewesen.
0: Mhm, ich bin für Hallucinate.
1: Ja, du sitzt ja am Regler.
0: Du weißt, ich soll mir mal was gönnen. Okay. Ja. Also, Dua Lipa ist verheiratet mit Callum Turner und hier ist der Hit, den 100% aller Hörer lieben, auch Kevin Frisch. Hallucinate.

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1: Was Kultisches fordert gerade hier Tommy aus dem Emsland. Schreibt, wenn du Nick Kershaw spielen könntest, dann würde ich jetzt nicht in die Versuchung kommen, dass ein Euklein zufällt. Ich muss noch ein paar Kilometer zurücklegen. Okay, wenn ich da natürlich helfen kann, für die Verkehrssicherheit zu sorgen, dann mach ich es gerne mit Wouldn't It Be Good.

Oh, ein Happy Birthday. Happy Birthday. Happy Birthday to you, Matthias. Der feiert heute seinen 43. Geburtstag. Er hat eine ganz tolle Freundin, nämlich Becky vom Köterberg, wie sie schreibt. Sie hat ungefähr 44 WhatsApps und Mails geschrieben, dass er jetzt gerade in diesem Moment am Frühstückstisch sitzt. Und dann später darf er dann an einer Kasse im Supermarkt wieder Verantwortung übernehmen. Und das macht ihm so einen Spaß, dass er das wohl mit 98 noch machen wird. Also, dann ein Happy Birthday, ein Lieblingshit von Matthias. Von Kylie Minogue. Da wackelt er mit dem rechten Fuß, hüpft nochmal kurz zum Spiegelei rüber. Und serviert auch seiner tollen Partnerin Becky dann ein weiteres Ei davon. Das will ich mal hoffen. Ne? Dann frühstückt mal gemeinsam gut und

0: Um 4 Uhr mit Lisa Kupper. Hamburg wird sich nicht um Olympische und Paralympische Spiele bewerben. Beim Referendum stimmten knapp 55% der Wahlberechtigten gegen Sommerspiele in der Hansestadt, wie die Landeswahlleitung am Abend mitteilte. Einzelheiten von Holger Gerska.
1: In einem Telefonat mit dem Präsidenten des Deutschen Olympischen Sportbundes hat der erste Bürgermeister der Hansestadt, Peter Tschentscher, die Hamburger Bewerbung offiziell zurückgezogen. Das vorläufige Ergebnis ist noch deutlicher als beim Olympiareferendum vor 11 Jahren. Damals ging es um die Spiele 2024. Die Olympiagegner feierten das Ergebnis. Hamburg habe die Sorgen bezüglich Mietsteigerungen, Verkehrschaos und wachsender sozialer Ungerechtigkeit geteilt. Eine deutsche Bewerbung um Sommerspiele gibt es aber. Ende September kann der Deutsche Olympische Sportbund nun aus 3 Kandidaten auswählen. Berlin, München und die Bewerbung von Rhein-Ruhr mit Köln im Zentrum stellen sich dann zur Wahl.
0: Schleswig-Holsteins Ministerpräsident Günther hat die schwarz-rote Koalition dazu aufgerufen, bei geplanten Reformen an einem Strang zu ziehen. Im ARD-Interview sagte der CDU-Politiker am Abend, alle Parteien seien gut beraten, den eingeschlagenen Weg mitzugehen und nicht mit dem Finger auf den anderen zu zeigen. Die Bundesregierung müsse der Bevölkerung jetzt beweisen, dass man die Dinge in den Griff bekomme. Wenn das gelinge, würden die Umfragewerte von Union und SPD auch wieder steigen. Die Bundesvereinigung der Deutschen Arbeitgeberverbände lehnt den verpflichtenden Dienst von Reservisten ab. Verteidigungsminister Pistorius bereitet aktuell einen Gesetzentwurf vor, nach dem Arbeitnehmer künftig an Reserveübungen der Bundeswehr teilnehmen müssen. Der Arbeitgeberverband mahnt, die Anforderungen von Bundeswehr und Wirtschaft sorgfältig abzuwägen. Die deutsche Fußballnationalmannschaft hat ihr vorletztes Testspiel vor der Weltmeisterschaft klar gewonnen, und zwar mit 4:0 gegen Finnland. Trainer Julian Nagelsmann war über große Strecken des Spiels zufrieden mit der Leistung der Mannschaft.
2: Ja, ich finde, vieles war gut. Wenn wir noch ein bisschen mehr an uns glauben in gewissen Momenten, dann brauchen wir gar nicht so schnell ungeduldig werden, weil die Stärke, dass wir Tore schießen, haben wir immer, weil wir sehr viel gute Fußball auf dem Feld haben. Und klar, wir wollten schon mit einem guten Ergebnis auch dann uns aus Deutschland verabschieden und Dienstag in den Flieger steigen. Das haben wir geschafft. Ich glaube, es war auch wichtig, dass wir nochmal ein paar Tore gemacht haben, die Fans nochmal mitzunehmen.
0: Am Dienstag geht es für die DFB-Elf von Frankfurt aus zur Weltmeisterschaft in den USA, Kanada und Mexiko. Tennisprofi Alexander Zverev steht bei den French Open im Viertelfinale. Der 29-Jährige gewann gegen den Niederländer Jesper de Jong in 3 Sätzen. Nächster Gegner ist der Spanier Rafael Jodar. Das Wetter in Deutschland. Am Morgen liegen die Tiefstwerte zwischen 16 und 9 Grad. Heute ein Mix aus Sonne und Wolken. Im Süden und Osten vereinzelt Schauer, dazu maximal 20 bis 26 Grad. Die Zeit 4:03 Uhr.
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4: Melchiorshausen, die B6 Siekerstraße, Bremen-Nienburg, ist zwischen auf dem Berge und Ortsausgang wegen Bauarbeiten in beiden Richtungen bis zum 10. Juni gesperrt. Eine Umleitung ist eingerichtet. Kreis Stade, die Landesstraße zwischen Hollenbeck und Hasefeld, ist wegen Bauarbeiten bis 3. Juli 17 Uhr in beiden Richtungen gesperrt.
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5: Mit Ben Sträubel und so eine Künstlerin im Leierkasten raushören. Ist das zu viel verlangt um diese Zeit nach 4 Uhr? Ich würde sagen, ich mache es nicht so schwer. Aber falls ihr drauf kommt, verdient ihr euch noch einen Preis gleich.
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3: Die Sängerin kennt ihr, oder? Oh, heute feiert sie Geburtstag. Wer ist denn das?

0: Bibi Rexha, New Religion. Da fegt jetzt nochmal ganz zärtlich der alte Grönemeyer übers Klavier. A61 Koblenz Richtung Ludwigshafen, da liegt ein Fuchs, bitte aufpassen, zwischen Rheinböllen und Stromberg. Hier ist die Popnacht.
1: Im

0: Flügel wieder raus. Vom Grönemeyer, halt mich in der Popnacht.
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0: Wer hat denn hier Geburtstag? Manuel aus Rasfeld. Guten Morgen.
4: Ja, guten Morgen.
0: Wer ist das?
4: Alanis Morissette ist das.
0: Echt? Das ist Alanis Morissette.
4: Wunderbar.
0: Und da bekommst du ein lockeres Pop-Nacht-Package für deine Erkenntnis, ein LPP, ein lockeres Pop-Nacht-Package. So, du hast das Wochenende mit Legosteinen verbracht, das ist ja auch lustig. Wie viele Legosteine habt ihr zu Hause, dein Sohn und du?
4: Auch einige tausend, also da hat mehrere Sets hat er und ja, kann man nicht, gar nicht mehr zählen.
0: Und jetzt ist der 15 geworden und jetzt meint er, das sei peinlich, Lego zu haben?
4: Nö, ja, spielt halt nicht mehr so viel damit und er braucht halt Platz im Schrank und dann packen die alle so ein bisschen weg und quasi als Wertanlage.
0: Da habt ihr Stunden, habt ihr da abgebaut?
4: Also wir sind immer noch nicht fertig.
0: Die schönsten Sachen, die er also auch stundenlang aufgebaut hat, vielleicht Wochen, jahrelang, das ist doch irgendwie, ist das nicht auch ein bisschen traurig? Kullert einem da als Vater nicht auch so ein Tränchen über die Wangen?
4: Ja, ich habe auch gerne Lego gebaut. Also wir haben uns dann beim neuen Sachen gerne mal gestritten, wer aufbauen darf.
0: Siehst du, weil da kann man sich mal gehen lassen, da ist man mal raus aus dem Alltag.
4: Ja.
0: So, und jetzt das. Aber ja, Wertanlage kann ja natürlich sein, ne? Wenn man das im Prinzip, die Rente liegt dann in Legosteinen im Keller. Ne? Man dachte, das sind vielleicht Diamanten oder sonstige Steine.
4: Ja, so viel wird es wahrscheinlich nicht sein, aber es steigert ja alles im Wert.
0: Wenn man sie mit Gold und Silber überziehen lässt, auf jeden Fall. Ich wünsche dir auf jeden Fall jetzt eine gute Fahrt. Ich schicke dir ein Paket zu und grüße den Sohnemann.
4: Super, danke schön, Mann.

0: Neue Hit von Christus Randy war das. Good Old Days haben wir gehört hier. In der Popnacht, 4.25 Uhr auf der A1 Hamburg Richtung Lübeck zwischen Dreieck Norderelbe und Dreieck Hamburg Südost steht ein defektes Fahrzeug auf der Fahrbahn.
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0: Flügel raus. Es ist 4.31 Uhr.
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9: Heute stellt sich ein recht freundlicher und weitgehend trockener Sonne-Wolken-Mix ein, wenngleich sich ab dem Mittag einzelne Schauer bilden können. Die Höchstwerte liegen bei 18 Grad an der Küste bis 23 Grad im südlichen Binnenland. Der Dienstag bringt mehr Wolken als Sonne und von Westen her kräftige Schauer und Gewitter bei 20 bis 25 Grad. Am Mittwoch, Donnerstag und Freitag verdecken immer wieder Wolken die Sonne und zeitweise ziehen Schauer und Gewitter durch. Die Temperaturen pendeln sich dazu bei etwa 15 bis 22 Grad ein.
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10: Melchiorshausen, die B6-Siekerstraße, Bremen-Nienburg. Ist zwischen auf dem Berge und Ortsausgang wegen Bauarbeiten in beiden Richtungen bis zum 10. Juni gesperrt. Eine Umleitung ist eingerichtet. Kreis Stade, die Landesstraße zwischen Hollenbeck und Hasefeld, ist wegen Bauarbeiten bis 3. Juli 17 Uhr in beiden Richtungen gesperrt.
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11: Und die am meisten unterschätzte Höchsttemperatur, Schnackenburg in Niedersachsen, heute 22 Grad. Und hier ist die Popnacht. Ich bin Ben Stäubel.

0: in My Bones, die Popnacht ist. Hier den Kreativen gehört die Nacht. Alle anderen verpennen das ja, was wir alles so erarbeiten. Und Marc aus Dortmund ist einer von denen, die nicht einfach nur so rumschlafen, sondern die überlegen sich was. Wie kann man das Leben am Tag verbessern, vor allen Dingen, wenn die Sonne so scheint. Hallo Marc, guten Morgen.
1: Hi, guten Morgen.
0: Du hast was gegen die Hitze getan, ne?
1: Ja, das war ja Affe-Hitz, wie man bei uns sagt.
0: Ja, jetzt am Wochenende ging es ja, aber ja. Du warst trotzdem kreativ. Was ist das für ein Bauwerk?
1: Ich habe mir so einen langen Gartenschlauch genommen, 30 Meter ungefähr.
0: Ja.
1: Und habe den aufgerollt zu so einer großen Schnecke.
0: Aha.
1: Das Ganze hatte dann im Endeffekt so 1,5 Meter, 2 Meter Durchmesser.
0: Ja.
1: Und dann bin ich mit einer ganz feinen Nadel hingegangen und habe da... Ich weiß nicht, wie viele 100 Löcher reingepiekst.
0: Ja.
1: Ganz, ganz, ganz schön, stundenlang.
0: Mhm.
1: Und dann habe ich da meinen Sonnenstuhl draufgestellt und habe das dann aufgedreht. Und dann kommt so ein ganz schöner, feiner Sprühnebel, wie in den Tropen quasi.
0: Ja, das ist gut. Gestern Wochenende kam auch von oben noch was runter dazu. Also im Prinzip, do you want to see Marc wet? Ja, also das ist ja toll, tolle Idee übrigens.
1: Ja, danke.
0: Also überlege ich mir tatsächlich auch, kann man auch im Wohnzimmer, glaube ich.
1: Ja, ich glaube, ich werde das patentieren lassen.
0: Ja, vielleicht gibt es da sowas schon, aber man kann es ja als Lifehack ganz gut nachmachen. Ich wünsche dir viel Spaß dabei beim Draufliegen.
1: Dankeschön, Benny Bär.
0: Hast du angezogen auf der Liege?
1: Mehr oder weniger.
0: Dann kommen wir gut rein in die Woche, ja. Ciao.

Diesen Song habe ich gespielt für Werner Schäfer. Werner Schäfer, bei dem klingelt es jetzt. Bei ihm ist es 21.46 Uhr am Vorabend. Er befindet sich nämlich in Houston. That's in Texas, USA. Und er kann seine Roaming-Gebühren nicht bezahlen, wie er schreibt. Deswegen wird er nicht ans Telefon gehen und Hallo sagen, guten Abend rufen, weil es ihm zu teuer ist. Aber ich kann ja mal einfach so ein Miss-Call dalassen. Vielleicht freut er sich ja auch darüber, dass ich an ihn gedacht habe und schicke ihm ein Energiefeld über diesen Miss-Call. Das kostet kein Roaming. Gut, also er hat sich noch einen wichtigen Gruß gewünscht an seine vielen Verwandten in Frankfurt am Main. So, die hören jetzt zu, freuen sich. Also Werner Schäfer, ne? Gebt ihm doch mal ein paar Euro für ein paar Roaming-Gebühren, wenn er sich in Houston öfter aufhalten sollte. Maroon 5 und Liza mit Priceless, ein Hit, den sich Dani ausgesucht hat. Die feiert heute den 24. Geburtstag in Rennerod im Westerwald. Happy Birthday!

Olivia Rodrigos neuer Hit. Drop Dead in der Popnacht. Vorsicht auf der A5 Karlsruhe Basel. In der Einfahrt Aachen steht ein defekter LKW. Habt ihr noch was für die letzte Amtshandlung? In ein paar Minuten bin ich noch da. Ich freue mich, wenn Leben im Raum ist. 07221 2011. Hier ist die Popnacht.

0: es ist ja schon 4 vor 5. Ich muss zusammenpacken, Notaustaste abklemmen. Antennenleistung ist auf volle Suppe, Lichtstimmung auf OP, damit sie nachfolgenden Kolleginnen und Kollegen ein bisschen schlechter haben, aber nicht zu schlecht. Schuhe habe ich auch angezogen. Und letzte Amtshandlung für Siggi aus Hesse, aus Linsengericht. Der zieht nach Wetzlar heute in seine Wohnung und freut sich sehr drauf. Alles ist eingerichtet und dann gibt es ein Richtfest heute. Und diesen Song braucht er dafür fürs erste Frühstück Blue Monday. Das war die Popnacht. Was macht die KI?
1: Nach Haus.
0: Ich komme mit. Ich bin Ben Streubel. Schönes Leben.

0: Bau und der Digitalisierung seien erste Fortschritte und Wirkungen sichtbar, heißt es. In anderen Bereichen wie Energie- und Verkehrsinfrastruktur gäbe es aber noch Nachholbedarf. Das 500 Milliarden schwere Sondervermögen ist unter anderem für den Ausbau von Schienen, Schulen und Klimaschutz gedacht.
1: Wenn Kinder krank werden, melden sich meistens die Mütter bei ihren Arbeitgebern krank. Das zeigt eine Auswertung der Krankenkasse AOK. Fast 3/4 der Kinderkrankentage im vergangenen Jahr haben demnach berufstätige Frauen genommen. Der Anteil der Männer lag bei 27%. Das zeige, dass die Care-Arbeit in Familien immer noch ungleich verteilt sei und überwiegend von Frauen geleistet werde, sagte die Chefin des AOK-Bundesverbands Reimann. Sie wünsche sich, dass Männer häufiger von ihrem Rechtsanspruch Gebrauch machten. Die Menschen in Hamburg haben sich klar gegen eine Olympia-Bewerbung ausgesprochen. In einem Referendum stimmten rund 55% gegen Hamburg als möglichen Austragungsort, teilte die Landeswahlleitung am Abend mit. Bürgermeister Tschentscher hat die Bewerbung der Stadt bereits offiziell zurückgezogen. Deutschland will sich für die Olympischen und Paralympischen Spiele 2036, 40 oder 44 bewerben. Im Rennen sind jetzt noch Berlin, Köln-Rhein-Ruhr und München. Mit 4:0 hat die deutsche Fußballnationalmannschaft am Abend ihr Testspiel gegen Finnland gewonnen. Youngster Lennart Karl hat ein starkes Spiel gemacht und einen Treffer vorbereitet. Er freut sich auf die Weltmeisterschaft und reist mit Rückenwind in die USA.
2: Ja, ein sehr, sehr gutes Gefühl haben wir jetzt mit dem 4:0 gegen Finnland. Jetzt brauchen wir nochmal einen guten Test in Chicago. Und dann haben wir ein sehr, sehr gutes Gefühl, dass wir die Gruppenphase sehr, sehr gut bestehen. Und dann geht es in die, sag ich mal, K.O.-Spiele und einfach Vollgas geben, ja.
1: Das letzte Testspiel der DFB-Elf ist am Samstag gegen Co-Gastgeber USA. Die Weltmeisterschaft startet dann 5 Tage später. Das waren die Nachrichten mit Lisa Kuppar.
3: Und hier ist Bremen 4 für euch.
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3: 5:02 ist es. Da haben wir noch keine Meldungen. Auf den Straßen läuft also noch alles rund.
5: Blitze habt ihr uns auch noch keine gemeldet. Wenn ihr einen seht, dann ruft gerne an unter der 0421 246 666. Gute Fahrt.
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3: Hallo zusammen, da sind wir für euch. Hier ist Elisa Knöckel.
5: Guten Morgen.
3: Ike Pauli.
5: Kuckuck.
3: In den 4 News ab jetzt Daniel Hasselbach.
6: Moinsen.
3: Und ich bin Malte Jansen. Moin.
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1: Es ist noch früh, es ist 5:30, aber wir checken mal die Temperaturen jetzt gerade. Ist ja gar nicht so kalt, ne? Wir haben nämlich 10 Grad in Bremen und auch in Oldenburg, in Diepholz 13 und Bremerhaven und Cuxhaven 14 Grad. Bis zu 24 sind heute noch möglich. Dazu Sonne und Wolken im Wechsel.
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2: Schönen guten Morgen. Die Menschen in Hamburg haben eine Bewerbung für die Olympischen Spiele abgelehnt. In einem Referendum haben sich knapp 55% gegen eine Kandidatur ausgesprochen. Das Rennen wird jetzt zwischen München, Berlin und der Region Köln-Rhein-Ruhr entschieden. Den Kandidaten gibt der Deutsche Olympische Sportbund Ende September bekannt. So wie es aussieht, hat die Bundesregierung ihre Ziele beim Sondervermögen bisher nicht erreicht. Das geht aus einem Bericht des Finanzministeriums hervor, berichten verschiedene Medien. Demnach sind für das vergangene Jahr Ausgaben in Höhe von rund 37 Milliarden Euro für Infrastruktur und Klimaneutralität vorgesehen gewesen. Tatsächlich ausgezahlt wurden aber nur 24 Milliarden. 2 Wochen vor dem Start der Fußball-Weltmeisterschaft hat die deutsche Fußballnationalmannschaft ihr vorletztes Testspiel gewonnen. Das DFB-Team konnte Finnland mit 4:0 schlagen. Die Tore erzielten zweimal Dennis Undav sowie Florian Wirtz und Jamal Musiala. Ausführliche 4 News gibt's um 6.
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1: Jetzt ist es gleich 5:40. Da haben wir im Moment noch keine Meldungen. Es läuft alles gut auf den Straßen.
3: Blitzer habt ihr auch noch keine gesehen. Wenn ihr das aber tut, dann ruft gerne an unter der 0421 246 666. Gute Fahrt.
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1: Wir sind's, Elisa Knöckel.
3: Guten Morgen.
1: Ike Pauli.
4: Hallo.
1: Daniel Haselbach.
5: Moin.
1: Und Malte Jansen. Moin. Und jetzt auch Ava Max.
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0: Moin zusammen.
1: Ja. Moin. Hello.
0: Schön, dass du wieder da bist. Du warst ja im Urlaub.
1: Ach, danke. Ne? Ja.
0: Und an der Ostsee, gibt es da irgendwelche neuen Erkenntnisse? Ist irgendwas an der Ostsee, was wir wissen müssen?
1: Tatsächlich ja.
0: Was?
1: Denn mir ist aufgefallen, warte mal, sorry, ich muss mal eben kurz einmal noch räuspern.
0: Ja, gerne.
1: So, lange nicht da gewesen, da muss ich erstmal die Throat clearen sozusagen. Also, ich war an der Ostsee und mir ist aufgefallen, dass die Möwen da irgendwie entspannter sind als bei uns an der Nordsee.
0: Inwiefern?
1: Ich habe nicht einmal gesehen, dass die irgendwie Pommes geklaut hätten oder ein Fischbrötchen oder so.
0: Die sind satt.
1: Hier bei uns an der Nordsee ist es ja so, die haben die meistens deinen Fisch schon geklaut, als du das Wort Fischbrötchen aussprechen kannst. Und du musst wirklich so das Fischbrötchen abschirmen. Aber da konnte man alles ganz entspannt essen. Die Möwen haben zugeguckt. Die waren neugierig, das schon. Die haben aber so aus der Distanz erstmal geguckt, ob was runterfällt.
2: Ach gut, aber du hast dich trotzdem getraut, dann da dein Fischbrötchen zu essen.
1: Ja doch, war Danger Seeker.
0: Es war ja auch über Pfingsten, war es da sehr voll?
1: Ja, also Pfingsten war wirklich rappelvoll. Die Leute kamen wie die Ameisen auf einmal da an. Da war ich auch froh, dass Pfingsten wieder vorbei war und ich noch ein paar Tage länger da hatte.
0: Aber schön, dass du wieder da bist.
1: Oh, das finde ich aber auch. Macht Spaß, wieder hier zu sein. Trotzdem an der Ostsee war es auch mal ganz schön. Aber jetzt freue ich mich wieder auf die Bremen 4 Morgenshow. Es ist 5.39 Uhr. Und das hier sind Temper City, Self-Aware. Jetzt für euch auf Bremen 4. Schönen Montagmorgen zusammen.

Coolio, Gangsters Paradise auf Bremen 4 um 5.46 Uhr. Und da kommt was Eiliges rein für die A1, Hamburg Richtung Bremen. Zwischen Stucken-Borstel und Posthausen liegt ein Reifen. Gut aufpassen bitte. Heute übrigens bis zu 24 Grad im Bremen-Vierland. Jetzt gerade haben wir schon so 10 bis 14 Grad draußen. Dazu bleibt es meistens trocken und es gibt so einen Mix aus Sonne und Wolken. Also eigentlich ein ganz guter Start in die neue Woche, finde ich. Ihr hört Bremen 4, 14 Minuten vor 6, jetzt mit Ariana Grande.

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1: Heute gibt es einen Wechsel aus Sonne und Wolken. Es kann ab dem Mittag ein paar einzelne kurze Schauer geben. Das ist theoretisch möglich, aber unterm Strich bleibt es heute meistens trocken. Temperaturen heute bis zu 24 Grad. An der Küste, wir kennen das, bleibt es ein bisschen kühler. Da so maximal 18 bis 20 Grad. Der Wind wird schwach bis mäßig, kommt aus West, flaut gegen Abend aber ab.
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1: Und die hat Daniel Haselbach für euch. Daniel, bist du da?
2: Ich bin da, ja.
1: Sehr gut, dann würde ich sagen, starten wir nochmal mit den News.

0: 60.000 dafür. Bewerbungschef Steffen Rühlke sprach davon, dass man im Sport auch in Würde verlieren können müsse. Er wünsche den anderen deutschen Bewerberstädten nun viel Erfolg. Der Deutsche Olympische Sportbund setzt die Bewerbung um Sommerspiele mit Berlin, München und Köln-Rhein-Ruhr fort, aber ohne Hamburg.
1: Die Bundesregierung hat ihre Ziele beim Sondervermögen wohl bisher nicht erreicht. Das geht aus einem 380 Seiten langen Bericht des Bundesfinanzministeriums hervor. Aus der Nachrichtenredaktion Leo Eder.
2: Für das vergangene Jahr hatte die schwarz-rote Koalition Ausgaben in Höhe von rund 37 Milliarden Euro für Infrastruktur und Klimaneutralität vorgesehen. Tatsächlich ausgezahlt wurden laut dem Bericht aber nur 24 Milliarden. Das Finanzministerium spricht dennoch von einem erfolgreichen Start der Umsetzung. Unter anderem beim Wohnungsbau und der Digitalisierung seien erste Fortschritte und Wirkungen sichtbar, heißt es. In anderen Bereichen wie Energie- und Verkehrsinfrastruktur gäbe es aber noch Nachholbedarf. Das 500 Milliarden schwere Sondervermögen ist unter anderem für den Ausbau von Schienen, Schulen und Klimaschutz gedacht.
1: Im Land Bremen gibt es immer mehr Nutrias. Das zeigt sich an der Zahl der Biberrattenart, die die Jäger erlegen. So wurden in der vergangenen Saison 3.600 Tiere getötet. 2018 waren es nur knapp 200, steht in einem Bericht der Verwaltung. Die Masse der Biberratten, die meterlange Gänge graben, habe schon für erste Schäden an den Bremer Sommerdeichen gesorgt, heißt es. Die zwei Wochen vor dem Start der Weltmeisterschaft hat die deutsche Fußballnationalmannschaft ihr vorletztes Testspiel gewonnen. Das DFB-Team konnte Finnland mit 4:0 schlagen, Philipp Hofmeister.
3: Diese letzten 90 Minuten vor dem WM-Abflug am morgigen Dienstag haben durchaus Lust gemacht auf den anstehenden Fußballsommer. Angeführt vom spielfreudigen Startelf-Debütanten Lennart Karl zeigte die DFB-Auswahl nach etwas Anlaufschwierigkeiten vor allem im zweiten Durchgang ansprechenden Kombinationsfußball, auch wenn die letzte Überzeugung und die ultimative Kreativität in den Offensivaktionen ab und an fehlte. Zweimal Dennis Undaf, Jamal Musiala und Florian Wirtz schossen den auch in der Höhe verdienten Sieg gegen harm und hilflose Finnen heraus. Packer Undaf musste Mitte der zweiten Hälfte angeschlagen ausgewechselt werden, gab aber nach Abpfiff schnell Entwarnung.
1: Die nächsten vier News gibt's um 6:30.
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5: 6:03 haben wir es jetzt und da haben wir was für die A1. Hamburg Richtung Bremen. Zwischen Stuckenborstel und Posthausen liegt ein Reifen, also passt bitte gut auf.
6: Blitzer habt ihr uns noch keine gemeldet. Wenn ihr einen sehen solltet, ruft gerne an unter der 0421 246 666. Gute Fahrt.
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5: Guten Morgen, schönen Montag, schönen Start in die neue Woche. Wünschen euch Elisa Knöckel.
6: Guten Morgen.
5: Ike Pauli.
6: Hallo.
5: Daniel Haselbach.
7: Moinsen.
5: Und Malte Jansen. Moin.
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1: Stell dir vor, du gehst ins Wohnzimmer und dann liegt da auf einmal ein betrunkener, fremder Mann auf deiner Couch.
2: Hilfe, ey, so krass, das war jetzt am Wochenende in Zeven.
3: Ja, genau, da war ein Typ, 19 Jahre alt, der war offensichtlich betrunken, hat das Haus verwechselt nachts, ist dann durch die offene Terrassentür reingelatscht ins falsche Haus und dann da einfach auf der Couch eingepennt.
1: Ey, sag mal, das hat er wirklich gebracht, bis ihn dann die Frau gefunden hat, die in dem Haus wohnt.
3: Ja, die hat dann auch die Polizei gerufen, hätte ich auch gemacht, oder? Wenn da
1: ja,
3: auf einmal so ein Typ liegt und die Polizei hat ihn dann geweckt und nach Hause zu seinen Eltern gebracht.
2: Wie lange sich das jetzt wohl anhören muss, so auf jeden Fall die nächsten 10, 20 Jahre mindestens.
3: Die Geschichte geht nicht mehr weg.
2: Nee.
1: Auf jeden Fall gibt's für den Mann am nächsten Wochenende bestimmt keinen Alkohol. 6:11 Uhr.

Lady Gaga in der Bremen für Morgenshow um 17:45 und heute am Montag, da wird es eigentlich ganz gut, denn wir kriegen Temperaturen bis zu 24 Grad. Es gibt so einen Wechsel aus Sonne und Wolken. Unterm Strich bleibt es oft trocken, obwohl es heute ab dem Mittag so ein paar kleine, kurze, leichte Schauer geben kann. Im Binnenland an der Küste bleibt es die ganze Zeit trocken. Kurzer Temperaturcheck eben. Jetzt haben wir gerade in Bremen 11 Grad, in Rothenburg und Verden 10 und in Bremerhaven und Cuxhaven schon 14 Grad. Ihr hört die 4 am Morgen auf Bremen 4 jetzt mit Santana.

0: Hier ist die Bremen für Morgenshow, 6.19 Uhr. Yes, Sie haben Ja gesagt. Also vermutlich haben Sie I do gesagt.
1: Ja, und das ja eigentlich schon ziemlich überraschend. So früh hatten die Fans eigentlich gar nicht mit der Hochzeit von Dua Lipa und Schauspieler Callum Turner gerechnet. Also war ja aber auch erstmal nur die Standesamtliche in London.
0: Also alles in ganz kleinem Rahmen, ne?
2: Ja, aber trotzdem, also kann man sich ja vorstellen, ziemlich schick. Sie, Dua Lipa, im weißen Hosenanzug, großer heller Hut, lange Handschuhe. Also das sah schon mal exzellent aus.
0: Das mit den Hüten ist ja auch so ein Ding in England, ne? Bei feierlichen Anlässen.
1: Ja, für mich sah das aus wie Royal Wedding.
2: Ja, total gut. Die ganz große Feier, die kommt aber erst noch, wird dann auf Sizilien stattfinden. Und da kommen dann auch Elton John, Charlie XCX, Tove Lo, Donatella, Versace. Die stehen alle auf der Gästeliste.
0: Sind wir auch schon eingeladen?
2: Wir?
0: Ja. Noch nicht?
1: Noch
0: vielleicht
1: nicht.
0: Flattert ja was
1: es
0: rein.
1: Ich glaube, die ist verloren gegangen.
0: Ah, muss irgendwo hängen geblieben sein. Wir spielen Dua Lipa trotzdem, gerade frisch verheiratet. Jetzt zusammen mit Pierre Demar, das ist aber nicht ihr Ehemann. These Walls.

0: Hallo zusammen, wir sind's, die 4 am Morgen, eure Morgenshow auf Bremen 4. Es ist 6.24 Uhr, 6 Minuten, dann ist es 6:30 und bis dahin hören wir noch unter anderem Seed. Augen blinken, hört ihr gleich hier bei uns auf Bremen 4. Moin zusammen.
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0: Moin zusammen, hier ist Bremen 4, gleich 6:30.
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0: Im Moment haben wir in Bremen 11 Grad, in Verden und in Schesel 10, in Wilhelmshaven 11, in Cuxhaven, Bremerhaven schon 14 Grad. Bis zu 24 sind heute möglich, dazu bleibt es meistens trocken und wir kriegen so einen Sonne-Wolken-Mix. Mit Daniel Haselbach.
2: Schönen guten Morgen. Die Menschen in Hamburg haben eine Bewerbung für die Olympischen Spiele abgelehnt. In einem Referendum haben sich knapp 55% gegen eine Kandidatur ausgesprochen. Das Rennen wird jetzt zwischen München, Berlin und der Region Köln-Rhein-Ruhr entschieden. Den Kandidaten gibt der Deutsche Olympische Sportbund Ende September bekannt. So wie es aussieht, hat die Bundesregierung ihre Ziele beim Sondervermögen bisher nicht erreicht. Das geht aus einem Bericht des Finanzministeriums hervor. Demnach sind für das vergangene Jahr Ausgaben in Höhe von rund 37 Milliarden Euro für Infrastruktur und Klimaneutralität vorgesehen gewesen. Tatsächlich ausgezahlt wurden aber nur 24 Milliarden. 2 Wochen vor dem Start der Weltmeisterschaft hat die deutsche Fußballnationalmannschaft ihr vorletztes Testspiel gewonnen. Das DFB-Team konnte Finnland mit 4:0 schlagen. Die Tore erzielten zweimal Dennis Undaf sowie Florian Wirtz und Jamal Musiala. Ausführliche 4-News gibt's 7:00.
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0: Jetzt ist es ganz genau 6:30, da sind die Straßen frei. Das sieht doch gut aus für einen Montagmorgen.
3: Einen Blitzer habt ihr aber schon gesichtet, und zwar in Badener Holz, K6 in Richtung Badener Moor auf Höhe vom Friedhof. Wenn ihr noch einen Blitzer gesehen habt, dann meldet ihn gerne unter der 0421 246 666. Gute Fahrt.
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0: Gute Fahrt und einen schönen Montagmorgen wünschen euch Elisa Knöckel.
3: Guten Morgen.
0: Ike Pauli.
4: Hallo.
0: Daniel Haselbach.
2: Moinsen.
0: Und ich bin Malte Jansen. Moin zusammen. Jetzt für euch Lost Frequencies und Best Hill. 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

0: 5:30, lasst uns noch mal kurz über das Rauchverbot sprechen. Also Rauchverbot an öffentlichen Stellen, wie zum Beispiel Spielplatz, Bushaltestellen, im Freibad oder auch im Freizeitpark. Was haltet ihr davon?
1: Ja, dann entmündigen wir den Bürger, ne? Ich finde, ich darf das selbst entscheiden, wo ich rauche. Geschlossene Räume habe ich absolutes Verständnis für, aber in der Öffentlichkeit, Entschuldigung. Kein Verständnis.
2: Ja, Kai aus Stuhr ist also gegen ein verschärftes Rauchverbot an öffentlichen Plätzen. Schückran aus Delmenhorst ist voll dafür.
3: Ich finde den Gedanken super gut. Ich habe früher auch mal geraucht und mir war es total unangenehm tatsächlich, auch an solchen öffentlichen Orten dann auch, gerade wo Kinder sind, dann auch zu rauchen. Und ich finde es super. Also ich finde mehr davon.
4: Ja, wir haben die beiden übrigens danach gefragt, weil ab heute in Baden-Württemberg das Rauchen an vielen öffentlichen Plätzen verboten ist. Und das Land Bremen plant ein ähnliches Gesetz. Das muss aber erst noch von der Bürgerschaft beschlossen werden.
0: In Niedersachsen ist momentan kein ähnliches verschärftes Rauchverbot geplant. Ihr hört die Bremen 4 Morgenshow, 6:37 Uhr.
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Hey ja, um 20 vor 7 und heute wird es eigentlich ein ganz schöner Start in die neue Woche, denn meistens bleibt es trocken. Okay, ab dem Mittag können so ein paar einzelne Tropfen mal möglich sein, aber die fallen ja kaum auf. Temperaturen immerhin heute bis zu 24 Grad. Jetzt gerade noch so 11 bis 14 Grad draußen.

0: Meine Gedanken am Montagmorgen um 6.43 Uhr. Will mein lieber schwäbischer Knipser oder Dennis Dingdong genannt werden?
1: Flankt Richtung zweiter Pfosten, kommt ein Tor! Und da ist er, der schwäbische Knipser, Dennis Dingdong Undaff.
0: Ja, von wegen Schwabe, ne? Dennis Dingdong Undaff ist ja hier bei uns in Bremen-Vierland geboren und aufgewachsen. Geboren ja. In Varel, in Achim aufgewachsen. Also hat sich was mit Schwaben, na egal. Hauptsache Tore. Dennis Undaff, VfB Stuttgart, hat gestern im WM-Test gleich zwei Dinger gemacht.
2: Vier waren es ja dann insgesamt, also 4-0 gestern für die deutsche Nation. Entschuldigung. Wenn ich jetzt vor der WM noch nicht mal deutsche Nationalmannschaft sagen kann, wie soll denn das noch werden?
0: Auf Dennis Dingdong, Hauptsache.
2: Haben Sie den WM-Test gegen Finnland schon mal bestanden?
0: Ja, und wir vermuten oder hoffen, dass der Name Dennis Undaff, a.k.a. Dennis Dingdong, dann noch öfter fällt in den nächsten Wochen, wenn wir dann über WM-Tore vom deutschen Team sprechen.
2: Dennis Undaffs Selbstbewusstsein, das kennen wir ja, das ist, wird auf jeden Fall noch richtig groß sein. Der Mann hat ein Ziel.
3: Den Pokal zu holen, den WM-Titel.
2: Ja. Schön. Eben. Heute Vormittag testet übrigens die deutsche Mannschaft gleich nochmal gegen Finnland. Auch irgendwie ungewöhnlich, ne? Allerdings nur zweimal 25 Minuten aus Gründen der Belastungssteuerung. Also okay. Da wird noch ein bisschen trainiert.
0: Soll da nicht so ganz hart rangegangen werden. Ein bisschen schonen muss man sich auch noch vor so einer WM, ne? Bevor sich jemand verletzt oder so, das wäre auch doof. Morgen geht's dann schon in die USA und das erste Gruppenspiel der Deutschen ist dann am 14. Juni. Gar nicht mehr so lange hin.

0: Es ist 6:07, ihr hört die Bremen 4 Morgenshow, gleich mit Panic at the Disco und High Hopes.
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1: Jetzt gerade haben wir in Bremen und auch in Hooksiel 11 Grad, in Wildeshausen 10 Grad, Oldenburg auch, Diepholz 12, Bremerhaven und Cuxhaven 14. Packen wir da noch 10 Grad drauf, dann haben wir schon die Höchstwerte für heute, denn es kann raufgehen auf bis zu 24 Grad heute. Dazu so ein Mix aus Sonne und Wolken und ganz selten kann es mal ein paar Regentropfen geben.
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1: Und die hat Daniel Haselbach für euch. Daniel, die Menschen in Hamburg haben gegen eine Olympia-Bewerbung ihrer Stadt gestimmt.
2: Genau, knapp 55% haben sich dagegen ausgesprochen. Außerdem verpasst der Bund wohl seine Ziele beim Sondervermögen. Und die deutsche Fußballnationalmannschaft hat gegen Finnland gewonnen. Hamburg wird sich nicht um olympische und paralympische Spiele bewerben. Bei einem Referendum haben knapp 55% der Wahlberechtigten gegen Sommerspiele in der Stadt gestimmt. Jörg Nachroska.
3: Für die Gegner der Olympia-Bewerbung war es ein unerwartet deutlicher Erfolg. Knapp 360.000 Wahlberechtigte stimmten beim Hamburger Olympia-Referendum gegen Sommerspiele, nur gut 290.000 dafür. Bewerbungschef Steffen Rühlke sprach davon, dass man im Sport auch in

0: Das Ministerium spricht dennoch von einem erfolgreichen Start der Umsetzung. Unter anderem beim Wohnungsbau und der Digitalisierung seien erste Fortschritte und Wirkungen sichtbar, heißt es. In anderen Bereichen wie Energie- und Verkehrsinfrastruktur gäbe es aber noch Nachholbedarf. Das 500 Milliarden schwere Sondervermögen ist unter anderem für den Ausbau von Schienen, Schulen und Klimaschutz gedacht.
1: Im Land Bremen gibt es immer mehr Nutrias. Das zeigt sich an der Zahl der Biberrattenart, die die Jäger erlegen. So wurden in der vergangenen Saison 3.600 Tiere getötet. 2018 waren es nur knapp 200, steht in einem Bericht der Verwaltung. Die Masse der Biberratten, die meterlange Gänge graben, habe schon für erste Schäden an den Bremer Sommerdeichen gesorgt, heißt es. Zwei Wochen vor dem Start der Weltmeisterschaft hat die deutsche Fußballnationalmannschaft ihr vorletztes Testspiel gewonnen. Das DFB-Team konnte Finnland mit 4:0 schlagen, Philipp Hofmeister.
2: Diese letzten 90 Minuten vor dem WM-Abflug am morgigen Dienstag haben durchaus Lust gemacht auf den anstehenden Fußballsommer. Angeführt vom spielfreudigen Startelf-Debütanten Lennart Karl zeigte die DFB-Auswahl nach etwas Anlaufschwierigkeiten vor allem im zweiten Durchgang ansprechenden Kombinationsfußball, auch wenn die letzte Überzeugung und die ultimative Kreativität in den Offensivaktionen ab und an fehlte. Zweimal Dennis Undaf, Jamal Musiala und Florian Wirtz schossen den auch in der Höhe verdienten Sieg gegen harm- und hilflose Finnen heraus. Packer Undaf musste Mitte der zweiten Hälfte angeschlagen ausgewechselt werden, gab aber nach Abpfiff schnell Entwarnung.
1: Die nächsten vier News gibt's um 7:30.
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4: Es ist 7:03, da haben wir was für die A1, Osnabrück Richtung Bremen. Denn zwischen Dreieck Stur und Bremen-Hemelingen gibt es 4 Kilometer stockenden Verkehr vor der Baustelle.
5: Zwei Blitze habt ihr uns noch gemeldet. In Badener Holz K6 in Richtung Badener Moor auf Höhe vom Friedhof und in Bremen auf der Nordstraße auf Höhe des Getränkemarkts stadtauswärts. Wenn ihr noch einen Blitzer gesehen habt, dann meldet ihn gerne unter der 0421 246 666. Gute Fahrt.
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4: Wir hoffen, ihr seid gut bisher in die neue Woche gestartet. Wir geben uns Mühe, damit sich das ganz schnell ändert. Nein, damit das so bleibt.
6: Bevor wir es vergessen, wir müssen noch diesen KW-Service heute Morgen machen.
4: Nein. Natürlich, das ist ja ganz wichtig, denn
6: man muss ja wissen, was für eine Kalenderwoche ist. Warte, ich mache einen Trommelwirbel, oder?
4: Ja, okay.
6: Sag du es, Malte.
4: Ich darf 23.

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0: Eieiei.
1: Ich glaube, ich würde ganz schlecht damit umgehen. Wahrscheinlich wegrennen, mich verstecken, sowas in die Richtung.
0: Also das klingt, als wenn es ganz unangenehm werden könnte. Stellt euch vor, es ist ein schöner Sommertag. Haben wir jetzt ja öfter. Ihr chillt in Badeklamotten am See oder im Schwimmbad, auf der Wiese. Und auf einmal seht ihr eure Chefin oder einen Arbeitskollegen. Was macht ihr dann?
2: Also es wäre auf jeden Fall sehr unangenehm. Und ich glaube, ich würde mich dann auch verstecken. Irgendwie. Also das auf jeden Fall sehr viel Abstand halten, sodass man mich irgendwie nicht sieht.
3: Vielleicht muss ich dann halt nicht so neben den chillen, aber Hallo sagen und Tschüss und schönen Tag wünschen.
4: Ich würde einfach irgendwie weggucken oder so tun, als würde ich ganz intensiv mit wem reden und das dann einfach probieren zu ignorieren. Bloß nicht, dass sie mich noch grüßen oder so.
5: Lustig, also das habe ich gar nicht. Das wäre mir sowas von egal. Können mich doch alle sehen in Badeklamotten oder so. Also da bin ich echt völlig entspannt. Das Einzige, was ich ein bisschen komisch fände, wäre, wenn man sich dann umarmen müsste. Hey, hallo, das ist ein bisschen doof, aber sehen kann mich doch jeder. Ist doch warm,
0: wenn das Gegenüber dann gar nicht mehr loslässt, das wäre auch so.
5: Ja.
0: Aber ich bin da auch entspannt, also ich finde das gar nicht so schlimm.
6: Ich finde, es kommt drauf an, wen man trifft. Ne? Ich glaube, ich würde auch einfach ein Casual winken und dann halt meine Sachen. Ich muss mich jetzt auch nicht direkt daneben legen.
0: Ja. Du, ich habe jetzt auch gerade noch was in der Zeitschrift zu lesen.
6: Oh, Pommes holen, schnell.
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0: Wir sind's, die 4 am Morgen auf Bremen 4. Es ist 7.19 Uhr.
1: Ich weiß nicht, wie es euch geht, aber ich habe mich ja so ein bisschen schon an dieses schöne Wetter gewöhnt. Geht euch das auch so?
2: Komplett.
0: Ja,
2: komplett.
0: Ich auch. Ich habe mich heute Morgen schon automatisch mit Sonnencreme eingecremt.
1: Echt?
0: Ja.
1: Ja, und trotzdem muss man ja sagen, ich war jetzt viel im Bremen 4-Land unterwegs. Es muss mal Regen geben. Es ist überall zu trocken.
2: Aber der soll ja jetzt auch kommen, oder?
1: Ja, heute allerdings noch nicht. Heute wird es nochmal ganz schön. Paar Wolken, viel Sonne, Temperaturen bis 24 Grad.
0: Oh, da gibt es eigentlich nichts zu meckern, ne?
1: Nee, aber ab morgen ändert sich das Wetter und dann kommen auch mal Gewitter. Und dann allerdings, wie es ja immer so ist, mit starkem Regen, also dann kommt es dann richtig heftig. Also richtig gehen die Temperaturen allerdings nicht nach unten. Wenn Gewitter sind, ist es ja meistens noch relativ warm, meistens so um die 20 Grad so zum Ende der Woche.
2: Gewitter mag ich ja.
0: Aber da ist die Luft immer so schwül und drückend und so. Aber klar, wenn es dann donnert und blitzt, finde ich das auch gut. Wobei morgen sollen es sogar bis zu 25 Grad werden. Aber Moment, 25 Grad, Bremen 4, das bedeutet, ihr könntet morgen wieder 44 Eis von uns kriegen.
1: Wollen wir mal gucken, ne?
0: Ja, wenn es denn bei den 25 Grad bleibt morgen. Also morgen früh sind wir schlauer. Vielleicht also morgen früh Eisalarm hier in der Bremen 4 Morgenshow. 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

0: 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Stanford Bremen 4, Guide Me Home. 7.25 Uhr und gleich Rihanna.
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1: Willkommen im Sommer, denn heute ist meteorologischer Sommeranfang. Ja, noch ein bisschen verhalten der Applaus, denn der kalendarische Sommer, der beginnt erst am 21. Aber heute trotzdem Temperaturen bis zu 24 Grad und einiges an Sonne.
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1: Mit Daniel Hasselbach.
2: Schönen guten Morgen. Die Menschen in Hamburg haben eine Bewerbung für die Olympischen Spiele abgelehnt. In einem Referendum haben sich knapp 55% gegen eine Kandidatur ausgesprochen. Das Rennen wird jetzt zwischen München, Berlin und der Region Köln-Rhein-Ruhr entschieden. Den Kandidaten gibt der Deutsche Olympische Sportbund Ende September bekannt. So wie es aussieht, hat die Bundesregierung ihre Ziele beim Sondervermögen bisher nicht erreicht. Das geht aus einem Bericht des Finanzministeriums hervor. Demnach sind für das vergangene Jahr Ausgaben in Höhe von rund 37 Milliarden Euro für Infrastruktur und Klimaneutralität vorgesehen gewesen. Tatsächlich ausgezahlt wurden aber nur 24 Milliarden. Zwei Wochen vor dem Start der Weltmeisterschaft hat die deutsche Fußballnationalmannschaft ihr vorletztes Testspiel gewonnen. Das DFB-Team konnte Finnland mit 4:0 schlagen. Die Tore erzielten zweimal Dennis Undav sowie Florian Wirtz und Jamal Musiala. Ausführliche 4 News gibt's um 8.
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1: Jetzt ist es 8:01. A1 Osnabrück Richtung Bremen. Zwischen Dreieck Stur und Bremen-Hemelingen 4 Kilometer stockender Verkehr vor der Baustelle. Und A27 Bremen Richtung Bremerhaven. Zwischen Bremerhaven Süd und Geestemünde 3 Kilometer Stau im Baustellenbereich. Gibt's denn auch Blitzer?
3: Ja, da wurden schon ein paar gesichtet. Und zwar in Stur auf der Mordeicher Landstraße auf Höhe des Beckers, in Badener Holz K6 auf der Höhe vom Friedhof in Richtung Badener Moor, Bremen-Kurfürstenallee auf Höhe der Tankstelle stadtauswärts und in Bremen auf der Nordstraße auf Höhe des Getränkemarkts stadtauswärts. Wenn ihr noch einen Blitzer gesehen habt, dann meldet ihn gerne unter der 0421 246 666. Gute Fahrt!
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1: Hallo zusammen, da sind wir. Hier ist Elisa Knöckel.
3: Guten Morgen.
1: Ike Pauli.
4: Moin.
1: Daniel Hasebach.
2: Moin.
1: Und ich bin Malte Jansen. Moin und einen schönen Montag.

0: Stell dir vor, du bist Bürgermeister von einem kleinen Städtchen in Deutschland, lädst abends ein Video hoch von einer örtlichen Aktivität, wachst morgens auf und stellst fest, du bist über Nacht einfach komplett viral gegangen.
1: Ich konnte meinen Augen gar nicht trauen.
2: Es ist so absurd. So ging es jetzt Jens Korn. Er ist Bürgermeister von Wallenfels in Oberfranken. Da veranstalten die jedes Jahr so Floßfahrten auf der Rodach, dem Fluss da, die man buchen kann. Ja, und dann ist die ganze Welt begeistert davon. 368 Millionen Views hat das Video mittlerweile.
3: 368 ja. Millionen, das ist so krass. Was sieht man denn auf dem Video? Ist das sehr spektakulär? Was sieht man da?
2: Ja, es geht. Also man sieht einfach so ein sehr langes, einfaches Holzfloß. Also einfach so ein paar Baumstämme nebeneinander. Mhm. Vorne steht dann der Flößer mit einem Stock, schiebt an. Hinter ihm kommen dann so 15, 20 Leute, die mit auf dem Floß sitzen. Und dann an der Wehröffnung entsteht so ein Sog, dass die alle so die Köpfe einziehen und tauchen ein bis zum Gürtel ins Wasser. Klingt dann so ungefähr?
0: Also wie in so einer Wildwasserbahn.
2: Ja, voll.
3: Aber dass das Video so abgeht, das ist schon irre, oder?
2: Ja, komplett. Ich glaube, das kommt einerseits davon, dass man nicht sieht, wo das Floß hingeht. Also die verschwinden so im Nirgendwo. Und er hat dann noch so ein Video von der anderen Seite gepostet. Da sieht es dann schon deutlich unspektakulärer aus, muss ich sagen. Und dann sieht der Flößer einfach auch total lässig aus. Einfach in Jeans und Hemd, noch so eine Schachtel Kippen in der Hemdtasche. Finden die Leute auch ganz lustig. Und dass einfach immer mehr Leute kommen, die auf dem Floß sitzen, die dann so langsam ins Bild kommen. Eine schreibt auch, oh, ich wusste nicht, dass das ganze Dorf mit dabei ist.
0: Wir haben mal geguckt, das Dorf Wallenfels hat ja nicht mal 2500 Einwohner, also ist gar nicht so fern von der Realität.
3: Ja, ja, auf jeden Fall haben sie gut Werbung für ihren Ort gemacht.
2: Ja, die Floßfahrten sind für die ganze Saison ausgebucht.
0: Da freuen sie sich, die Flößer von der Rodach. Wirklich? Hier ist Bremen 4, 7:40 Uhr.
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Ein All-Time-Favorite von Crazy Town auf Bremen 4 Butterfly am Montagmorgen um 7.43 Uhr. Und der Montag, der wird heute ganz schön, eigentlich bis zu 24 Grad. Es bleibt meistens trocken, wenn es nicht gerade ein paar einzelne Tropfen gibt ab dem Nachmittag, aber das fällt ja kaum auf. Hier ist Bremen 4, jetzt mit Somber, Homewrecker. 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

0: Montagmorgen, das bedeutet neue Woche, neues ABC.
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0: Habt ihr Lust auf einen super schnieken, nagelneuen Bremen 4 Hotpot Kaffeebecher?
2: Könnt ihr haben. Wir losen jetzt wieder einen Buchstaben aus dem Alphabet aus. Das ist ja meine neue Lieblingsaufgabe hier.
0: Bist du wie bei so einer Champions League Auslosung?
2: Oh ja, ich habe mal Lotto gedacht, aber oder ja, nehm ich auch. Okay.
0: Hast du?
2: Ich hab was.
0: Und es ist...
2: Das C.
0: C, okay. Ja. Bin ich mal gespannt. Also Leute, wenn euer Wohnort mit einem C beginnt, dann ab ans Telefon.
2: Die schnellsten, die unter 0421 246 666 anrufen, haben die Chance auf den Bremen 4 Hotpot Kaffeebecher.
0: Zeven darf nicht mitmachen.
2: Nein.
0: Mit Z. Also alle von euch, die in einem Ort wohnen, der mit C anfängt, jetzt anrufen.
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0: Ray auf Bremen 4 um 6 vor 8.
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1: Heute Temperaturen bis zu 24 Grad, die möglich sind. An der Küste, wir kennen das, wird es nicht ganz so warm, da so heute maximal 20 Grad. Ansonsten Sonne, aber auch Wolken zwischendurch und ab dem Mittag kann es vielleicht mal ein paar einzelne Regentropfen geben. Morgen am Dienstag wird es ungemütlicher, dann wieder Regen und Gewitter, aber bis zu 25 Grad morgen.
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1: Mit Daniel Haselbach. Die Waffenruhe im Irankrieg ist wohl wieder gebrochen worden.
2: Ja, beide Seiten melden Angriffe. Außerdem haben die Hamburger gegen eine Olympia-Bewerbung gestimmt und die deutsche Fußballnationalmannschaft hat gegen Finnland gewonnen. Trotz der Waffenruhe zwischen den USA und dem Iran gibt es wieder Angriffe in der Region. Das US-Militär hat nach eigenen Angaben mehrere Ziele im Iran unter Beschuss genommen. Die iranischen Revolutionsgarden haben mitgeteilt, dass sie einen Stützpunkt ins Visier genommen haben, der von den Vereinigten Staaten für Attacken auf den Iran genutzt werde. Uwe Lüb.
3: Welchen US-Stützpunkt Iran getroffen haben will, ist unklar. Aus Kuwait wird jedoch gemeldet, es seien Drohnen und Raketen abgewehrt worden. Zuvor hatten die USA Radar- und Drohnenkontrollanlagen Irans angegriffen. In einer Mitteilung des Regionalkommandos für die Region CENTCOM ist die Rede von Selbstverteidigung nach dem Abschuss einer US-Drohne. Die seit Anfang April geltende Waffenruhe ist immer wieder verletzt worden. Dabei handelte es sich meistens um Angriffe im Zusammenhang mit der Straße von Hormus. Der Iran blockiert die freie Schifffahrt durch die Meerenge. Die USA wiederum blockieren iranische Häfen.
2: Die Menschen in Hamburg haben eine Bewerbung für die Olympischen Spiele abgelehnt. In einem Referendum haben sich knapp 55% gegen eine Kandidatur ausgesprochen. Das Rennen wird jetzt zwischen München, Berlin und der Region Köln-Rhein-Ruhr entschieden. Den Kandidaten gibt der Deutsche Olympische Sportbund Ende September bekannt. Im Land Bremen gibt es immer mehr Nutrias. Das zeigt sich an der Zahl der Biberrattenart, die die Jäger erlegen. Noch ist die wachsende Population aber kein Problem für die Deiche. Darüber wollen die Fachpolitiker diese Woche in der Umweltdeputation sprechen. Aus der Regionalredaktion Buten und Binnen, Volker Lenz.
4: In den letzten 5 Jahren ist die Population

0: Abbrüche und Unterspülungen auftreten.
1: Zwei Wochen vor dem Start der Weltmeisterschaft hat die deutsche Fußballnationalmannschaft ihr vorletztes Testspiel gewonnen. Das DFB-Team konnte Finnland mit 4:0 schlagen, Philipp Hofmeister.
2: Diese letzten 90 Minuten vor dem WM-Abflug am morgigen Dienstag haben durchaus Lust gemacht auf den anstehenden Fußballsommer. Angeführt vom spielfreudigen Startelf-Debütanten Lennart Karl zeigte die DFB-Auswahl nach etwas Anlaufschwierigkeiten vor allem im zweiten Durchgang ansprechenden Kombinationsfußball, auch wenn die letzte Überzeugung und die ultimative Kreativität in den Offensivaktionen ab und an fehlte. Zweimal Dennis Undaf, Jamal Musiala und Florian Wirtz schossen den auch in der Höhe verdienten Sieg gegen harm und hilflose Finnen heraus. Packer Undaf musste Mitte der zweiten Hälfte angeschlagen ausgewechselt werden, gab aber nach Abpfiff schnell Entwarnung.
1: Die nächsten vier News gibt's um 8:30.
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4: Jetzt ist es 8:03, A1 Osnabrück Richtung Bremen, zwischen Dreieck Stur und Bremen-Hemelingen. 4 Kilometer stockender Verkehr vor der Baustelle. Und A27 Bremen Richtung Bremerhaven, zwischen Bremerhaven Süd und Geestemünde. 3 Kilometer Stau im Baustellenbereich.
5: Es wird ordentlich geblitzt. Auf der B75 Bremen auf Höhe der Abfahrt Kirch-Huchtingstadt auswärts. In Stur auf der Mordeicher Landstraße auf Höhe des Bäckers. Badener Holz K6 auf der Höhe vom Friedhof in Richtung Badener Moor. In Bremen auf der Kurfürstenallee auf Höhe der Tankstelle Stadt auswärts. Und nochmal in Bremen auf der Nordstraße auf Höhe des Getränkemarkts Stadt auswärts. Wenn ihr noch einen Blitzer gesehen habt, dann meldet ihn gerne unter der 0421 246 666. Gute Fahrt!
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4: Hallo, da sind wir. Hier ist Elisa Knöckel.
6: Guten Morgen.
4: Ike Pauli.
6: Hallo.
4: Daniel Hasebach.
7: Tag, Jen.
4: Und Malte Jansen. Moin. Und wer noch hier ist im Studio, ist ein schöner Kaffeebecher, der Bremen 4 Hotpot.
6: Ja, den könntet ihr gewinnen, wenn ihr in einer Stadt oder in einem Ort mit dem Buchstaben C wohnt.
4: Genau, ja. Denn heute haben wir das C ausgelost.
6: C ist nicht so ganz einfach, oder? Gibt es da viele Orte im Bremen-Vierland? Mir würde jetzt Kloppenburg einfallen. Wenn ihr in Kloppenburg wohnt, dann ruft doch mal schnell durch und gewinnt.
5: Oder auch jedem anderen Ort mit C.
6: Ja, natürlich auch jedem anderen Ort mit C.
4: Ja, Hauptsache C. 0421 246 666, Leute. Ein Bremen 4 Hotpot, der Kaffeebecher, wartet auf euch. Hier sind die 4 am Morgen, jetzt mit Avicii.

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0: Leute, wir suchen heute einen Ort aus dem Bremen Vierland, der mit C beginnt.
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2: Ja, und da hat sich Elvira gemeldet. Moin, Elvira.
3: Hallo.
2: Welcher Ort beginnt denn mit C?
3: Ja, Kloppenburg.
0: Ah, sehr gut. Da kommst du auch her?
3: Ja, da wohne ich.
0: Schon immer da gewohnt oder zugezogen?
3: Och, ich bin seit 30 Jahren wohne ich da.
2: Ah ja, wunderbar. Ja, für Leute, die jetzt nicht so viel mit Kloppenburg zu tun haben, was kann man denn alles machen? Was macht Kloppenburg toll?
3: Ja, wir haben das Museumsdorf, wir haben ein Schwimmbad, wir haben super Einkaufsläden.
0: Gibt es so einen Spot, den du immer wieder Menschen zeigst, die dich besuchen in Kloppenburg? Sagst du, da müssen wir hin, das musst du sehen?
3: Ganz ehrlich, nö.
0: Grüße nach Kloppenburg an dieser Stelle.
3: Dankeschön.
0: Elvira, aber du kannst dich freuen, denn du gewinnst den Bremen 4 Hotpot Kaffeebecher.
3: Super, dankeschön.
0: Allein deswegen kommen jetzt Menschen zu dir, um dich zu besuchen, um den mal zu sehen.
2: Ja, so.
3: Ja, den können die dann angucken.
0: Elvira, was machst du heute noch?
3: Ah, ich habe einen Erste-Hilfe-Kurs gleich von der Arbeit aus. Das geht dann halt bis 4:30 gleich. Und dann habe ich, ja, das ist mein Tag dann.
2: Das ist super.
0: Sehr gut. Wenn der Kaffee mal zu stark ist,
3: ja,
0: kannst du gleich Erste-Hilfe leisten.
3: Ja, genau.
0: Elvira, einen schönen Tag noch und viel Spaß mit dem Hotpot.
3: Dankeschön, wünsche ich euch auch. Vielen, vielen Dank.
0: Tschüss. Danke, ciao. Und ihr könnt auch wieder gewinnen morgen früh bei uns in der Bremen 4 Morgenshow, wenn wir den nächsten Buchstaben auslosen.
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0: frag mich so ein bisschen, wie viele Jansens wohl kommen würden.
1: Ja, oder Paulis oder Knöckels oder Haselbachs.
2: Also Knöckels gibt es ja wenige, das weiß ich tatsächlich. Aber in Irland haben sich jetzt 1828 Menschen versammelt, die alle Sullivan oder O'Sullivan heißen. Und damit haben die jetzt einen neuen Weltrekord aufgestellt.
1: Die meisten Menschen mit dem gleichen Nachnamen an einem Ort zusammen.
0: So, und das versus die Gallaghers. Den Rekord hatten vorher nämlich die Gallaghers. 2007 haben sich da übrigens auch in Irland 1488 mit dem Nachnamen Gallagher getroffen. Hm. Also die hat man jetzt übertrumpft.
1: Ob Liam und Noel Gallagher auch dabei waren?
2: Hätten sich alle gefreut.
1: Hier ist Mark Forster jetzt.

0: 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Calvin Jones, Born to Break Your Heart, auf Bremen 4 um gleich 8:30.
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0: Im Moment haben wir in Bremen und auch in Cuxhaven 14 Grad, in Bremerhaven 15 Grad, Oldenburg auch 15, Weihe auch 15. Bis zu 24 sind heute möglich. Sonne, Wolkenmix und vielleicht ein paar Regentropfen mal ab Mittag.
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2: Schönen guten Morgen. Trotz der Waffenruhe zwischen den USA und dem Iran gibt es wieder Angriffe in der Region. Das US-Militär hat nach eigenen Angaben mehrere Ziele im Iran unter Beschuss genommen, wie Radar- und Drohnenkontrollanlagen. Die iranischen Revolutionsgarden haben mitgeteilt, dass sie einen Stützpunkt ins Visier genommen haben, der von den Vereinigten Staaten für Attacken auf den Iran genutzt werde. Die Tafel Bremerhaven eröffnet am Nachmittag ihre neue Ausgabestelle in der Stadt. Sie ist im ehemaligen Amios-Krankenhaus Mitte untergebracht. Die Bremerhavener Tafel versorgt in der Stadt und der Umgebung nach eigenen Angaben etwa 1.500 Haushalte. Jeden Tag kommen 100 bis 200 Menschen. Die deutsche Fußballnationalmannschaft hat am Abend ihr vorletztes Testspiel vor der Weltmeisterschaft gewonnen. Gegen Finnland hieß es am Ende 4:0. Die Tore erzielten zweimal Dennis Undaf sowie Florian Wirtz und Jamal Musiala. Die WM beginnt am 11. Juni. Ausführliche 4 News gibt's um 9.
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0: Gleich haben wir es 8:58 A1 Osnabrück Richtung Bremen. Zwischen Dreieck Stur und Bremen-Hemelingen 5 Kilometer Stau vor der Baustelle. Hier dauert es ungefähr eine halbe Stunde länger. Und A27 Bremen Richtung Bremerhaven. Zwischen Bremerhaven Süd und Geestemünde 3 Kilometer Stau im Bereich der Baustelle.
3: Folgende Blitze habt ihr uns gemeldet. Auf der B75 Bremen auf Höhe der Abfahrt Kirchhuchting stadtauswärts. In Stur, Moordeicher Landstraße auf Höhe des Bäckers. In Badener Holz, K6 auf der Höhe vom Friedhof in Richtung Badener Moor. In Bremen auf der Kurfürstenallee auf Höhe der Tankstelle stadtauswärts. Und nochmal in Bremen auf der Nordstraße auf Höhe des Getränkemarkts auch stadtauswärts. Wenn ihr noch einen Blitzer gesehen habt, dann meldet ihn uns unter der 0421 246 666. Gute Fahrt.
0: Tja Leute, es ist Montagmorgen, auch bei uns.
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0: Aber cool, dass ihr dabei seid. Wir freuen uns, dass ihr Bremen 4 hört. Hier ist die Morgenshow mit Elisa Knöckel.
3: Guten Morgen.
0: Ike Pauli.
3: Moin.
0: Daniel Haselbach.
2: Tachchen.
0: Und ich bin Malte Jansen. Moin zusammen. Und hier ist Robbie. All

0: Ihr kennt das bestimmt alle, man ist irgendwo an der Bushaltestelle, liegt am Badesee oder ist auf dem Spielplatz irgendwie und neben euch ist jemand, der raucht.
1: Es ist halt richtig kacke, wenn Kinder beim Spielplatz sind und einfach Erwachsene dort rauchen und dann müssen die das riechen oder so. Ja. Für uns, wenn wir das einatmen, das auch schädlich sein kann und wir davon auch krank werden können.
2: Ja, klare Meinung vom 9-jährigen Leandro aus Delmenhorst. Sein Vater Alexander sieht es genauso.
3: Bin tatsächlich noch am Vapen, leider. Versuche aber da irgendwie auch noch wegzukommen. Da ich ja auch selber einen Sohn habe und auch öfter an den Straßen sehe, dass viele Zigarettenstümmel auch immer rumliegen. Und da denkst du natürlich als Vater, wenn du einmal irgendwie unaufmerksam bist, dass das Kind das mal irgendwie auch anfassen kann oder auch in den Mund auch im schlimmsten Falle nehmen kann. Und das, ja, kann natürlich dann immer irgendwie schlecht ausgehen. Und deswegen bin ich dafür auf jeden Fall, dass das verboten wird.
2: So, in Baden-Württemberg ist ab heute das Rauchen an vielen öffentlichen Plätzen wie Bushaltestellen, Freibäder und Spielplätzen eben verboten. Da wird Tacheles geredet. Das Land Bremen plant so ein ähnliches Gesetz. Das muss aber erst noch von der Bürgerschaft beschlossen werden.
0: Übrigens, in Niedersachsen ist zurzeit kein ähnliches verschärftes Rauchverbot geplant. Ihr hört die 4 morgen, 8.40 Uhr, jetzt mit Bebe Rexha und Insomnia 2.0. Jetzt heißt der Song New Religion.

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Uncle Cracker auf Bremen 4 und jetzt einer meiner Lieblingssongs zur Zeit aus Norwegen von drei Typen namens The Bausa. Der Track heißt Magnetic und ich liebe ihn. Auf jeden Fall gehört jetzt zu meinen Lieblingssongs diesen Sommer.

0: St. Clara, Break Up Glow auf Bremen 4 um 7 Minuten vor 9. Moin.
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1: Es ist Sommer, Leute, offiziell, also zumindest meteorologisch. Denn heute ist meteorologischer Sommeranfang und der Sommer macht auch Sommerdinge heute, denn es scheint die Sonne. Trotzdem gibt es auch ein paar Wolken und es kann ein bisschen was runterkommen, ein paar Tropfen. Aber ey, ich habe schon gesagt, bis zu 24 Grad. Jetzt gerade haben wir in Bremen 14 Grad, Bremerhaven und Verden 15 und Cuxhaven auch 15 Grad.
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1: Und hier Daniel Haselbach für euch. Daniel, die USA und der Iran melden gegenseitige Angriffe.
2: Ja, und das trotz einer eigentlich immer noch geltenden Waffenruhe. Außerdem haben die Hamburger gegen eine Olympia-Bewerbung gestimmt und die deutsche Fußballnationalmannschaft hat gegen Finnland gewonnen. Trotz der Waffenruhe zwischen den USA und dem Iran gibt es wieder Angriffe in der Region. Das US-Militär hat nach eigenen Angaben mehrere Ziele im Iran unter Beschuss genommen. Die iranischen Revolutionsgarden haben mitgeteilt, dass sie einen Stützpunkt ins Visier genommen haben, der von den Vereinigten Staaten für Attacken auf den Iran genutzt werde. Uwe Lüb.
3: Welchen US-Stützpunkt Iran getroffen haben will, ist unklar. Aus Kuwait wird jedoch gemeldet, es seien Drohnen und Raketen abgewehrt worden. Zuvor hatten die USA Radar- und Drohnenkontrollanlagen Irans angegriffen. In einer Mitteilung des Regionalkommandos für die Region CENTCOM ist die Rede von Selbstverteidigung nach dem Abschuss einer US-Drohne. Die seit Anfang April geltende Waffenruhe ist immer wieder verletzt worden. Dabei handelte es sich meistens um Angriffe im Zusammenhang mit der Straße von Hormus. Der Iran blockiert die freie Schifffahrt durch die Meerenge. Die USA wiederum blockieren iranische Häfen.
2: Die Menschen in Hamburg haben eine Bewerbung für die Olympischen Spiele abgelehnt. In einem Referendum haben sich knapp 55% gegen eine Kandidatur ausgesprochen. Das Rennen wird jetzt zwischen München, Berlin und der Region Köln-Rhein-Ruhr entschieden. Den Kandidaten gibt der Deutsche Olympische Sportbund Ende September bekannt. Im Land Bremen gibt es immer mehr Nutrias. Das zeigt sich an der Zahl der Biberrattenart, die die Jäger erlegen. Noch ist die wachsende Population aber kein Problem für die Deiche. Darüber wollen die Fachpolitiker diese Woche in der Umweltdeputation sprechen. Aus der Regionalredaktion Buten und Binnen, Volker Lenz.
4: In den letzten 5 Jahren ist die Population von Nutrias immer größer geworden, auch in städtischen und dicht besiedelten Gebieten. Das steht in einem Bericht der Verwaltung. Wie viele Tiere genau es gibt, das ist unklar. Doch Rückschlüsse sind möglich anhand der Zahl von Tieren, die Jäger erlegt haben. Waren es 2018 nur knapp 200, so wurden in der vergangenen Saison fast 3600 Nutrias getötet. Die Masse der Biberratten, die meterlange Gänge für ihre Baue graben, hat schon erste Schäden an den Bremer Sommerdeichen gebracht, heißt es weiter. Noch bestehe zwar keine akute Gefahr für den Hochwasserschutz, doch langfristig könnten die Schäden an Böschungen und Schutzdeichen diese gefährden, wenn dort Abbrüche und Unterspülungen auftreten.
2: Die deutsche Fußballnationalmannschaft hat am Abend ihr vorletztes Testspiel vor der Welt.

0: stadtauswärts. In Stur auf der Moordeicher Landstraße auf Höhe des Bäckers und in Bremen auf der Kurfürstenallee auf Höhe der Tankstelle stadtauswärts. Wenn ihr noch einen Blitzer gesehen habt, dann meldet ihn uns unter der 0421 246 666. Gute Fahrt.
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2: Zum Sommeranfang heute gleich Calvin Harris mit Summer. Vorher noch Tom Gregory und Rather Be You bei Elisa Knöckel.
0: Guten Morgen.
2: Ike Pauli.
0: Moin.
2: Daniel Haselbach.
3: Tachchen.
2: Und Malte Jansen. Moin.
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0: Schön entspannte Musik am Montagmorgen von Olivia Dean, So Easy to Fall in Love. Wie sieht's denn aus bei euch? Habt ihr Lust auf einen netten 5 oder 10 Kilometer Marsch in der Abendsonne? Und das an 4 Abenden hintereinander könnt ihr haben.
1: Die Stimmung ist immer ausgelassen und lustig. Wir haben total viel Spaß und sind mit voller Freude und Eifer dabei.
0: Das sagt Vanessa von der Kita Lütte Ahe.
2: Die sind nämlich heute beim Start der 4 Abendmärsche in Zeven dabei. Ab heute könnt ihr da an 4 Abenden 5 oder 10 Kilometer rund um Zeven wandern gehen.
0: Vanessa sagt, das macht ihr und ihrer Kita-Gruppe richtig viel Spaß.
1: Wir machen das jetzt nicht, um zu gewinnen oder den Kindern irgendwie zu erklären, wir wollen da einen Wettkampf machen, sondern es ist einfach die Freude an der Bewegung und den Kindern mal zu erklären, man kann auch was anderes machen, als nur drinnen sitzen bei dem schönen Wetter, sondern man macht halt das als Gruppe zusammen. Die Zusammengehörigkeit wird auch noch gefördert und das ist der Grund, warum wir da mitmachen.
2: Finde ich total schön. Ihr könnt euch auch noch für die 4 Abendmärsche in Zeven anmelden.
0: Alle Infos dazu findet ihr auf jeden Fall auf 4abendmärsche.de. Kann man sich gut merken. 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

0: The Weeknd, Cry for Me auf Bremen 4, 9.25 Uhr. Und das ist Mats Langer, You're Not Alone, hört ihr gleich hier bei uns.
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1: Wir haben gerade in Bremen und auch in Bremerhaven 16 Grad, Cuxhaven auch 16, in Diepholz sogar schon 17, Oldenburg auch 17. Bis zu 24 sind heute teilweise möglich. Dazu Sonne und Wolken in the Mix.
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2: Schönen guten Morgen. Trotz der Waffenruhe zwischen den USA und dem Iran gibt es wieder Angriffe in der Region. Das US-Militär hat nach eigenen Angaben mehrere Ziele im Iran unter Beschuss genommen, wie Radar- und Drohnenkontrollanlagen. Die iranischen Revolutionsgarden haben mitgeteilt, dass sie einen Stützpunkt ins Visier genommen haben, der von den Vereinigten Staaten für Attacken auf den Iran genutzt werde. Die Tafel Bremerhaven eröffnet am Nachmittag ihre neue Ausgabestelle in der Stadt. Sie ist im ehemaligen Amäus-Krankenhaus Mitte untergebracht. Die Bremerhavener Tafel versorgt in der Stadt und der Umgebung nach eigenen Angaben etwa 1.500 Haushalte. Jeden Tag kommen 100 bis 200 Menschen. Die deutsche Fußballnationalmannschaft hat am Abend ihr vorletztes Testspiel vor der Weltmeisterschaft gewonnen. Gegen Finnland hieß es am Ende 4:0. Die Tore erzielten zweimal Dennis Undav sowie Florian Wirtz und Jamal Musiala. Die WM beginnt am 11. Juni. Ausführliche 4 News gibt's um 10.
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1: Jetzt ist es 9:30 und da haben wir einmal was für die A1 Osnabrück Richtung Bremen. Zwischen Dreieck Stur und Bremen-Hemelingen gibt es 5 Kilometer Stau vor der Baustelle und ihr verliert hier ungefähr eine halbe Stunde.
3: Zwei Blitze habt ihr gemeldet. Einmal auf der B75 Bremen auf Höhe der Abfahrt Kirchhuchtingstadt auswärts und auf der L158. Da fährt man auf Höhe des Supermarkts in Richtung Kluvenhagen. Wenn ihr noch einen Blitzer gesehen habt, dann meldet ihn gerne unter der 0421 246 666. Gute Fahrt.
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1: Wir sind's, Elisa Knöckel.
3: Guten Morgen.
1: Ike Pauli.
3: Hallo.
1: Daniel Haselbach.
2: Tachchen.
1: Und Malte Jansen. Moin. Und jetzt Kato, turn the lights off.
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Das sind Linkin Park auf Bremen 4 und heute Abend sind sie live in Hamburg mit Sängerin Emily Armstrong. Und übermorgen nochmal in Hamburg. Da wird das Volksparkstadion zum Linkin Park Stadion. Also viel Spaß, wenn ihr dabei sein solltet. Und hier kommen noch zwei, die auch Stadien füllen. Jede von ihnen einzeln und wenn sie dann zusammen was machen, erst recht. Madonna und Sabrina Carpenter. Sie haben zusammen diese Single hier gemacht und die ist richtig gut. Bring Your Love, jetzt in der Bremen 4 Morgenshow. 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
1: Ja, Malte, schön, dass du wieder da bist aus deinem Urlaub. Du warst ja an der Ostsee. Gibt's da irgendwas, was wir wissen müssen von der Ostsee?
2: Ich habe beobachtet, dass die Möwen an der Ostsee anscheinend nicht so aggressiv sind wie hier bei uns an der Nordsee. Oh. Es gibt ja bei uns an der Nordsee Ecken, wenn du da mit dem Fischbrötchen stehst, dann kommen die an und haben dir schneller deinen Fisch geklaut, als du Fischbrötchen aussprechen kannst. Aber an der Ostsee, da haben die Leute gegessen, die Möwen haben artig gewartet, bis vielleicht mal eine Pommes runtergefallen ist.
1: Die sind besser erzogen.
2: Die waren irgendwie, weiß ich nicht. Oder ist es die Ostseeluft? Keine Ahnung.
1: Oder die sind einfach satt.
3: Hast du einen Selbsttest gemacht, so ein Fischbrötchen in die Luft gehalten? Und
2: wollte
3: passiert.
2: Keine haben. Nee, so nicht, aber ich habe das beobachtet, die waren irgendwie sehr gechillt. Das ist ja hier manchmal anders, ne?
3: Ja, also ich war jetzt an der Nordsee, ich hatte auch kein Fischbrötchen in der Hand, aber die waren eigentlich auch gechillt, ehrlich gesagt. Vielleicht sind es nur die hier vor unserem Fenster.
2: Das kann natürlich auch sein. Wobei, ich war mal in Wilhelmshaven, da waren die auch ganz schön aggro, die Möwen, kann ich dir sagen. Da haben sogar die Leute an der Bude gewarnt, wenn ihr hier was esst, haltet die Hand drüber, sonst könnte eine Möwenattacke kommen.
3: Na gut.
2: Aber auch wieder schön hier zu sein in der Bremen 4 Morgenshow. 9:15 haben wir es jetzt.

0: Gleich Marlin Komp auf Bremen 4. Wir sind die 4 am Morgen. Gleich viel Spaß mit Marlin ab 10.
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1: Wir haben aktuell in Bremen 16 Grad, Bremerhaven meldet 17, genauso wie Kloppenburg, und in Grasberg haben wir 16 Grad. Bis zu 24 Grad sind heute drin im Bremen Vierland. Dazu gibt es einen Mix aus Sonne und Wolken. Es ist auch ein bisschen windig, aber geht. Hatten wir schon mehr, würde ich sagen, am Wochenende zum Beispiel oder am Freitagabend. Morgen wird es dann ähnlich wie heute. Es bleibt auf jeden Fall trocken.
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1: 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Die USA und der Iran melden gegenseitige Angriffe.
2: Ja, und das trotz einer eigentlich immer noch geltenden Waffenruhe. Außerdem wird im Bremer Ortsteil Kattenturm das neue Gesundheitszentrum Süd eröffnet. Und in Westerstede im Ammerland wird heute der erste Spatenstich der Küstenautobahn A20 in Niedersachsen gefeiert. Trotz der Waffenruhe zwischen den USA und dem Iran gibt es wieder Angriffe in der Region. Das US-Militär hat nach eigenen Angaben mehrere Ziele im Iran unter Beschuss genommen. Die iranischen Revolutionsgarden haben mitgeteilt, dass sie einen Stützpunkt ins Visier genommen haben, der von den Vereinigten Staaten für Attacken auf den Iran genutzt werde. Uwe Lüb.
3: Welchen US-Stützpunkt Iran getroffen haben will, ist unklar. Aus Kuwait wird jedoch gemeldet, es seien Drohnen und Raketen abgewehrt worden. Zuvor hatten die USA Radar- und Drohnenkontrollanlagen Irans angegriffen. In einer Mitteilung des Regionalkommandos für die Region CENTCOM ist die Rede von Selbstverteidigung nach dem Abschuss einer US-Drohne. Die seit Anfang April geltende Waffenruhe ist immer wieder verletzt worden. Dabei handelte es sich meistens um Angriffe im Zusammenhang mit der Straße von Hormus. Der Iran blockiert die freie Schifffahrt durch die Meerenge. Die USA wiederum blockieren iranische Häfen.
2: Für die Betreuung kranker Kinder bleiben nach wie vor oft Frauen zu Hause. Das hat eine Auswertung der AOK ergeben. Demnach haben fast 3/4 der Kinderkrankentage im vergangenen Jahr weibliche Kassenmitglieder genommen. Der Anteil der Männer habe bundesweit bei 27% gelegen. Im Bremer Ortsteil Kattenturm eröffnet Gesundheitssenatorin Claudia Bernhardt am Mittag das neue Gesundheitszentrum Süd. Das beginnt jetzt mit seiner Arbeit in der ehemaligen Kinderklinik des Krankenhauses links der Weser, das auf lange Sicht geschlossen wird. Volker Lenz aus der Regionalredaktion Butten und Binnen.
4: Der öffentliche Gesundheitsdienst ist dort ab jetzt mit einem neuen Hebammenzentrum, einem Gesundheitspunkt, dem Kinder- und Jugendgesundheitsdienst sowie weiteren Beratungsangeboten und Gesundheitsfachkräften vor Ort. So würden bereits vorhandene ambulante Angebote externer Arztpraxen und das dortige Fachärztezentrum ergänzt, heißt es in einer Mitteilung. Mit Kattenturm hat Bremen nun das zweite Gesundheitszentrum. So nehme die Nachnutzung des Klinikums links der Weser Gestalt an, betont Gesundheitssenatorin Bernhardt. Das städtische Krankenhaus der Gesundheit Nord soll 2028 dicht machen, nachdem seine Abteilungen nach und nach ins Klinikum Mitte umgezogen sind. Der Plan hatte für viel Kritik der Menschen im Bremer Süden gesorgt.
2: In Westerstede im Ammerland wird heute der erste Spatenstich der Küstenautobahn A20 in Niedersachsen gefeiert. Die Autobahn GmbH des Bundes spricht von einem Meilenstein und von einem bedeutenden Infrastrukturprojekt für ganz Norddeutschland. Umweltaktivisten wollen heute wieder gegen den Autobahnbau protestieren. Jan-Bastian Buck.
5: Der Spatenstich ist ein symbolischer Akt. Die Arbeiten beim Ferienhausgebiet Seepark Lehe in der Gemeinde Wiefelstede, die laufen schon seit Anfang Mai. Da entsteht die erste große Baustellenfläche. 13 Kilometer lang soll das Autobahnteilstück durchs Ammerland werden, die A28 mit der A29 verbinden, von Westerstede bis Jaderberg. In Niedersachsen besteht bis jetzt nur für diesen kleinen Teil Baurecht. Die meisten Bauabschnitte der 200 Kilometer langen Strecke sind noch in Planung. Geschätzte Gesamtkosten 8,5

Ost wegen Markierungsarbeiten bis Mittwoch auch jeweils zwischen 15 Uhr und 9 und 15 Uhr gesperrt. Geblitzt wird auf der L158, da Verden auf Höhe des Supermarkts in Richtung Kluvenhagen und in Bremen auf dem Osterdeich auf Höhe der Tankstelle stadteinwärts. Könnt ihr alles nachlesen auf bremen4.de und in der Bremen 4 App. Und ihr könnt uns natürlich auch weitere Blitzer melden unter der 0421 246 666. Gehen wir dann auch hier im Radio weiter. Danke dafür und gute Fahrt. Bremen 4 mit Marlin Kompa. Aloha.

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0: Ein Bremen 4 Alltime Favorite ist das. Oasis, Don't Look Back in Anger. Ich finde, das ist immer so ein bisschen Balsam, oder? Das ist so viel gut Musik. Mich entspannt das sehr an so einem Montagvormittag. Ey, von Hendrik Bremer habt ihr vielleicht ja schon mal gehört, oder?
1: Jeder macht dumme Dinge, ist voll okay. Ich habe neulich mit einer elektrischen Zahnbürste meine Zähne geputzt und beim Zähneputzen ist der Akku leer gegangen. Und ich dachte mir wirklich kurz, ach krass, ich kann jetzt nicht weiter putzen. Das war's jetzt. Das ist insane dumm. Das ist, als wenn ich die Rolltreppe fahren würde, die geht irgendwann aus und ich bin so, okay, ich kann jetzt nicht weiter hochlaufen. Das war's. Muss die Feuerwehr rufen.
0: Momentan einer der Newcomer im Comedy-Bereich und am Donnerstag hier in Bremen.
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0: Paula Stella hier auf Bremen 4 mit Pretty Pretty Lies. Alors on danse. Und das ist Stromae, alors on danse. Hört ihr gleich.
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0: 10.30 Uhr ist
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0: A1 Osnabrück Richtung Bremen. Zwischen Dreieckstuhe und Bremen-Hemeling gibt es 4 Kilometer stockenden Verkehr vor der Baustelle. A27 Bremen Richtung Hannover. Die Anschlussstelle Achim Nord ist wegen Markierungsarbeiten bis Mittwoch jeweils zwischen 9 und 15 Uhr gesperrt. Und A27 Bremen Richtung Hannover. Die Anschlussstelle Achim Ost ist auch wegen Markierungsarbeiten bis Mittwoch. Könnt ihr euch denken, 9 bis 15 Uhr gesperrt. Geblitzt wird auf der L158. Da Verden auf Höhe des Supermarkts in Richtung Kluvenhagen. Und in Bremen am Osterdeich auf Höhe der Tankstelle statt einwärts. Könnt ihr alles nachlesen auf bremen4.de und in unserer Bremen 4 App. Und falls ihr noch einen Blitzer habt, dann sagt gern Bescheid auch über WhatsApp 0421 246 666. Ich bin Marlin Kompa. Gute Fahrt.

Mit Pitbull auf Bremen 4, das ist Timber. Wir sind mittendrin in der Festivalsaison. Also zumindest sind wir so am Anfang der Festivalsaison jetzt wirklich auch angekommen. Ich habe am Wochenende schon die ersten Stories von Bekannten gesehen, die irgendwie unterwegs waren. Und ich dachte so, krass, ey, jetzt schon campen. Ich weiß nicht, wäre mir, glaube ich, zu kalt. Aber auch in Bremen-Vieland gehen wir ja jetzt voll rein. Ne? Diesen Freitag geht's los mit einem Umsonst- und Draußen-Festival, dem Summer Sounds in der Neustadt, in den Wallanlagen. Weiß nicht, ob ihr schon mal da wart. Das ist wirklich richtig cool vom Vibe, weil es ist immer irgendwie gutes Wetter jedes Jahr, dann hast du mega gute Essensstände, es gibt natürlich auch so ein paar Activities für Kinder und so weiter, auch Sachen auf der Bühne für Kinder, aber halt, man trifft dann einfach irgendwie so jeden in Bremen, die man kennt, und ich finde einfach, das ist ein Festival, das muss man sich quasi geben, vor allen Dingen, weil man einfach auch so hingehen kann. Bremen 4 ist auch mit am Start, Samstag präsentieren wir euch nämlich auf der Hügelbühne Krista Sarandi unter anderem. Mit Good Old Days hört ihr ihn jetzt hier bei uns ganz frisch auf der Bremen 4 Playlist.

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0: 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Shakira und Wyclef Jean, Hips Don't Lie hier auf Bremen 4. Und die hier ist jetzt leider offiziell unter der Haube. Das heißt leider. Also nicht leider für sie, aber für alle, die auf sie stehen. Dua Lipa hat ihren Freund, den Schauspieler Callum Turner, gestern in London standesamtlich geheiratet. Er in so einem blauen Anzug und sie in so einem, ich weiß nicht, wie man diese Kombination nennt. Es ist ein weißer Blazer gewesen mit passendem langen Rock. Also sah sehr classy aus, sehr schick, mit so einem großen weißen Hut. Die beiden sind ja so seit gut 2 Jahren zusammen, so genau weiß man das nicht. Seit einem Jahr sind sie aber offiziell verlobt. Und die großen Hochzeitsfestlichkeiten, die Festivities, die kommen noch. Angeblich starten die Donnerstag auf Sizilien, sind für 3 Tage angesetzt und ich bin sehr gespannt, welche anderen Celebrities dabei sein werden. Auf jeden Fall könnt ihr euch jetzt schon mal aufgefasst machen, dass die kommenden Tage noch viele Hochzeitsfotos online geben wird und Stories und wir bestimmt auch mal drüber sprechen werden. Ich bin auch sehr gespannt übrigens, was dann der Song für ihren Hochzeitstanz ist. Also wenn man selber Musikerin ist, was nimmt man denn da? Wahrscheinlich nichts Eigenes, oder? Also ich finde auch, wenn der Song fast ein bisschen passend wäre, denn Levitating heißt ja schwebend, denke ich mal nicht, dass der es wird. Den hört ihr dafür jetzt hier auf Bremen 4. Dua Lipa.

0: When You're Gone, das ist Shawn Mendes hier auf Bremen 4. Das ist Emiliana Torini. Jungle Drum hört ihr gleich noch vor den Filmnews um 11.
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1: Wärme im Moment 19 Grad in Großenkneten. Gnarrenburg meldet 17, Bremen und Bremerhaven 18 Grad bis 24 Grad sind heute theoretisch noch drin. Was ich euch sicher sagen kann, es gibt keinen Regen. Es bleibt trocken im Bremen-Vierland, gibt einen Mix aus Sonne und Wolken. Morgen wird das übrigens so ähnlich sein. Da kann es aber so im Süden des Bremen-Vierlands später Schauer und Gewitter geben.
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1: Mit Daniel Haselbach. Israel hat weitere Angriffe im Libanon angekündigt.
2: Ja, jetzt sollen auch Ziele in Beirut beschossen werden. Außerdem melden die USA und der Iran gegenseitige Angriffe. Und im Bremer Ortsteil Kattenturm wird das neue Gesundheitszentrum Süd eröffnet. Israel will die Angriffe im Libanon deutlich ausweiten. In einer gemeinsamen Erklärung haben Ministerpräsident Benjamin Netanyahu und Verteidigungsminister Israel Katz angekündigt, nun auch Ziele in der Hauptstadt Beirut anzugreifen. Aus Tel Aviv berichtet Julio Segador.
3: Sie begründen die Entscheidung mit den, Zitat, wiederholten und andauernden Verletzungen der Waffenruhe durch die Terrororganisation Hisbollah. Konkret sollen Ziele im Dahiyeh-Viertel im Süden der Hauptstadt angegriffen werden. Dieses Viertel ist die zentrale politische und militärische Hochburg der schiitischen Hisbollah-Miliz im Libanon. Meldungen zufolge soll die Terrormiliz dort über ein weitreichendes unterirdisches System aus Bunkern, Lagern und Tunneln verfügen. Die mit der April vereinbarte Waffenruhe gilt derzeit faktisch nur auf dem Papier. Die Terrororganisation Hisbollah feuert ihrerseits fast täglich Raketensalven und Sprengstoffdrohnen auf Nordisrael ab.
2: Trotz der Waffenruhe zwischen den USA und dem Iran gibt es wieder Angriffe in der Region. Das US-Militär hat nach eigenen Angaben mehrere Ziele im Iran unter Beschuss genommen, wie Radar- und Drohnenkontrollanlagen. Die iranischen Revolutionsgarden haben mitgeteilt, dass sie einen Stützpunkt ins Visier genommen haben, der von den Vereinigten Staaten für Attacken auf den Iran genutzt werde. Im Bremer Ortsteil Kattenturm eröffnet Gesundheitssenatorin Claudia Bernhardt am Mittag das neue Gesundheitszentrum Süd. Das beginnt jetzt mit seiner Arbeit in der ehemaligen Kinderklinik des Krankenhauses links der Weser, das auf lange Sicht geschlossen wird. Einzelheiten von Volkert Lenz aus der Regionalredaktion Butten und Binnen.
4: Der öffentliche Gesundheitsdienst ist dort ab jetzt mit einem neuen Hebammenzentrum, einem Gesundheitspunkt, dem Kinder- und Jugendgesundheitsdienst sowie weiteren Beratungsangeboten und Gesundheitsfachkräften vor Ort. So würden bereits vorhandene ambulante Angebote externer Arztpraxen und das dortige Fachärztezentrum ergänzt, heißt es in einer Mitteilung. Mit Kattenturm hat Bremen nun das zweite Gesundheitszentrum. So nehme die Nachnutzung des Klinikums links der Weser Gestalt an, betont Gesundheitssenatorin Bernhardt. Das städtische Krankenhaus der Gesundheit Nord soll 2028 dicht machen, nachdem seine Abteilungen nach und nach ins Klinikum Mitte umgezogen sind. Der Plan hatte für viel Kritik der Menschen im Bremer Süden gesorgt.
2: Für die Betreuung kranker Kinder bleiben nach wie vor oft Frauen zu Hause, das hat eine Auswertung der AOK ergeben. Demnach haben fast 3/4 der Kinderkrankentage im vergangenen Jahr weibliche Kassenmitglieder genommen. Der Anteil der Männer habe bundesweit bei 27% gelegen. Das waren die vier News mit Daniel Hasselbach.
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1: Wir haben es gleich 11:03. A1 Bremen Richtung Osnabrück. Zwischen Wildeshausen West und Ahlhorn Süd 3 Kilometer Stau. Dann A1 Osnabrück Richtung Bremen. Zwischen Dreieck Stur und Bremen-Hemeling gibt es 4 Kilometer stockenden Verkehr vor der Baustelle. A27 Bremen Richtung Hannover. Die Anschlussstelle Achim Nord ist wegen Markierungsarbeit bis Mittwoch jeweils zwischen 9 und 15 Uhr gesperrt. Genauso wie die Anschlussstelle Achim Ost. Auch da gibt es eine Sperrung bis Mittwoch jeweils zwischen 9 und 15 Uhr. Geblitzt wird auf der L158, da Verden auf Höhe des Supermarkts in Richtung Kluvenhagen und in Bremen auf dem Osterdeich auf Höhe der Tankstelle Stadt einwärts. Falls ihr noch einen Blitzer habt, könnt ihr uns den gerne durchgeben über die 0421 246 666. Das geht auch über WhatsApp und wir geben es dann hier weiter und packen es zum Nachlesen.

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0: Jack Johnson auf Bremen 4. Upside Down. Ihr kennt ja wahrscheinlich den Begriff Critical Mass, ne? Also das ist ja so eine Bewegung, eine Form von Demonstration, aber auf dem Rad. Da geht es auch oft um Themen wie Sicherheit im Straßenverkehr. Denn man muss schon sagen, für Menschen auf dem Rad wird es ja oft schon ganz schön gefährlich. Besonders aber für Kinder. Und die hatten gestern in Bremen einfach mal Vorfahrt.
1: Es war cool, weil man auf der Straße fahren konnte. Ja, es war auch cool, weil man die ganze Zeit pfeifen konnte und klingeln konnte. Und die Autos mussten halt alle anhalten.
0: Sagen Fee und Lotta. Die waren nämlich dabei mit rund 250 anderen, vor allem Kindern, bei der sogenannten Critical Mass. Von der Neustadt ging es da durch die Innenstadt bis nach Walle. Zwischendurch wurden noch ein paar Straßen durch die Polizei gesperrt. Und diese Aktion hat sich eben besonders an Kinder gerichtet, die mit dem Fahrrad zur Schule fahren, sagt Organisatorin Frauke Mack.
2: Kein Kind fällt ja vor der Schule einfach hin und ist dann da, sondern es hat immer einen Schulweg und der führt über zugeparkte Bürgersteige, gefährliche Kreuzungen, wo die Sichtachsen nicht sind und solche Geschichten. Und da muss stark nachgewässert werden.
0: Die Organisatorinnen und Organisatoren fordern unter anderem temporäre Fahrverbote in Straßenvorschulen. Seit 2020 gibt es diese sogenannte Critical Mass immer wieder in Bremen. Und auch bei euch in der Nähe vielleicht. Ihr könnt mal schauen auf kinderaufsrad.org. Da gibt es nämlich auch so eine Karte mit Aktionsorten.

0: Steffi Clymer auf Bremen 4, 11:30 ist es.
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0: Wir haben die A1, Bremen Richtung Osnabrück. Zwischen Wildeshausen West und Ahorn Süd gibt es 4 Kilometer Stau. Dann A1 Osnabrück Richtung Bremen. Zwischen Dreieckstur und Bremen-Hemeling 4 Kilometer stockender Verkehr vor der Baustelle. A27 Bremen Richtung Hannover. Die Anschlussstellen Achim Nord und Achim Ost werden wegen Markierungsarbeiten bis Mittwoch teilweise und nacheinander jeweils zwischen 9 und 15 Uhr gesperrt. Und geblitzt wird aktuell in Bremen auf dem Osterdeich auf Höhe der Tankstelle statt einwärts. Falls ihr noch einen Blitzer für uns habt, sagt gerne Bescheid. Unter der 0421-246-666 geben wir dann hier weiter und packen es auch auf bremen4.de und in unsere Bremen 4 App. Ich bin Marlin Komper und wünsche euch eine gute Fahrt. 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

Lady Gaga ist das hier auf Bremen 4 mit Born This Way. Und das hier ist ganz frisch auf unsere Bremen 4 Playlist. Martin Garrix zusammen mit Ed Sheeran. Das ist Repeated.

0: Alltime Bremen 4 Alltime Favorite. Die Bloodhound Gang. Ich habe den Song damals ja so gefeiert, auch wenn die Band, die Bloodhound Gang, also die hatten ganz schön krasse Live-Shows, glaube ich. Ich war nie da, aber ich habe gehört, dass sie sich auf der Bühne, ja, wie sage ich es jetzt, übergeben haben oder vielleicht sich auch irgendwie anderweitig erleichtert haben. Okay, sorry, wenn ihr jetzt schon das Mittagessen vor euch stehen habt. Ist euch eigentlich klar, dass heute schon der 1. Juni ist? Ich finde es voll krass. Ich habe heute mit meiner Redakteurin drüber gesprochen. Wo sind denn die ersten 5 Monate 2026 hin? In 4 Wochen ist schon Jahreshalbzeit und Sommerferien. Also ich musste da heute erstmal kurz drauf klarkommen. Es geht wirklich so schnell, oder? Wie ist denn euer Juni-Feeling so?
1: Das ist richtig gut, weil ich unterrichte und im Juni beginnt die vorlesungsfreie Zeit.
2: Jacke zu Hause lassen, gute Laune, Bettdecke wechseln.
3: Ende der Spargelzeit. Einmal ein Konzert und zwar mit Skunk and Nancy im Pier 2 und dann machen wir mit Freundinnen einen Trip nach Hamburg für eine Bootsfahrt und ein Essen in der Bullerei.
4: Ich fliege nach Mallorca und der B2Run läuft, also so ein Firmenlauf in Bremen.
5: Kumpel heiratet im Juni. Der heiratet in Griechenland. Dementsprechend fahren wir alle zusammen mit der Truppe nach Griechenland und feiern die Hochzeit da. Also das wird auf jeden Fall cool.
0: Ey, der Juni ist voll der coole Power-Monat, oder? Und in 10 Tagen startet ja auch schon die Fußball-WM und in 2,5 Wochen, kneift mich mal, ist schon Hurricane Festival. Also genießt doch einfach jetzt diese Zeit, die kommt, weil jetzt sind wir wirklich offiziell im Sommer, oder? Juni ist Sommer, egal wie das Wetter ist.

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1: Heute gibt es so einen trockenen Mix aus Sonne und Wolken. Aktuell in Bremerhaven 18 Grad, 20 Grad in Cloppenburg. Bremervörde meldet 18 Grad auch und 19 Grad sind es in Bremen. Bis zu 24 Grad sind heute drin und auch morgen haben wir ähnliches Wetter im Bremen Vierland. Dann steigen die Temperaturen wieder auf so bis zu 25 Grad. Oh, Eisalarm vielleicht.
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1: Mit Jana Kreuz. Israel hat angekündigt, noch mehr Ziele im Libanon anzugreifen.
2: Ganz genau, jetzt soll auch die Hauptstadt Beirut beschossen werden. Außerdem hat ein mutmaßlicher IS-Terrorist wegen eines Terroranschlags in Bielefeld die Höchststrafe bekommen. Und die Tafel Bremerhaven eröffnet am Nachmittag ihre neue Ausgabestelle. Israel will die Angriffe im Libanon deutlich ausweiten. In einer gemeinsamen Erklärung haben Ministerpräsident Benjamin Netanyahu und Verteidigungsminister Israel Katz angekündigt, jetzt auch Ziele in der Hauptstadt Beirut anzugreifen. Aus Tel Aviv berichtet Julio Segador.
3: Sie begründen die Entscheidung mit den, Zitat, wiederholten und andauernden Verletzungen der Waffenruhe durch die Terrororganisation Hisbollah. Konkret sollen Ziele im Dahiyeh-Viertel im Süden der Hauptstadt angegriffen werden. Dieses Viertel ist die zentrale politische und militärische Hochburg der schiitischen Hisbollah-Miliz im Libanon. Meldungen zufolge soll die Terrormiliz dort über ein weitreichendes unterirdisches System aus Bunkern, Lagern und Tunneln verfügen. Die Mitte April vereinbarte Waffenruhe gilt derzeit faktisch nur auf dem Papier.
2: Für den islamistischen Terroranschlag auf feiernde Menschen in Bielefeld ist der Attentäter zu lebenslanger Haft verurteilt worden. Das Düsseldorfer Oberlandesgericht hat den 36-jährigen Syrer wegen vierfachen versuchten Mordes schuldig gesprochen, dabei die besondere Schwere seiner Schuld festgestellt und anschließende Sicherheitsverwahrung angeordnet. Der vorsitzende Richter hat argumentiert, der Täter habe mit dem Anschlag seine dschihadistischen Ziele verfolgt. Die Tafel Bremerhaven eröffnet am Nachmittag ihre neue Ausgabestelle in der Stadt. Sie ist im ehemaligen Armeos-Krankenhaus Mitte untergebracht. Die Bremerhavener Tafel versorgt in der Stadt und der Umgebung nach eigenen Angaben rund 1500 Haushalte. Täglich kommen 100 bis 200 Menschen. Ab Mittwoch sollen am neuen Standort Lebensmittel abgeholt werden können. Auch die mobile Versorgung wird dann wieder aufgenommen. In Westerstede im Ammerland wird heute der erste Spatenstich der Küstenautobahn A20 in Niedersachsen gefeiert. Die Autobahn GmbH des Bundes spricht von einem Meilenstein und von einem bedeutenden Infrastrukturprojekt für ganz Norddeutschland. Umweltaktivisten wollen heute wieder gegen die Autobahn protestieren. Mehr dazu von Jan-Bastian Buck.
4: Der Spatenstich ist ein symbolischer Akt. Die Arbeiten beim Ferienhausgebiet Seepark Lehe in der Gemeinde Wiefelstede, die laufen schon seit Anfang Mai. Da entsteht die erste große Baustellenfläche. 13 Kilometer lang soll das Autobahnteilstück durchs Ammerland werden, die A28 mit der A29 verbinden, von Westerstede bis Jaderberg. In Niedersachsen besteht bis jetzt nur für diesen kleinen Teil Baurecht. Die meisten Bauabschnitte der 200 Kilometer langen Strecke sind noch in Planung. Vor allem die Wirtschaft knüpft große Hoffnungen an das Projekt. Umweltschützer fürchten massive Folgen für die Umwelt und warnen vor einer drohenden Kostenexplosion.
2: Und das waren die vier News mit Jana Kreuz.
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1: Wir haben es 12:03, A1 Bremen Richtung Osnabrück. Zwischen Wildeshausen Nord und Ahlhorn Süd gibt es 4 Kilometer Stau. Dann A1 Osnabrück Richtung Bremen. Zwischen Dreieck Stur und Bremen-Hemeling gibt es 4 Kilometer stockenden Verkehr vor der Baustelle. A27 Bremen Richtung Hannover. Die Anschlussstellen Achim Nord und Achim Ost werden wegen Markierungsarbeiten bis Mittwoch teilweise und nacheinander jeweils zwischen 9 und 15 Uhr gesperrt. Und die B74 Stade Bremen ist zwischen Neuenkrug und Ströe nach einem Unfall in beiden Richtungen gesperrt. Geblitzt wird in Bremen auf dem Osterdeich auf Höhe der Tankstelle statt einwärts. Und falls ihr noch einen Blitzer für uns habt, dann sagt gerne Bescheid. 0421

0: Sophie Alice Baxter zusammen mit Spiller. Groove Chat. Ein Bremen 4 All-Time Favorite. Was macht man in Zeven, wenn die Kids aus der Kita kommen und noch viel zu viel Energie haben? Richtig. Man geht eben nochmal 5 bis 10 Kilometer wandern. Zumindest diese Woche. Da sind nämlich die 57. Zevener 4-Abend-Märsche. Also 4 Abende in folgende gemeinsam mit ca. 2000 Leuten eine feste Strecke abmarschieren. Die Kita Lütte Ahe war schon die letzten beiden Jahre dabei und ist es auch dieses Jahr wieder. Und Vanessa Hase von der Kita hat uns erzählt, wieso.
1: Wir machen das jetzt nicht, um zu gewinnen oder den Kindern zu erklären, wir wollen da einen Wettkampf machen, sondern es ist einfach die Freude an der Bewegung und den Kindern mal zu erklären, man kann auch was anderes machen, als nur drinnen sitzen bei dem schönen Wetter, sondern man macht halt was als Gruppe zusammen. Die Zusammengehörigkeit wird auch noch gefördert und das ist der Grund, warum wir damit machen.
0: Natürlich ist es auch nicht nur rumlaufen, sondern es gibt noch ganz viel drumherum für die Kids.
1: Wenn wir vorher da sind, können die Kinder und auch die anderen da noch essen, spielen, toben und auch danach noch ist dann da Programm mit Musik. Am letzten Abend gibt es für alle Kinder dann Eis von der Feuerwehr, die hier ansässig ist und es ist wirklich alles vertreten, von jung bis alt, verschiedene Vereine und eben halt auch viele private. Man kann sich ja auch privat anmelden.
0: Das ist ja alles schon mal genug Motivation, aber ich finde wirklich 5 bis 10 Kilometer, das klingt für mich beides echt nach einer Ansage für so Kita-Zwerge. Aber Vanessa macht sich da keine Sorgen.
1: Also wir laufen grundsätzlich mit unserer Gruppe, weil da auch die ganz Kleinen von 1 bis 3 dabei sind, nur die 5 Kilometer mit. Und es sind ja auch die Eltern dabei. Es sind ja jetzt nicht nur wir Erzieher mit. Und die Kinder schaffen das richtig gut.
0: Tja, und wenn ein Kind doch mal keinen so guten Tag hat, dann ist auch immer so ein Notfall-Bollerwagen mit dabei. Also wir hoffen auf jeden Fall auf gutes Wetter für die Zevener 4-Abend-Märsche. Und falls ihr da irgendwie spontan noch mitmachen wollt und nicht unbedingt eine Plakette braucht, da könnt ihr da einfach auch vorbeigehen.

0: Milo ist das auf Bremen 4 mit AU Technology. Und das ist Amy McDonald. Is this what you've been waiting for? Gibt's gleich bei uns.
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0: 12.30 Uhr haben wir es.
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0: Da haben wir die A1 Bremen Richtung Osnabrück. Zwischen Wildeshausen Nord und Ahorn Süd gibt es 4 Kilometer Stau. A1 Osnabrück Richtung Bremen. Zwischen Dreieck Sturm, Bremen-Himmeling 4 Kilometer stockender Verkehr vor der Baustelle. A27 Bremen Richtung Hannover. Die Anschlussstellen Achim Nord und Achim Ost werden wegen Markierungsarbeiten bis Mittwoch teilweise und nacheinander jeweils zwischen 9 und 15 Uhr gesperrt. Es kommt gerade eine Warnmeldung rein. Vorsicht bitte auf der A1 Hamburg Richtung Bremen. Zwischen Hittfeld und Dibbersen steht ein defektes Fahrzeug. Und die B74 Stade Bremen ist zwischen Neuenkrug und Ströe nach einem Unfall in beiden Richtungen gesperrt. Das könnt ihr alles nochmal nachlesen auf bremen4.de und in unserer Bremen 4 App. Und da findet ihr aktuell keine Blitze. Aber wenn ihr noch einen für uns habt, sagt gern Bescheid unter der 0421 246 666. Geht auch über WhatsApp. Und dann geben wir es natürlich auch hier im Radio weiter. Also vielen Dank dafür. Ich bin Marlin Kompa und ich habe jetzt das für euch.
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0: 4 Songs am Stück kommen heute von JXL und Elvis Presley. A Little Less Conversation, ewig nicht gehört. Freue ich mich sehr, habe ich auf allen Unipartys früher so getanzt. Dann Miley Cyrus mit Flowers, Yolanda Be Cool und das hier ist neu. Tampa City, Self-Aware.

12.36 Uhr ist es. Vorsicht bitte auf der A1 Bremen Richtung Hamburg. Zwischen Heidenau und Hollenstedt liegt ein Reifen. Fahrt da bitte weiter vorsichtig. 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

0: Das Wetter sieht heute und vielleicht auch morgen nicht unbedingt danach aus, aber es ist ja definitiv Freibadsaison, vielleicht auch nicht so voll jetzt die kommenden Tage und immer noch relativ angenehm. Es ist ja tatsächlich so, dass man das Gefühl hat, wenn man dann am Wochenende oder so mal ins Schwimmbad geht oder an Badesee, dass man irgendwie ja das ganze Bremen-Vierland trifft. Aber eben nicht nur Fremde, sondern vielleicht auch Leute, die man kennt und nicht unbedingt treffen möchte, I don't know, Arbeitskollegin zum Beispiel oder den Chef, das ist ja meine Horrorvorstellung, irgendwelche Leute, naja, egal. Wie haltet ihr das denn?
1: Also ich bin aus dem Osten, da ist auch normal, dass Leute ja auch eher nackt an Stränden sind. Finde ich nicht besonders unangenehm.
2: Möchtest du denen einfach nicht begegnen, ich würde einfach irgendwie weggucken oder so tun, als würde ich ganz intensiv mit wem reden und das dann einfach probieren zu ignorieren, bloß nicht, dass sie mich noch grüßen oder so.
3: Kurzes Moin und weitergehen wahrscheinlich.
4: Ich war gestern den ganzen Abend Volleyball spielen. Mit meinem Tutor, da waren wir auch oberkörperfrei, also eigentlich sehr entspannt.
0: Ja, man kann natürlich auch einfach direkt einen Teamausflug ans Wasser machen, warum nicht? Ich wäre dann aber, glaube ich, doch eher dieses Team wegschauen und so tun, als hätte man denjenigen gar nicht gesehen.

0: Ich mach mal eine Sprachnachricht.
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1: Mit aktuell 21 Grad in Kirchlinteln und Bassum. 20 sind es in Bremen, 19 in Bremerhaven. Bis zu 24 Grad sind heute noch drin im Bremen Vierland. Und es gibt so einen trockenen Mix aus Sonne und ein paar Quellwölkchen. Morgen sieht das ganz ähnlich aus im Bremen Vierland. Da bekommen wir bis zu 25 Grad. Nachmittags und abends kann es im Süden ein paar Schauer und Gewitter geben.
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1: Mit Jana Kreuz. Nach dem Scheitern der Olympiapläne steht der Hamburger Senat jetzt unter Druck.
2: Ja, es gibt diverse Forderungen nach Konsequenzen. Außerdem hat ein mutmaßlicher IS-Terrorist wegen eines Terroranschlags in Bielefeld die Höchststrafe bekommen. Und die Tafel Bremerhaven eröffnet am Nachmittag ihre neue Ausgabestelle. Nach dem Scheitern des Olympia-Referendums gerät Hamburgs rot-grüner Senat unter Druck. Die Opposition fordert Konsequenzen aus der deutlichen Ablehnung der Bewerbungspläne. Aus Hamburg berichtet Oliver Wuttke.
3: Der Hamburger Senat wisse nicht, was die Menschen in der Stadt wirklich umtreibe, kritisiert die linken Co-Fraktionschefin Heike Sudmann. Ihre Partei hatte neben der Initiative No Olympia maßgeblich gegen eine Olympia-Bewerbung argumentiert. Oppositionsführer Dennis Thering von der CDU hatte sich für Olympia stark gemacht. Er kritisiert nun, die Kampagne des Senats sei schwach und konzeptlos gewesen. Die AfD spricht von einem gescheiterten Prestigeprojekt und fordert den Rücktritt des ersten Bürgermeisters. Der hatte schon gestern Abend klargemacht, sein Senat werde auch ohne Olympia weiterarbeiten.
2: Für den islamistischen Terroranschlag auf feiernde Menschen in Bielefeld ist der Attentäter zu lebenslanger Haft verurteilt worden. Das Düsseldorfer Oberlandesgericht hat den 36-jährigen Syrer wegen vierfachen versuchten Mordes schuldig gesprochen, dabei die besondere Schwere seiner Schuld festgestellt und anschließende Sicherungsverwahrung angeordnet. Der Vorsitzende Richter hat argumentiert, der Täter habe mit dem Anschlag seine dschihadistischen Ziele verfolgt. Israel will die Angriffe im Libanon deutlich ausweiten. In einer gemeinsamen Erklärung haben Ministerpräsident Benjamin Netanyahu und Verteidigungsminister Israel Katz angekündigt, jetzt auch Ziele in der Hauptstadt Beirut anzugreifen. Aus Tel Aviv berichtet Julio Segador.
4: Sie begründen die Entscheidung mit den, Zitat, wiederholten und andauernden Verletzungen der Waffenruhe durch die Terrororganisation Hisbollah. Konkret sollen Ziele im Dahiyeh-Viertel im Süden der Hauptstadt angegriffen werden. Dieses Viertel ist die zentrale politische und militärische Hochburg der schiitischen Hisbollah-Miliz im Libanon. Meldungen zufolge soll die Terrormiliz dort über ein weitreichendes unterirdisches System aus Bunkern, Lagern und Tunneln verfügen. Die mit der April vereinbarte Waffenruhe gilt derzeit faktisch nur auf dem Papier.
2: Die Tafel Bremerhaven eröffnet am Nachmittag ihre neue Ausgabestelle in der Stadt. Sie ist im ehemaligen Ameos-Krankenhaus Mitte untergebracht. Die Bremerhavener Tafel versorgt in der Stadt und der Umgebung nach eigenen Angaben rund 1500 Haushalte. Täglich kommen 100 bis 200 Menschen. Ab Mittwoch sollen am neuen Standort Lebensmittel abgeholt werden können. Auch die mobile Versorgung wird dann wieder aufgenommen. Und das waren die vier News mit Jana Kreuz.
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1: 3 nach 1 ist es ganz genau. A1 Bremen Richtung Osnabrück. Zwischen Wildeshausen Nord und Ahlhorn Süd gibt es 4 Kilometer Stau. A1 Osnabrück Richtung Bremen. Zwischen Dreieck Stur und Bremen-Hemeling 4 Kilometer stockender Verkehr vor der Baustelle. A27 Bremen Richtung Hannover. Die Anschlussstellen Achim Nord und Achim Ost werden wegen Markierungsarbeiten bis Mittwoch teilweise und nacheinander jeweils zwischen 9 und 15 Uhr gesperrt. Und die B74 Stade Bremen ist zwischen Neuenkruge und Ströe nach einem Unfall in beiden Richtung gesperrt. Blitze haben wir aktuell keine für euch. Falls ihr noch welche für uns habt, sagt Bescheid unter der 0421 246666. Gute Fahrt euch.
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1: Mit Marlin Kompa. Aloha.

0: Wir haben es 13:06 Uhr. Es gibt wieder eine Warnmeldung. Vorsicht auf der A29 Oldenburg Richtung Wilhelmshaven. In der Einfahrt Oldenburg um Stede steht ein defektes Fahrzeug.
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0: Die No Angels auf Bremen 4. Daylight in your eyes. Leute, es ist nur noch ein Monat.
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0: Wie krass ist das? Wir haben heute ja schon darüber gesprochen. 1. Juni und wir haben jetzt alle schon so ein bisschen Summer-Feeling. Wir sind schon drin in der Festivalsaison mit dem Summer Sounds am Freitag. Und eben vom 1. bis zum 5. Juli dann die Breminale. Und da sind wir ja auch für euch dabei. Und ich habe heiße News. Es gibt nämlich unser Bremen 4 Line-Up jetzt. Also wir wissen jetzt und können euch sagen und bestätigen, wer bei uns auf der Bühne steht. Tiffany Aris ist mit am Start und eine Bremer Band, die von sich behauptet, die Erfinder des Ruski-Surf zu sein. Vladivostok sind auch mit dabei am Osterdeich. Da könnt ihr euch auch noch ein bisschen reinhören. Das macht auf jeden Fall gute Laune und wirklich viel Spaß. Und eins der Highlights bei uns auf der Bühne werden dann auch die hier sein. Boy Loco hört ihr jetzt auf Bremen 4 und seht ihr dann live auf der Breminale für umsonst. Ihr hört jetzt Moves Tonight.

0: Ray Dalton ist das auf Bremen 4. Und das ist Lil Nas X, That's What I Want. Gibt's gleich.
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0: Wir haben es gleich 13:30.
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0: Folgende Meldung gibt es aktuell fürs Bremen-Vierland. A1 Bremen Richtung Osnabrück. Zwischen Wildeshausen Nord und Ahlhorn Süd gibt es 4 Kilometer Stau. Dann A1 Osnabrück Richtung Bremen. Zwischen Dreieck Stur und Bremen-Hemeling 4 Kilometer stockender Verkehr vor der Baustelle. A27 Bremen Richtung Hannover. Die Anschlussstellen Achim Nord und Achim Ost werden wegen Markierungsarbeiten bis Mittwoch teilweise und nacheinander jeweils zwischen 9 und 15 Uhr gesperrt. Und die B74 Stade Bremen ist zwischen Neunkrug und Ströe nach einem Unfall in beiden Richtungen gesperrt. Könnt ihr alles nachlesen auf Bremen4.de und in der Bremen 4 App. Und da gibt es dann auch diesen Blitzer zwischen Sagehorn und Fischerhude am Baxberg. Da wird in beiden Richtungen geblitzt. Falls ihr noch einen Blitzer für uns habt, sagt doch gerne eben Bescheid. Das geht auch über WhatsApp. Könnt uns eben schnell eine Sprachnachricht schicken. 0421 246 666 ist unsere Nummer hier bei Bremen 4. Gehen wir dann auch hier im Radio weiter. Ich bin Marlene Kompa und wünsche euch eine gute Fahrt.

Dragon Bowman hier auf Bremen 4. Das ist Human und das hier ist ganz frisch auf unserer Playlist. Aus Norwegen, The Bowser. Ihr Song heißt Magnetic.

0: Teenage Dirtbag. Wheaties sind das hier auf Bremen 4. Gleich übernimmt hier ja der Kollege Malte Dilbert. Mhm. Hast du zu diesem Song Gefühle eigentlich? Ich habe immer so mega gute Laune, wenn ich den höre.
1: Ja, total, total. Ich fühle mich
0: war
1: so wie in den späten 90ern.
0: War der eigentlich aus American Pie?
1: Ist doch so späte 90er, oder?
0: War der in dem Film? Ich gucke gerade mal.
1: Habe ich bis heute nicht gesehen.
0: Weiß ich auch nicht. Film. So, sorry, jetzt ist wieder so ein blödes Halbwissen. Aber ich weiß
1: Live-Recherche in der Sendung.
0: Ich war mit meiner Studienfreundin und Mitbewohnerin Maike immer in Mainz damals im Studium, immer im Irish Pub zum Karaoke.
1: Ja.
0: Das ist an sich schon ein Witz, weil ich kann halt null singen.
1: Ja, dann
0: alle,
1: macht Karaoke doch erst Spaß.
0: Genau, aber Maike, die kann und also die konnte und kann so unfassbar gut singen und ich war immer Zweitstimme, weißt du?
1: Ja.
0: Und dann haben wir immer diesen Song.
1: Das ist doch schön. Ist übrigens, ich habe jetzt recherchiert, aus dem Soundtrack zum Film Loser.
0: Hä?
1: Nie gehört, sagt mir nicht.
0: Gut, okay. So viel dazu, weil bei Bremen 4 lernt ihr noch was. Natürlich auch gleich weiter mit Malte Dilbert, der 14 Uhr übernimmt. Habt einen schönen Nachmittag. 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

0: Picture This mit A Thousand Times. Und die kommt gleich. Avril Lavigne mit Girlfriend. Hört ihr noch vor den 4 News um 2 hier auf Bremen 4.
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1: Mit aktuell 20 Grad in Bremen und Bremerhaven, 21 in Ottersberg und Langwedel, maximal 24 Grad können es noch werden. Dazu gibt es heute Nachmittag einen Mix aus Sonne und Wolken und es bleibt überall trocken. Morgen auch, da wechseln sich Sonne und Wolken ab. Es kann erst morgen Abend ein paar kleine Schauer oder Gewitter geben. Bei 25 Grad morgen maximal, also wieder Wetter morgen für den Eisalarm hier auf Bremen 4.
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1: Mit Jana Kreuz. Es gibt mal wieder Ärger beim neuen Wehrdienstgesetz.
2: Genau, dieses Mal geht es um die Frage, ob Männer sich abmelden müssen, wenn sie länger ins Ausland gehen. Außerdem darf der niedersächsische Verfassungsschutz die AfD vorläufig hochstufen. Und das Land Bremen konnte sich wieder 400 Millionen Euro Sanierungshilfe sichern. Das neue Wehrdienstgesetz wirft weiter Fragen auf. Konkret geht es um die Regelung, dass sich Männer im wehrfähigen Alter abmelden müssen, wenn sie mehrere Monate ins Ausland gehen. Das Verteidigungsministerium hatte nach Kritik die Regel mit einer Verwaltungsvorschrift außer Kraft gesetzt. Ein Gutachten des Bundestages äußert aber Zweifel daran, dass das so geht. Was jetzt gilt, fasst Gabor Hallas zusammen.
3: Wer länger ins Ausland reisen will, muss dafür keine Erlaubnis einholen. Das stellt das Verteidigungsministerium klar. Es verweist darauf, dass bereits geplant ist, das Wehrpflichtgesetz erneut zu ändern. Dann solle die Regel, also die Pflicht, sich abzumelden, nur noch im Spannungs- oder Verteidigungsfall gelten. Konkret geht es um eine Regelung zur Wehrpflicht, die derzeit ausgesetzt ist, und zwar die Vorschrift für alle Männer bis 45, sich abzumelden, wenn sie länger als 3 Monate ins Ausland gehen. Dass die wieder greifen würde, war erst im April aufgefallen. Das Verteidigungsministerium setzte sie dann mit einer Verwaltungsvorschrift außer Kraft.
2: Der niedersächsische Landesverfassungsschutz darf die AfD vorläufig zu einem sogenannten Beobachtungsobjekt von erheblicher Bedeutung hochstufen. Das Verwaltungsgericht Hannover hat einen von der Partei eingereichten Eilantrag abgewiesen. Demnach seien die Voraussetzungen für die Hochstufung durch Belege, die der Verfassungsschutz gesammelt hat, gegeben. Die Entscheidung im Eilverfahren ist noch nicht rechtskräftig. Nach dem Scheitern des Olympiareferendums gerät Hamburgs rot-grüner Senat unter Druck. Die Opposition fordert Konsequenzen aus der deutlichen Ablehnung der Bewerbungspläne. Aus Hamburg berichtet Oliver Wuttke.
4: Der Hamburger Senat wisse nicht, was die Menschen in der Stadt wirklich umtreibe, kritisiert die linken Co-Fraktionschefin Heike Sudmann. Ihre Partei hatte neben der Initiative No Olympia maßgeblich gegen eine Olympia-Bewerbung argumentiert. Oppositionsführer Dennis Thering von der CDU hatte sich für Olympia stark gemacht. Er kritisiert nun, die Kampagne des Senats sei schwach und konzeptlos gewesen. Die AfD spricht von einem gescheiterten Prestigeprojekt und fordert den Rücktritt des ersten Bürgermeisters. Der hatte schon gestern Abend klargemacht, sein Senat werde auch ohne Olympia weiterarbeiten.
2: Das Land Bremen bekommt auch in diesem Jahr 400 Millionen Euro Sanierungshilfe vom Bund. Wie das Bremer Finanzressort mitgeteilt hat, hat das Bundesfinanzministerium anerkannt, dass Bremen seine Verpflichtungen in Sachen Haushaltsdisziplin eingehalten hat. Die für das Land wichtigen Millionen werden also ausgezahlt. Und das waren die 4 News mit Jana Kreuz.
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1: 2:03. A1 Osnabrück Richtung Bremen zwischen dem Dreieck Stur und Bremen-Hemelingen 4 Kilometer stockend vor der Baustelle. Und A27 Bremen Richtung Hannover. Die Anschlussstellen Achim Nord und Achim Ost werden wegen Markierungsarbeiten bis Mittwoch immer mal wieder jeweils zwischen 9 und 15 Uhr gesperrt. Und es blitzt in Bremen auf der Bismarckstraße bei der Tankstelle stadteinwärts, in Gessel auf der Riestädter Straße in Richtung Sieke und zwischen Sagehorn und Fischerhude. Der Blitzer steht am Baxberg und blitzt in beiden Richtungen. Und falls ihr noch was anderes seht, meldet's immer gerne bei uns. Die Nummer dafür ist die 0421 246 666. Danke euch fürs Bescheid geben. Kommt überall gut an.
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1: Hallo am Montagnachmittag. Schön, dass ihr dabei seid. Ich bin's, Malte Döbert. Grüß euch.

0: Der Montagnachmittag in Bremen-Vierland. Und ganz ehrlich, ich würde es genauso machen.
1: Wahrscheinlich wegrennen, mich verstecken. Sowas in die Richtung.
0: Das ist heute Thema hier auf Bremen 4. Wie reagieren, wenn einem am Badesee, am Meer oder im Schwimmbad auf einmal der Chef oder die Chefin gegenübersteht oder auch einfach nur der Kollege vom Schreibtisch nebenan?
2: Es wäre auf jeden Fall sehr unangenehm und ich glaube, ich würde mich dann auch verstecken irgendwie. Also das auf jeden Fall sehr viel Abstand halten, sodass man mich irgendwie nicht sieht.
3: Ja, also ich bin aus dem Osten, da ist auch normal, dass Leute ja auch eher nackt an Stränden sind und ich glaube, das ist dann einfach... finde ich nicht besonders unangenehm. Vielleicht muss ich dann halt nicht so neben den chillen, aber Hallo sagen und Tschüss und schönen Tag wünschen.
4: Das sind einfach so Momente, da möchtest du denen einfach nicht begegnen. Ich würde einfach irgendwie weggucken oder so tun, als würde ich ganz intensiv mit wem reden und das dann einfach probieren zu ignorieren. Bloß nicht, dass sie mich noch grüßen oder so.
0: Oh Gott, ja, ich fühl's. Aber wir können, glaube ich, zusammenfassen, in Badehose oder Bikini jemanden treffen, den man von der Arbeit kennt, das kann ganz verschiedene Reaktionen hervorrufen. Irgendwas zwischen gar nicht so schlimm bis hin zu maximal unangenehm.
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20 nach 2. Hier ist der Bremen 4 Verkehrsservice ganz aktuell mit einer Warnmeldung für die A7 Hannover Richtung Hamburg. Zwischen dem Maschener Kreuz, A39 und Vleestedt brennt es auf dem Mittelstreifen. Bitte fahrt hier besonders vorsichtig und kommt überall gut an.

0: Bruno Mars und gleich auf Bremen 4 Tom Odell, Another Love.
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0: Guten Tag zusammen, hier ist Bremen 4 am Montagnachmittag, 14.31 Uhr jetzt.
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0: A1 Osnabrück Richtung Bremen zwischen dem Dreieck Stur und Bremen-Hemelingen, vor der Baustelle 4 Kilometer stockender Verkehr. Und A27 Bremen Richtung Hannover, die Anschlussstellen Achim Nord und Achim Ost, die werden wegen Markierungsarbeiten teilweise und nacheinander bis Mittwoch immer mal wieder zwischen 9 und 15 Uhr gesperrt. Und es wird geblitzt in Bremen auf der Bismarckstraße, bei der Tankstelle statt einwärts, außerdem in Bremen auf der Kurfürstenallee, auch bei der Tankstelle statt auswärts. In Gessel auf der Riestädter Straße in Richtung Sieke und zwischen Sagehorn und Fischerhude, da blitzt es am Baxberg in beiden Richtungen. Und falls ihr noch was anderes entdeckt, sagt immer gerne bei uns Bescheid, einfach anrufen oder eine WhatsApp ins Studio schicken. Die Nummer dafür ist die 0421 246 666. Gute Fahrt euch!

0: Die Red Hot Chili Peppers auf der Bremen 4 Playlist. Snow Hey Ho! Aus dem Bremen Vierland zur Fußball-Weltmeisterschaft. Das ist der wahr gewordene Traum für Deutschlands Nummer 26, für Dennis Undaff, geboren in Varel, aufgewachsen in Achim. Und wie sieht's aus? Alles fit für die Weltmeisterschaft?
1: Arschbacke, da habe ich ein bisschen Probleme.
2: Wie behandelt man das am besten?
1: Wenig sitzen, Behandlung, das müssen dann die Physios entscheiden. Und weiß ich selber nicht, ich bin kein Arzt, ich bin kein Physio.
0: Na dann schon dich und wir drücken die Daumen, dass es bald besser wird, hinten, unten rum. Übrigens, wenn es richtig gut läuft und es die deutsche Mannschaft bis ins Finale schafft, dann wird Dennis Undaff an seinem 30. Geburtstag im WM-Finale spielen und sich dann vielleicht selber das allerschönste Geburtstagsgeschenk machen, eben den Titel. Am 19. Juli wäre das soweit. Morgen geht's aber erstmal in den Flieger, dann startet der deutsche WM-Tross in Richtung Amerika. Und das hier ist der offizielle Song zur Fußball-Weltmeisterschaft 2026. Hier kommen Shakira und Burna Boy mit Die Die.

10 Minuten vor 3. Hier ist der Bremen 4 Verkehrsservice ganz aktuell mit einer Warnmeldung für die A27 Walsrode Richtung Bremen. Zwischen dem Dreieck Walsrode und Walsrode Süd liegt ein Plastikteil auf der Fahrbahn. Bitte fahrt hier besonders vorsichtig und kommt überall gut an. 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

0: 6 vor 3. Hier ist nochmal der Bremen 4 Verkehrsservice mit einer Warnmeldung für die B210 Wittmund Richtung Wilhelmshaven. Zwischen Schortens und dem Wilhelmshavener Kreuz steht ein defektes Fahrzeug. Passt hier also bitte gut auf. Und gleich noch vor den 4 News um 3 gibt's auf unserer Playlist die neue von Nico Santos. Optimist in weniger als 2 Minuten.
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1: 20 Grad aktuell in Bremen und Bremerhaven, 21 in Vechta und Budjading, maximal 24 Grad sind heute Nachmittag drin. Dazu wechseln sich Sonne und Wolken ab und es bleibt trocken. Morgen auch ein Mix aus Sonne und Wolken, meistens trocken. Erst morgen Abend kann es hier und da ein paar kleine Regenschauer geben, auch mal ein kleines Gewitter bei Höchstwerten von maximal 25 Grad morgen.
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1: Mit Jana Kreuz. Der niedersächsische Verfassungsschutz darf die AfD vorläufig hochstufen.
2: Genau, und zwar zum sogenannten Beobachtungsobjekt von erheblicher Bedeutung. Außerdem gibt es immer noch keine Klarheit, was die BAföG-Erhöhungen angeht. Und das Land Bremen konnte sich wieder 400 Millionen Euro Sanierungshilfe sichern. Die AfD Niedersachsen musste im Streit mit dem Verfassungsschutz eine Niederlage vor Gericht hinnehmen. Der Verfassungsschutz darf die AfD nämlich jetzt vorläufig hochstufen. Das hat das Verwaltungsgericht Hannover entschieden. Was das bedeutet, fasst Angelika Henkel zusammen.
3: Der Verfassungsschutz darf also die AfD hiermit mit sogenannten nachrichtendienstlichen Mitteln beobachten. Heißt observieren, abhören, V-Leute einsetzen. Das Gericht in Hannover folgt der Argumentation, dass die AfD verfassungsfeindlich ist. Nur ein Beispiel, die AfD agiere gegen die Menschenwürde, wenn sie pauschal insbesondere männliche und muslimische Zuwanderer abwerte. Außerdem mache sich die AfD über andere Parteien und Politiker systematisch verächtlich und schade damit der Demokratie. Gegen den Beschluss kann die AfD Rechtsmittel einlegen.
2: Das große Rätselraten geht weiter. Kommen die ursprünglich geplanten BAföG-Erhöhungen oder nicht? Die Bundesregierung gibt aktuell keine Zusage für die Erhöhungen, die sie ursprünglich geplant hatte. Regierungssprecher Stefan Cornelius hat vor Journalisten in Berlin auf den Koalitionsvertrag verwiesen. Darin ist zwar eine entsprechende Reform der Studienförderung vorgesehen, der Koalitionsvertrag stehe aber unter Finanzierungsvorbehalt. Das neue Wehrdienstgesetz wirft weiter Fragen auf. Konkret geht es um die Regelung, dass sich Männer im wehrfähigen Alter abmelden müssen, wenn sie mehrere Monate ins Ausland gehen. Das Verteidigungsministerium hatte nach Kritik die Regel mit einer Verwaltungsvorschrift außer Kraft gesetzt. Ein Gutachten des Bundestages äußert allerdings Zweifel daran, dass das so geht. Was jetzt gilt, fasst Gabor Hallas zusammen.
4: Wer länger ins Ausland reisen will, muss dafür keine Erlaubnis einholen. Das stellt das Verteidigungsministerium klar. Es verweist darauf, dass bereits geplant ist, das Wehrpflichtgesetz erneut zu ändern. Dann solle die Regel, also die Pflicht, sich abzumelden, nur noch im Spannungs- oder Verteidigungsfall gelten. Konkret geht es um eine Regelung zur Wehrpflicht, die derzeit ausgesetzt ist, und zwar die Vorschrift für alle Männer bis 45, sich abzumelden, wenn sie länger als 3 Monate ins Ausland gehen. Dass die wieder greifen würde, war erst im April aufgefallen. Das Verteidigungsministerium setzte sie dann mit einer Verwaltungsvorschrift außer Kraft.
2: Das Land Bremen bekommt auch in diesem Jahr 400 Millionen Euro Sanierungshilfe vom Bund. Wie das Bremer Finanzressort mitgeteilt hat, hat das Bundesfinanzministerium anerkannt, dass Bremen seine Verpflichtungen in Sachen Haushaltsdisziplin eingehalten hat. Die für das Land wichtigen Millionen werden damit ausgezahlt. Und das waren die 4 News mit Jana Kreuz.
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1: Es ist 3:03. Bitte fahrt vorsichtig auf der B210 Wittmund Richtung Wilhelmshaven. Zwischen Schortens und dem Wilhelmshavener Kreuz, da steht ein defektes Fahrzeug. A1 Osnabrück Richtung Bremen. Zwischen dem Dreieck Stur und Bremen-Hemelingen. 4 Kilometer stockender Verkehr vor der Baustelle. A27 Bremen Richtung Hannover. Die Anschlussstellen Achim Nord und Achim Ost werden wegen Markierungsarbeiten bis Mittwoch immer mal wieder gesperrt, immer in der Zeit zwischen 9 und 15 Uhr. Außerdem blitzt es in Bremen auf der Bismarckstraße bei der Tankstelle statt einwärts. Noch ein Blitzer in Bremen an der Kurfürstenallee, auch bei der Tankstelle, da wird statt auswärts geblitzt. In Gessel auf der Riestädter Straße in Richtung Sieke und zwischen Sagehorn und Fischerhude, da blitzt es am Baxberg in beiden Richtungen. Und falls ihr noch was anderes entdeckt, meldet's immer gerne bei uns. Die Nummer dafür ist die 0421 246 666. Dankeschön fürs Bescheid geben. Kommt überall gut an. Mit Malte Döbert und jetzt mit der frisch vermählten Dua Lipa, Dance the Night. Ich wünsche euch einen schönen Montagnachmittag. Schön, dass ihr dabei seid. Hallo zusammen.

0: 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Metallica auf Bremen 4, der Bremen 4 All-Time Favorite Nothing Else Matters. Stellt euch mal vor, euch werden eure Fingerabdrücke geklaut. Ist so ein Thema, das vielleicht auch in letzter Zeit in eurer Bubble mal wieder aufgeploppt ist. Diese Warnung, keine Bilder der eigenen Handinnenflächen zu posten, vor allem keine Bilder, auf denen man die Finger gut erkennen kann. Unser Netzexperte hier bei Bremen 4 ist Kaspar von Allwörden. Kaspar, was genau ist da das Problem? Was steckt dahinter?
1: Ja, also Fingerabdrücke sind deswegen so sensibel, weil bei vielen Menschen von uns ist es ja so, dass sie zum Beispiel ihr Handy oder ihr Laptop damit entsperren. Mhm. Ich mache das auch so. Und das Problem ist einfach, auf guten, hochauflösenden Fotos kann man die Linien auf den Fingerabdrücken einfach erkennen.
0: Okay.
1: Und Sicherheitsforscher sagen, man kann mit spezieller Software halt diese Fingerabdruckmuster auslesen und daraus Fingerabdrücke erstellen und dann zum Beispiel das Handy entsperren oder ähnliches.
0: Das klingt zumindest in der Theorie sehr krass, aber wie realistisch ist es denn, dass das wirklich ein Problem ist? Also muss ich jetzt jedes Urlaubsfoto löschen, wo meine Hand drauf ist?
1: Nein, also ich sag mal, Otto Normalverbraucher, dieser Berühmte, der muss keine Panik bekommen. Also okay. Du und ich, wir müssen keine Angst haben.
0: Gut.
1: Das ist eher ein Risiko für Menschen, die wirklich in der Öffentlichkeit stehen. Also Politikerinnen und Politiker, Sportlerinnen, Stars, solche Leute. Mhm. Da lohnt sich der Aufwand für die Hackerinnen und Hacker, das wirklich zu machen, weil da einfach was dahinter steckt. Aber wir posten ja ständig irgendwie Fotos und auch in guter Qualität. Und je besser die Kameras werden, umso schärfer auch die Finger da drauf. Deswegen, je mehr Infos wir ins Netz stellen, umso schlechter. Also wenn es nicht unbedingt sein muss, vielleicht einfach die Finger weglassen.
0: Welchen Tipp hast du denn ganz grundsätzlich? Also wie können wir uns schützen, ohne gleich komplett offline zu gehen?
1: Ja, also macht keine super hochauflösenden Nahaufnahmen von den Händen. Wenn es unbedingt sein muss, legt einen Filter drüber. Mhm. So ein Unschärfefilter, die gibt es ja in fast allen Apps. Ja, und dann Handy und Laptop. Denkt mal drüber nach, ob wirklich die Bezahlfunktion nur der Fingerabdruck, ob das ausreicht oder ob man vielleicht noch ein starkes Passwort dahinter legt.
0: Sagt unser Netzexperte Kaspar von Allwörden hier auf Bremen 4.

0: Chris the Serenity, neu auf Bremen 4 mit Good Old Days und jetzt am Wochenende live in der Bremer Neustadt beim Summer Sounds, präsentiert von uns. Und so geht's gleich weiter auf der Bremen 4 Playlist. Monrose und Shame in weniger als einer Minute.
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0: Es ist kurz nach 3:30.
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0: A1 Osnabrück-Bremen zwischen dem Dreieck Stur und dem Bremer Kreuz. 4 Kilometer stockender Verkehr in beiden Richtungen. Und auf der A27 Bremen Richtung Hannover. Die Anschlussstellen Achim Nord und Achim Ost, die werden wegen Markierungsarbeiten bis Mittwoch immer mal wieder gesperrt. Und zwar immer in der Zeit zwischen 9 und 15 Uhr. Außerdem blitzt es heute Nachmittag in Bremen auf der Bismarckstraße bei der Tankstelle statt einwärts. Außerdem in Bremen auf der Kurfürstenallee, auch auf Höhe einer Tankstelle statt auswärts. Und in Gessel auf der Riestädter Straße in Richtung Sieke. Und falls ihr noch was anderes entdeckt, meldet's gerne unter der 0421 246 666. Gute Fahrt euch!

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Sarah Larsson auf Bremen 4 und jetzt neue Musik von Moscana. Der hat ja schon mit Alle Farben zusammengearbeitet oder mit Purple Disco Machine. Jetzt kommt er solo und ganz neu auf der Bremen 4 Playlist. Der neue Song von Moscana heißt Rhythm Unknown. Schönen Montagnachmittag mit Bremen 4.

0: Montagnachmittag, 3:45. 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
0: 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Und für die Breminale haben wir jetzt unser Bremen 4 Line-Up zusammen für die Radio Bremen Bühne am Samstag, den 4. Juli. Die sind zum Beispiel dabei, Vladi Vostok, eine Band aus Bremen, die haben ein Heimspiel. Dann kommt Greta, eine Musikerin aus Hamburg und auch die Jungs von Boy Loco sind am Start. Außerdem haben wir die Berliner Band Remote Bondage für euch klargemacht und auch bei der Breminale mit dabei Tiffany Aris. Und die gibt's jetzt hier auf Bremen 4. Ihr neuester Song heißt Vertigo.

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0: Katy Perry auf Bremen 4 und hier ist der Verkehrsservice ganz aktuell für die A28 Oldenburg Richtung Bremen. Zwischen Oldenburg-Kreienbrück und Osternburg gibt es eine ungesicherte Unfallstelle. Bitte fahrt hier besonders vorsichtig.
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0: 22 Grad aktuell in Bremen, 21 in Bremerhaven und Ottersberg, 20 Grad haben wir in Cuxhaven gemessen. Es gibt heute Nachmittag mal Sonne, mal auch ein paar dickere Wolken, aber es bleibt auf jeden Fall trocken. Morgen auch ein Mix aus Sonne und Wolken, tagsüber noch trocken. Morgen abends, da kann es dann hier und da mal einen kleinen Regenschauer geben, vielleicht auch ein kurzes Gewitter, das Ganze bei maximal 25 Grad.
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0: Mit Jana Kreuz. Die AfD in Niedersachsen darf vom Landesverfassungsschutz stärker beobachtet werden.
2: Genau, das hat das Verwaltungsgericht Hannover jetzt so entschieden. Außerdem gibt es immer noch keine Klarheit, was die BAföG-Erhöhungen angeht. Und das Land Bremen konnte sich wieder 400 Millionen Euro Sanierungshilfe sichern. Der niedersächsische Verfassungsschutz darf den AfD-Landesverband Niedersachsen vorläufig zum Beobachtungsobjekt von erheblicher Bedeutung hochstufen. Das hat das Verwaltungsgericht Hannover entschieden. Damit hat es einen Eilantrag der AfD abgelehnt. Aus der Nachrichtenredaktion berichtet Gabriele Intemann.
3: Der niedersächsische Verfassungsschutz hatte den AfD-Landesverband im Februar zu einem Beobachtungsobjekt von erheblicher Bedeutung erklärt. Das ist laut Gericht gleichzusetzen mit einer Einstufung als gesichert rechtsextremistisch. Konkret heißt das, der Verfassungsschutz darf den Landesverband weiter mit geheimdienstlichen Mitteln beobachten, also abhören oder V-Leute einsetzen. Andernfalls wäre die maximale Frist dafür abgelaufen. Das Gericht sieht bei der niedersächsischen AfD verfassungsfeindliche Bestrebungen belegt. Der Eilbeschluss gilt vorläufig bis zu einem Urteil in der Hauptsache.
2: Das große Rätselraten geht weiter. Kommen die ursprünglich geplanten BAföG-Erhöhungen oder nicht? Die Bundesregierung gibt aktuell keine Zusage für die Erhöhungen, die sie ursprünglich geplant hatte. Regierungssprecher Stefan Cornelius hat vor Journalisten in Berlin auf den Koalitionsvertrag verwiesen. Darin ist zwar eine entsprechende Reform der Studienförderung vorgesehen, der Koalitionsvertrag stehe aber unter Finanzierungsvorbehalt. Die verurteilte Rechtsextremistin Mala Svenja Liblich soll von Tschechien nach Deutschland ausgeliefert werden. Das hat das Landgericht im tschechischen Pilsen angeordnet. Die Rechtsextremistin wurde in Deutschland vor 3 Jahren, damals noch als Mann mit dem Vornamen Sven, vom Amtsgericht Halle wegen Volksverhetzung, übler Nachrede und Beleidigung zu einer Freiheitsstrafe von 1 Jahr und 6 Monaten verurteilt. Nach monatelanger europaweiter Fahndung wurde sie letzten Monat in Tschechien nahe der deutschen Grenze festgenommen. Das Land Bremen bekommt auch in diesem Jahr 400 Millionen Euro Sanierungshilfen vom Bund. Das Finanzministerium in Berlin gibt das Geld nach einer Prüfung frei. Einzelheiten dazu von Sven Weingärtner aus der Nachrichtenredaktion.
4: Die Hilfe sei für das Land immens wichtig, sagte Bremens Finanzsenator Björn Fecker. Trotz schwierigster Rahmenbedingungen sei es gelungen, das Geld zu sichern. Nötig war es dafür, dass Bremen seine Verpflichtungen wie die Schuldenbremse einhält und Kredite zurückzahlt. Mit Blick auf dieses Jahr sagt Fecker weiter, die Lage bleibt angespannt. Es muss aktuell eine Lücke von fast 90 Millionen Euro geschlossen werden. Dabei geht es um Nachzahlungen an Beamte sowie Gehaltserhöhungen aus der letzten Tarifrunde. Risiken sieht der Senator zudem im Iran-Krieg und seinen Folgen, Steuerausfälle eingeschlossen. Deshalb führe kein Weg an strenger Haushaltsdisziplin vorbei, so Fecker.
2: Und das waren die vier News mit Jana Kreuz.
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0: 3 Minuten nach 4. Bitte fahrt weiterhin vorsichtig auf der A28 Bremen Richtung Oldenburg. Zwischen Oldenburg-Osternburg und Kreienbrück, da gibt es eine ungesicherte Unfallstelle. A1 Osnabrück-Bremen zwischen dem Dreieck Stur und dem Bremer Kreuz in beiden Richtungen 4 Kilometer stockend. Und A27 Bremen Richtung Hannover. Die Anschlussstellen Achim Nord und Achim Ost, die werden bis Mittwoch wegen Markierungsarbeiten immer mal wieder gesperrt. Immer zwischen 9 und 15 Uhr. Außerdem blitzt es an der B75 in Bremen bei der Abfahrt Richtung Kirchhochting. Außerdem in Bremen auf der Bismarckstraße bei der Tankstelle statt einwärts. Auf der Nordstraße in Bremen, da steht ein Blitzer beim Getränkemarkt statt auswärts. Und bei der Tankstelle an der Kurfürstenallee, da wird auch statt auswärts geblitzt. Und falls ihr noch was anderes entdeckt, meldet's immer gerne bei uns. Ihr könnt einfach anrufen oder auch eine WhatsApp ins Studio schicken. Die Nummer dafür ist die 0421 246 666. Danke fürs Melden. Kommt überall gut an.
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0: und habt einen entspannten Montagnachmittag. Malte Döbert ist hier und Michael Schulte kommt da. You let me up.

0: Neu auf Bremen 4, Repeated, Martin Garrix und Ed Sheeran. Deutschland 4, Finnland 0. Das war gestern abends der letzte Test auf deutschem Boden. Morgen geht's dann los für die deutsche Fußballnationalmannschaft. Von Frankfurt geht's mit einem stinknormalen Linienflug in Richtung USA und dann eben zur Fußball-Weltmeisterschaft. Und was wünschen wir den Jungs so?
1: Viel Erfolg und viel Glück auf jeden Fall, dass sie hoffentlich gut durchkommen.
2: Und kommen sie gut durch?
1: Das hoffen wir mal.
3: Hoffentlich bis zum Finale und danach kann es dann die amerikanischen Burger geben.
2: Ein 4-0 hat die deutsche Fußballnationalmannschaft schon mal im Gepäck. Was würdest du noch oben drauf packen?
4: Undaf haben wir ja auch dabei. Ich weiß gar nicht. Brauchen wir eigentlich nicht mehr dann.
2: Ein Undaf reicht.
4: Auf jeden Fall.
2: Wenn er so spielt wie gestern.
4: Dann kann das was werden. Da bin ich sehr optimistisch dann.
2: Dein Tipp, was glaubst du? Wie weit kommen die Deutschen?
4: Ich glaube, bis zum Viertelfinale sollte schon drin sein.
2: Was möchtest du denen noch mit auf den Weg geben?
5: Passt auf eure Daten auf.
2: Ganz wichtig.
5: Ja.
2: Nicht, dass sie noch die Handys ausspioniert werden und wir am Ende die Taktik kennen.
5: Ja, die Taktik, genau. Und alle Sozialkontakte.
2: Sozialkontakte, egal.
5: Auf jeden Fall, wer braucht das?
2: Was würdest du denn noch mit auf den Weg geben?
6: Boah, ich komme aus Bayern, deswegen Weißwürstel und ein paar Bier.
2: Weil das Fußballer immer so trinken und essen.
6: Ja, tut mir leid.
0: Bremen 4 Reporter Martin Neuhaus mit euren Wünschen für die deutsche Fußballnationalmannschaft. Morgen geht's also los Richtung Amerika und das erste WM-Spiel fürs deutsche Team, das ist dann am Sonntag in einer Woche.

16.19 Uhr. Hier ist der Bremen 4 Verkehrsservice, ganz aktuell mit einer Warnmeldung für die A26, Stade Richtung Hamburg. Zwischen Stade Ost und Dollern liegen Gegenstände auf der Fahrbahn. Bitte fahrt hier ganz besonders vorsichtig.

0: Hello, hier ist Bremen 4 mit Adele und gleich. Oh oh, Sean Paul, Temperature auf der Bremen 4 Playlist in weniger als einer Minute.
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0: Es ist kurz nach halb fünf.
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0: Geht los mit der A1 Osnabrück-Bremen zwischen dem Dreieck Stur und dem Bremer Kreuz. 4 Kilometer stockender Verkehr in beiden Richtungen. A27 Bremen Richtung Hannover. Die Anschlussstellen Achim Nord und Achim Ost, die werden wegen Markierungsarbeiten immer mal wieder teilweise und nacheinander gesperrt. Und das noch bis Mittwoch. Und noch rüber auf die A28 Oldenburg Richtung Bremen. Die Ausfahrt zum Kreuz Oldenburg Ost, die ist im Moment nach einem Unfall gesperrt. Außerdem wird geblitzt in Bremen auf der Nordstraße beim Getränkemarkt statt auswärts. Auf der B75 in Bremen bei der Abfahrt Kirchhuchting statt auswärts. Und noch ein Blitzer in Bremen auf der Bismarckstraße bei der Tankstelle. Hier wird statt einwärts geblitzt. Und falls ihr noch was anderes seht, gerne melden unter der 0421 246 666. Danke dafür und euch unterwegs eine gute Fahrt.

Es ist 20 vor 5 und hier ist der Bremen 4 Verkehrsservice aktuell mit einer Warnmeldung von der A27 Bremen Richtung Walsrode. Zwischen dem Bremer Kreuz und Achim Nord hat es einen Unfall gegeben und die Unfallstelle auf der A27, die ist hier noch nicht abgesichert. Bitte passt da also besonders gut auf. Und jetzt viel Spaß mit neuer Musik auf unserer Playlist. Das ist neu auf Bremen 4 von Paula Stella. Hier kommt Lovesick.

0: Die Killers auf Bremen 4 um 16.46 Uhr. Achtung bitte, in Bremen in beiden Richtungen am Autobahnzubringer Hornlehe, A27. Das sind Personen auf der Fahrbahn in Höhe Haferwende.
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0: Bremen 4 mit Felix Jähn, Cheerleader und gleich Sky and Sand von Paul Kalkbrenner spiele ich euch noch vor den 4 News um 5.
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1: Die Temperaturen liegen bei 22 Grad in Twistringen, 21 in Bremen, 20 in Bremerhaven und in Sande. Es gibt ein bisschen Sonne noch, aber immer dichtere Wolken aktuell. Aber heute bleibt es trocken und die Temperaturen können sogar noch ein bisschen steigen, 24 Grad maximal. Morgen dann auch ein Mix aus Sonne und Wolken, meistens trocken. Erst morgen Abend kann es ein bisschen Regen oder auch ein paar Gewitter geben bei 25 Grad.
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1: Mit Jana Kreuz. Die AfD in Niedersachsen darf vom Landesverfassungsschutz stärker beobachtet werden.
2: Genau, das hat das Verwaltungsgericht Hannover so entschieden. Außerdem soll die verurteilte Rechtsextremistin Liebig ausgeliefert werden. Und in Bremen-Walle gab es bei einem Feuer 7 Verletzte. Der niedersächsische Verfassungsschutz darf den AfD-Landesverband Niedersachsen vorläufig hochstufen, und zwar zum Beobachtungsobjekt von erheblicher Bedeutung. Das hat das Verwaltungsgericht Hannover entschieden. Damit hat es einen Eilantrag der AfD abgelehnt. Aus der Nachrichtenredaktion berichtet Gabriele Intemann.
3: Der niedersächsische Verfassungsschutz hatte den AfD-Landesverband im Februar zu einem Beobachtungsobjekt von erheblicher Bedeutung erklärt. Das ist laut Gericht gleichzusetzen mit einer Einstufung als gesichert rechtsextremistisch. Konkret heißt das, der Verfassungsschutz darf den Landesverband weiter mit geheimdienstlichen Mitteln beobachten, also abhören oder V-Leute einsetzen. Andernfalls wäre die maximale Frist dafür abgelaufen. Das Gericht sieht bei der niedersächsischen AfD verfassungsfeindliche Bestrebungen belegt. Der Eilbeschluss gilt vorläufig bis zu einem Urteil in der Hauptsache.
2: Die verurteilte Rechtsextremistin Mala Svenja Liebig soll von Tschechien nach Deutschland ausgeliefert werden. Das hat das Landgericht im tschechischen Pilsen angeordnet. Die Rechtsextremistin wurde in Deutschland vor 3 Jahren, damals noch als Mann mit dem Vornamen Sven, vom Amtsgericht Halle wegen Volksverhetzung, übler Nachrede und Beleidigung zu einer Freiheitsstrafe von 1 Jahr und 6 Monaten verurteilt. Nach monatelanger europaweiter Fahndung wurde sie letzten Monat in Tschechien nahe der deutschen Grenze festgenommen. Bremens Gesundheitssenatorin Claudia Bernhardt hat am Mittag das Gesundheitszentrum Süd eröffnet. Es befindet sich in den Räumen der ehemaligen Kinderklinik des Klinikums links der Weser. Das soll geschlossen werden. Emmy Thuma aus der Regionalredaktion Buten und Binn berichtet.
4: Gesundheitssenatorin Claudia Bernhardt betonte bei der Eröffnung, ein Ersatz für das Krankenhaus sei das Gesundheitszentrum nicht. Es sei der Startpunkt für die ambulante Versorgung. In dem neuen Gesundheitszentrum gibt es unter anderem ein Hebammenzentrum, den Kinder- und Jugendgesundheitsdienst und weitere Beratungsangebote, allesamt kostenlos. Menschen sollen das Gesundheitszentrum niedrigschwellig aufsuchen können. Ziel ist ein besserer Zugang zur Gesundheitsversorgung. Laut Gesundheitsressort ergänzt das Zentrum die vorhandenen ambulanten Angebote externer Arztpraxen auf dem Krankenhausgelände.
2: Bei einem Brand im Bremer Stadtteil Walle sind 7 Menschen verletzt worden, einer davon schwer. Das Feuer ist am frühen Nachmittag in der Tiefgarage eines 3-stöckigen Mehrfamilienhauses ausgebrochen. Angaben zur Schadenshöhe und der Ursache gibt es noch nicht. Und das waren die 4 News mit Jana Kreuz.
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1: 5:03. Achtung bitte auf der A1 Bremen Richtung Osnabrück zwischen Lohne-Dinklage und Holdorf. Da liegen Fahrzeugteile. Und Achtung bitte auch auf der A28 Oldenburg Richtung Bremen zwischen Oldenburg-Marschweg und Kreienbrück. Hier steht ein defektes Fahrzeug. Die A1 Osnabrück Richtung Bremen ist zwischen Ahlhorner Heide und Wildeshausen West wegen einer Nachtbaustelle gesperrt bis Mittwoch, immer zwischen 19 und 6 Uhr morgens. A1 Osnabrück-Bremen zwischen dem Dreieck Stur und dem Bremer Kreuz, 4 Kilometer stockender Verkehr in beiden Richtungen. A27 Bremen Richtung Hannover, die Anschlussstellen Achim Nord und Achim Ost, die werden wegen Markierungsarbeiten immer mal wieder gesperrt bis Mittwoch, und zwar in der Zeit zwischen 9 und 15 Uhr. Und A28 Oldenburg Richtung Bremen, die Ausfahrt zum Kreuz Oldenburg Ost, die ist nach einem Unfall im Moment gesperrt. Außerdem wird geblitzt an der B75 in Bremen bei der Abfahrt Richtung Kirchhuchting stadtauswärts. In Bremen auf der Nordstraße, da blitzt es beim Getränkemarkt stadtauswärts. Außerdem in Bremen auf der Bismarckstraße bei der Tankstelle stadteinwärts und in Bokholzberg am Ortsausgang in Richtung Gandakesee. Und falls ihr noch was anderes entdeckt, dann meldet weitere Blitzer immer gerne unter der 0421 246 666. Dankeschön fürs Bescheid geben. Kommt überall gut an.
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1: Und kommt jetzt gut in den ersten Feierabend der Woche. Schönen Montag. Ich bin Malte Döbert und hab The Weeknd dabei. Das ist Blinding Lights.

0: Gleich 16:45 am Montagnachmittag hört Bremen 4 und das ging ja in letzter Zeit ziemlich hin und her bei der Tafel in Bremerhaven. Geld war ein großes Thema, inzwischen steht die Finanzierung wieder, aber auch Platz war ein Problem. Jetzt geht's aber wieder los und Bremen 4-Reporterin Sina Derezinski hat sich heute mal die neuen Räumlichkeiten im ehemaligen Amäus-Krankenhaus mitten in Bremerhaven zeigen lassen und zwar vom Vorstand der Tafel persönlich, von Jana Petersen.
1: Wir gucken uns jetzt mal die Räume hier an, oder?
2: Ja, sehr gerne. Wir gehen hier geradeaus durch. Ist auch noch ein Stück zu laufen.
1: Und dann hat man einen langen Gang vor sich.
2: Wo quasi sich die Kunden auch anstellen können und warten können. Und dann kommt man hier durch und dann hat man hier gleich, wenn man durch die Tür geht, rechte Hand, unsere Anmeldung.
1: Und da sind wir quasi auch schon mittendrin in der Krankenhausküche. Aber gekocht wird hier nicht mehr.
2: Nein, hier werden nur Lebensmittel verarbeitet. Wer Lebensmittel von der Tafel bezieht, muss berechtigt sein. Wir versorgen 1500 Haushalte, Tendenz steigend. Und dann sehen Sie hier diese Kühlraum-Molkereiprodukte. Das ist Wahnsinn, das ist herrlich. Wir können ganz viel lagern. Es ist gefliest, es gibt Kühlräume, es ist mitten in der Stadt. Unsere Kunden können die Öffis benutzen. Wir haben alles auf einer Ebene. Das sind die optimalen Bedingungen, den Tafelbetrieb abzubilden. Und wir haben Platz und das ist echt wunderbar. Freuen wir uns wirklich sehr.
0: Eine Good News des Tages aus Bremerhaven. Die Tafel kann ihre Kunden und Kundinnen ab übermorgen wieder mit Lebensmitteln versorgen. Die neue Location ist das ehemalige Amäus-Krankenhaus mitten in Bremerhaven. Aha.

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0: Lady Gaga auf Bremen 4, The Dead Dance. Und gleich geht's weiter mit The Last Goodnight und Pictures of You.
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0: Es ist 17.31 Uhr.
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0: Die A1 Osnabrück Richtung Bremen ist zwischen Ahlhorner Heide und Wildeshausen West wegen einer Nachtbaustelle gesperrt. Bis Mittwoch immer zwischen 19 Uhr abends und 6 Uhr morgens. A1 Osnabrück Richtung Bremen zwischen dem Dreieck Stur und dem Bremer Kreuz 4 Kilometer stockend. A27 Bremen Richtung Hannover. Die Anschlussstellen Achim Nord und Achim Ost, die werden wegen Markierungsarbeiten bis Mittwoch teilweise und nacheinander gesperrt, immer in der Zeit zwischen 9 und 15 Uhr. A28 leer Richtung Bremen zwischen Neuenkruge und Hatten 9 Kilometer Stau. A28 Oldenburg Richtung Bremen zwischen Oldenburg-Kreienbrück und dem Kreuz Oldenburg-Ost 2 Kilometer stockend. Und nochmal die A28, die Ausfahrt Oldenburg-Osternburg, die ist nach einem Unfall aktuell gesperrt. Geblitzt wird an der B75 in Bremen bei der Abfahrt Richtung Kirchhuchting stadtauswärts. Außerdem in Bremen auf der Nordstraße beim Getränkemarkt stadtauswärts. Auf der Bismarckstraße in Bremen, der Blitzer steht bei der Tankstelle stadteinwärts. Und in Bokholzberg, hier blitzt es am Ortsausgang in Richtung Gandakesee. Wenn ihr noch was anderes entdeckt, meldet's immer gerne bei uns. Die Nummer dafür ist die 0421 246 666. Dankeschön fürs Bescheid geben. Kommt überall gut an.
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0: Vier Songs am Stück, unter anderem die aktuelle Nummer 1 aus euren Top 100, Holly Humberstone, gleich mit To Love Somebody. Aber den Anfang macht Gracie Abrams und dieser Song ist ganz neu auf unserer Playlist, heißt Hit the Wall. Ich bin Malte Döbert, hallo zusammen.

0: Der Bremen 4 All-Time Favorite von Aha, Take on Me, um 17:45 für euren Feierabend am Montag. Es fühlt sich schon so ein bisschen unwirklich an, aber jetzt ist es tatsächlich da. Das allerletzte Album von den Toten Hosen. Trink aus, wir müssen gehen. So heißt das Album und da wollen wir natürlich ein bisschen genauer drauf gucken. Die Show muss weitergehen, hier diese Vorab-Single. Die haben wir euch ja schon ein paar Mal gespielt auf Bremen 4, aber ganz viele andere Songs eben noch nicht. Und das ändert sich ab heute in unserer Spätschicht. Trink aus, wir müssen gehen von den Toten Hosen ist nämlich unser ganz neues Album der Woche. Das heißt, jeden Abend hört ihr einen anderen Track daraus. Viel Spaß gleich in der Bremen 4 Spätschicht mit June Koch heute. Um 6 Uhr geht's los.
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0: Kate Nash mit der Foundations.
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0: Ich habe gerade ein bisschen versucht, diesen englischen Slang nachzumachen. Hat mir nicht so richtig gut funktioniert. Wie wird das Wetter? Aktuell ist es auf jeden Fall in Bremerhaven 21 Grad, bei uns in Bremen 22 Grad, Nordenham 20 und Langwedel könnte es eventuell ein bisschen schauern, aber auch noch bei 22 Grad. Eigentlich geht der Tag recht freundlich zu Ende. Morgen starten wir dann eher bewölkt bei maximal 24 Grad.
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0: Mit Jana Kreuz. Der Iran stoppt offenbar die Verhandlungen mit den USA über ein Kriegsende.
2: Genau, Grund dafür sind demnach die andauernden Angriffe im Libanon. Außerdem darf der Verfassungsschutz in Niedersachsen die AfD vorläufig hochstufen. Und in Bremen-Walle gab es bei einem Feuer 7 Verletzte. Der Iran setzt die Verhandlungen mit den USA über ein Ende des Krieges in der Golfregion aus. Das berichtet die iranische Nachrichtenagentur Tasnim. Grund seien die weiter andauernden Angriffe Israels im Libanon. Mehr dazu von Paul Jens.
3: Das Regime in Teheran hat nach Angaben der iranischen Nachrichtenagentur Tasnim die Verhandlungen mit den USA über ein Ende des Krieges ausgesetzt. Hintergrund seien die Angriffe der israelischen Armee im Libanon. Das Verhandlungsteam stoppe daher den indirekten Austausch von Mitteilungen über Vermittler. Die Waffenruhe im Libanon sei eine Voraussetzung für die Verhandlungen gewesen, heißt es weiter. In den vergangenen Tagen hatte sich der Konflikt zwischen der von dem Iran unterstützten libanesischen Hisbollah-Miliz und Israel zugespitzt. Trotz einer vereinbarten Waffenruhe attackieren sich beide Seiten weiterhin.
2: Der niedersächsische Verfassungsschutz darf die AfD vorläufig hochstufen, und zwar zum sogenannten Beobachtungsobjekt von erheblicher Bedeutung. Das hat das Verwaltungsgericht Hannover entschieden und damit einen Eilantrag des AfD-Landesverbands abgelehnt. Laut Gericht ist dieses Hochstufen gleichzusetzen mit einer Einstufung als gesichert rechtsextremistisch und bedeutet konkret, dass der Verfassungsschutz den AfD-Landesverband mit geheimdienstlichen Mitteln beobachten darf. Bremens Gesundheitssenatorin Claudia Bernhardt hat am Mittag das Gesundheitszentrum Süd eröffnet. Es befindet sich in den Räumen der ehemaligen Kinderklinik des Klinikums links der Weser. Das soll geschlossen werden. Emmy Thuma aus der Regionalredaktion Buten und Binn berichtet.
4: Gesundheitssenatorin Claudia Bernhardt betonte bei der Eröffnung, ein Ersatz für das Krankenhaus sei das Gesundheitszentrum nicht. Es sei der Startpunkt für die ambulante Versorgung. In dem neuen Gesundheitszentrum gibt es unter anderem ein Hebammenzentrum, den Kinder- und Jugendgesundheitsdienst und weitere Beratungsangebote, allesamt kostenlos. Menschen sollen das Gesundheitszentrum niedrigschwellig aufsuchen können. Ziel ist ein besserer Zugang zur Gesundheitsversorgung. Laut Gesundheitsressort ergänzt das Zentrum die vorhandenen ambulanten Angebote externer Arztpraxen auf dem Krankenhausgelände.
2: Bei einem Brand im Bremer Stadtteil Walle sind 7 Menschen verletzt worden, einer davon schwer. Das Feuer ist am frühen Nachmittag in der Tiefgarage eines 3-stöckigen Mehrfamilienhauses ausgebrochen. Angaben zur Schadenshöhe und der Ursache gibt es aktuell noch nicht. Und das waren die 4 News mit Jana Kreuz.
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0: Ihr Lieben, es ist 18.02 Uhr. Wir schauen auf die Straßen. Die A1 Osnabrück Richtung Bremen wird zwischen Ahlhorner Heide und Wildeshausen West wegen einer Nachtbaustelle bis Mittwoch jeweils zwischen 19 und 6 Uhr gesperrt. Auf der A1 Osnabrück Richtung Bremen zwischen Dreieck Stur und Bremer Kreuz 3 Kilometer stockender Verkehr. Wenn ihr auf der A27 Bremen Richtung Hannover unterwegs seid, die Anschlussstellen Achim Nord und Achim Ost werden wegen Markierungsarbeiten bis Mittwoch teilweise und nacheinander jeweils zwischen 9 und 15 Uhr gesperrt. Die A28 Oldenburg Richtung Bremen zwischen Oldenburg-Kreienbrück und Hatten 10 Kilometer Stau. Dann weiter auf der A28 Oldenburg Richtung A29 Ahlhorner Heide. Die Überleitung im Kreuz Oldenburg Ost zur A29 Richtung Ahlhorner Heide ist gesperrt. Blitzer habe ich ganz genau einen auf der Liste. Die könnt ihr gerne weiterführen den ganzen Abend. Einer steht auf jeden Fall in Buchholzberg am Ortsausgang in Richtung Gandacker See. Und wenn ihr noch Blitzer seht, dann könnt ihr die durchgeben unter der 0421 246 666. Und bis dahin wünsche ich euch eine gute Fahrt.
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0: Mit June Koch einen wunderschönen. Die nächsten 4 Stunden sind wir hier zusammen. Schön, dass ihr dabei seid. Und hier hat vor mir auf jeden Fall
5: Ja, Malte Döbert moderiert. Und irgendwie, also erstmal ist die Schrift auf den Computern hier sehr, sehr groß eingestellt. Man könnte tatsächlich 100 Meter weggehen. Ich würde es immer noch lesen können, gefühlt. Und dann kann ich noch sagen, ist hier eine Eiseskälte. Die Klimaanlage ist ungefähr auf minus 1000 gedreht. Also ich werde hier mal ein bisschen was umstellen und dann kann es hier auch losgehen. 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

Schönen guten Morgen, hier ist June Koch mit einer mit einem kleinen Lifehack für euch, für euer Auto, wenn ihr auf Duftbäume steht. Habe ich heute rausgefunden, ihr könnt genauso gut einfach Dinge in eurem Auto liegen lassen. Ich würde jetzt mal sagen, so 24 Stunden würden genügen und dann riecht euer ganzes Auto danach total toll. Bei mir ist es zum Beispiel Banane gewesen heute. Es ist wie, als hätte ich so einen Bananenduftbaum aufgehangen. In dieser Hitze, in dieser Sauna, die das Auto ja bei diesen Temperaturen annimmt, und da liegt eine Banane drin, das reicht, um den gesamten Geruch zu verbreiten. Das geht bestimmt aber auch mit muffigen Socken oder Sportklamotten oder, ja, ihr könnt auch mal eine Wassermelone oder sowas ausprobieren. Nur, falls ihr euch den Duftbaum sparen wollt. So, jetzt gibt's ein bisschen Rock hier in der Spätschicht. Könnten wir auch sehr viel mehr von haben. Nothing But Thieves. Geiler Song. Evolution gibt's jetzt für euch.

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1: Ich habe das jetzt das erste Mal gehört, dass sie ja singt, Olivia Dean. So easy to fall in love with me. Ach Mensch, das ganze Lied die ganze Zeit nicht richtig erfasst. Das macht natürlich einen ganz anderen Sinn. So, Freunde, es ist 18.32 Uhr. Wir schauen ganz kurz, was auf den Straßen im Bremen 4 Land los ist. Vorsicht bitte auf der A1 Osnabrück Richtung Bremen. Zwischen Wildeshausen Nord und Groß-Ippener, da liegen Metallteile. Dann geht es weiter auf der A1 Osnabrück Richtung Bremen. Zwischen Ahlhorner Heide und Wildeshausen West. Wegen einer Nachbaustelle bis Mittwoch wird jeweils zwischen 19 und 6 Uhr die Fahrbahn gesperrt. Dann geht es weiter auf der A27 Bremen Richtung Hannover. Die Anschlussstellen Achim Nord und Achim Ost werden wegen Markierungsarbeiten bis Mittwoch teilweise und nacheinander jeweils zwischen 9 und 15 Uhr gesperrt. A28 Oldenburg Richtung Bremen zwischen Oldenburg-Rheinbrück und Hatten 10 Kilometer Stau. A28 Oldenburg Richtung A29 Ahlhorner Heide. Die Überleitung im Kreuz Oldenburg-Ost zur A29 Richtung Ahlhorner Heide ist gesperrt. Und im Kreis Osterholz, die Mevenstädter Straße, ist zwischen Worpswede und Mevenstedt nach einem Unfall in beide Richtungen gesperrt. Auf der Blitzerliste hat sich etwas getan, nämlich 3 an der Zahl. B75 Bremen auf Höhe der Abfahrt Kirchhuchting wird geblitzt, stadtauswärts. Dann in Bremen die Richard-Beujahn-Allee stadtauswärts und Buchholzberg am Ortsausgang in Richtung Gannakesee. Vielen Dank fürs Durchgeben, Leute. Und wenn ihr noch mehr davon habt, dann könnt ihr die gerne unter der 0421 246 666 melden. Und wir machen hier weiter mit Mucke, ist ja klar. Leonie und Callum Scott mit Stay. Habt einen schönen Sonntag, wollte ich gerade sagen. Ja, genau, June, alles klar.

Also ich weiß ja, dass ich nicht rot werden kann, aber ich glaube, wenn es möglich gewesen wäre, dann wäre es eben gerade auf jeden Fall passiert. Da scroll ich so ein bisschen ganz unschuldig durch Instagram. Und naja, manchmal werden einem ja Sachen so auf der Explore-Seite vorgeschlagen. Und ja, schon ist man im Jahr 2004 bei dem Film Troja und natürlich dann auch bei Brad Pitt. Zuerst halbnackt und dann nackt. Und alles, oh, Brad Pitt war nackt in Troja. Naja, der Kameraausschnitt ist sehr großzügig gewählt worden, damals, sag ich mal. Naja, und dann hat er sich gerade eben da in dieser Szene gewaschen. Ach, die 2000er, Leute, waren die nicht großartig?

Na, lasst ihr euch scheiden oder nehmt ihr dieses Jahr am High Rocks teil? Das sind ja die beiden Optionen, die Social Media uns sagt, wenn wir in den 40ern uns befinden. Und es ist ja alles irgendwie so auf Veränderung, ne? Also ich glaube, in meinem Freundeskreis gab es noch nie eine Zeit, wo sich so viel zeitgleich verändert hat und so einschneidende Dinge passiert sind. Es ist Wahnsinn. Wenn man da nicht gut mit Veränderungen klarkommt, dann hat man wirklich ein großes Problem. Und ich frage mich aber auch manchmal, warum ist das eigentlich so? Warum sollen sich Dinge nicht verändern? Warum ist das immer so ein großes Ding im Kopf zumindest? Und warum kommt da automatisch Angst anstatt Vorfreude? Das ist doch irgendwie, weil wenn man wiederum die Leute fragt, bist du zufrieden mit deinem Leben, ist die Antwort selten ein klares Ja, Ausrufezeichen, sondern eher so, und dann müsste man ja eigentlich Dinge verändern. Und zeitgleich will aber keiner was verändern. Naja, vielleicht bildet uns ja der nächste Song ein bisschen weiter und wir werden ein bisschen schlauer und weiser aus dieser Dynamik herausgehen. Mina Richman, Terrified of Change.

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1: Ist auf jeden Fall bei 20 Grad gerade noch im Bremen-Vierland. Das ist ganz gut. Und ja, morgen starten wir dann relativ freundlich auch in den Tag bei Maximaltemperaturen von 24 Grad.
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2: Und die seit Kriegsbeginn blockierte Straße von Hormuz für die Schifffahrt zu öffnen.
3: Die Zahl antisemitischer Vorfälle in Niedersachsen hat im vergangenen Jahr einen Rekordstand erreicht. Das meldet die Recherche- und Dokumentationsstelle Antisemitismus. Die Zahlen sind deutlich höher als die der Polizei. Moritz Zacho in Hannover, woran liegt das?
4: Ja, das ist eine Definitionssache. Das Innenministerium erfasst in seiner Statistik zu politisch motivierter Kriminalität wirklich nur die angezeigten Straftaten. Und die waren im vergangenen Jahr leicht rückläufig. Die RIAS hingegen, also die Recherche- und Informationsstelle Antisemitismus, die führt in ihrer Statistik alle Vorfälle mit judenfeindlichem Zusammenhang auf. Also auch die Fälle, die nicht angezeigt wurden. 672 Vorfälle hat sie im vergangenen Jahr dokumentiert. Das sind im Schnitt 3 Zehn pro Woche. Besonders besorgniserregend ist laut RIAS, dass diese Bedrohungen im Alltag normaler zu werden scheinen und häufig unwidersprochen bleiben.
3: Die Polizei hat Teile des Bremer Hauptbahnhofs abgesperrt. Grund ist nach Angaben eines Sprechers ein herrenloser Koffer. Der wird nun untersucht. Die Sperrung betrifft einen Seiteneingang und Teile der Haupthalle. Der Bahnverkehr ist nicht eingeschränkt. Brems Gesundheitssenatorin Claudia Bernhardt hat am Mittag das Gesundheitszentrum Süd eröffnet. Es befindet sich in den Räumen der ehemaligen Kinderklinik des Klinikums links der Weser, das bald geschlossen werden soll. Mehr Informationen von Emmy Thume aus der Regionalredaktion Buten und Binn.
5: Gesundheitssenatorin Claudia Bernhardt betonte bei der Eröffnung, ein Ersatz für das Krankenhaus sei das Gesundheitszentrum nicht. Es sei der Startpunkt für die ambulante Versorgung. In dem neuen Gesundheitszentrum gibt es unter anderem ein Hebammenzentrum, den Kinder- und Jugendgesundheitsdienst und weitere Beratungsangebote, allesamt kostenlos. Menschen sollen das Gesundheitszentrum niedrigschwellig aufsuchen können. Ziel ist ein besserer Zugang zur Gesundheitsversorgung. Laut Gesundheitsressort ergänzt das Zentrum die vorhandenen ambulanten Angebote externer Arztpraxen auf dem Krankenhausgelände.
3: Im Ammerland hat der Bau eines ersten Abschnitts der A20 in Niedersachsen begonnen. Die 13 Kilometer lange Strecke von Westerstede bis Jaderberg soll die A28 mit der A29 verbinden. Ministerpräsident Olaf Lies sprach von einem Signal des Aufbruchs. Umweltschützer protestierten gegen den Ausbau. Sie befürchten schwere Schäden für die Natur. Und das waren die Nachrichten mit Sebastian Siegebade.
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1: Es ist ganz genau 19.03 Uhr. Die A1 Osnabrück Richtung Bremen ist zwischen Ahlhorner Heide und Wildeshausen West wegen einer Nachbaustelle bis Mittwoch jeweils zwischen 19 und 6 Uhr gesperrt. Auf der A7 Hannover Richtung Hamburg zwischen Hamburg-Heimfeld und dem Elbtunnel gerade aktuell 6 Kilometer stockender Verkehr. A28 Oldenburg Richtung Bremen zwischen Oldenburg-Kreienbrück und Hatten 6 Kilometer Stau. Und im Kreis Osterholt die Mevenstädter Straße ist zwischen Wobbswede und Mevenstedt nach einem Unfall in beide Richtungen gesperrt. Leider sind die Blitzer heute reich an der Zahl. Danke fürs Durchgeben. Die Liste ist ein bisschen länger geworden. B75 steht einer in Bremen auf Höhe der Abfahrt Kirchhuchdingstadt auswärts. Dann in Bremen ein zweiter Richard-Bollian-Allee, Stadt auswärts ebenfalls. In Bremen Nordstraße auf der Höhe des Getränkemarkts, auch stadtauswärts. Und in Bremerhaven steht der vierte Bürgermeister-Schmidt-Straße auf Höhe Waldemar-Beckeplatz, ebenfalls stadtauswärts. Also alle, die aus der Stadt raus wollen, werden jetzt gerade sehr doll kontrolliert, meine Lieben. 0421-246-666. Meldet euch gerne rein, wenn ihr noch mehr Blitzer seht. Ich gebe sie dann an alle weiter. Kommt erstmal gut an, gute Fahrt.
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1: Mit June Koch und ich versuche ja immer möglichst gut und möglichst hygienisch auch zu leben. Jetzt habe ich hier gerade in meiner Handtasche einen Zahnstocher gefunden. Das ist so ein, wie heißt das, Dentalstick. Die sind aus Plastik und da ist halt so ein kleines Stück Zahnseide gespannt. Da habe ich mich gefragt, wie lange benutzt man die Dinger eigentlich, ohne dass es, ihr wisst. Und dann dachte ich, das wird wahrscheinlich extrem kurz sein. Guckst du gar nicht erst nach, dann weißt du es nicht. Und dann musst du dich auch nicht vor dir selber ekeln. So, dann löse ich Probleme.
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Es wäre so ein bisschen, als würde ich June Marie mit Nachnamen heißen. Also June mit Vornamen und Marie mit Nachnamen. Oder wenn jemand Norbert heißt und mit Nachnamen dann Mike. Norbert Mike. Ja, das ist im Deutschen, hört sich das meistens nicht so cool an. Bei Preston Pablo ist das ein bisschen anders. Seine Single Dive hören wir jetzt gleich bei Bremen 4 in der Spätschicht. Aber Preston ist ein Vorname und Pablo ist ein Vorname. Und Preston Pablo ist sein gesamter Name dann. Singer-Songwriter aus Kanada. Und ja, da funktioniert das alles so ein bisschen besser. Nur so mit Marie Lisa mit Nachnamen. Ich heiße Lisa mit Nachnamen, was wäre das? Das wäre nix.

0: Ja, das ist ja nicht so gut, Mr. Calvin Jones, born to break your heart. Das wäre jetzt so eine Aussage, da würde ich doch zu jemandem sagen, ja gut, wenn du geboren wurdest, um mir das Herz zu brechen, dann geh doch bitte.
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0: 19.31 Uhr haben wir es. Vorsicht bitte auf der A27 Bremerhaven Richtung Bremen zwischen Schwanewede und Ilpol. Da liegt ein Sofa. Oh, Mensch, ja, wer hat das denn eingestellt? Ja, macht's euch gemütlich. Die A1 Osnabrück Richtung Bremen ist zwischen Alhorner Heide und Wildeshausen West wegen einer Nachtbaustelle bis Mittwoch jeweils zwischen 19 und 6 Uhr gesperrt. 4 Blitzer haben wir an der Zahl. B75 steht einer in Bremen auf Höhe der Abfahrt Kirchhuchting stadtauswärts. Dann in Bremen in der Richard-Bolchern-Allee stadtauswärts ebenfalls. Und in Bremen Nordstraße auf der Höhe des Getränkemarkts stadtauswärts. Und in Bremerhaven steht der letzte Bürgermeister-Smith-Straße auf Höhe Waldemar-Beckeplatz stadtauswärts. Gebt gerne noch weiter Blitzer durch. 0421 246 666 und dann haben wir es hier auch.

verdamme ich nochmal. Ich bin immer davon ausgegangen, ja gut, diese Hecke. Meine Hecke sieht so ein bisschen aus wie Pamela Anderson gerade. Also hat sehr, sehr lange Haare auf jeden Fall. Und auch ein bisschen wild. Und ich dachte aber die ganze Zeit, ja gut, ich kann die ja nicht schneiden. Freunde, was ist ja eine Sperrzeit oder Sperrfrist oder was auch immer, wie das heißt beim Schneiden von Hecken, dass man die bis Juli oder August oder so nicht schneiden darf, weil da Vögel drin nisten können. Gut, jetzt habe ich heute nochmal nachgelesen, hätte ich nicht tun sollen. Manchmal sollte man sich auch nicht selber aufklären, weil jetzt weiß ich, ja doch, du darfst die Hecke schon schneiden. Das geht. Ja, danke für die Info.

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Ihr seid bei Bremen 4 in der Spätschicht. Nelly Furtado, Man Eater. Und habt ihr auch manchmal dieses Gefühl, ihr wollt ein bisschen süßer sein oder ein bisschen mehr Pippi Langstrumpf, ein bisschen netter einfach aussehen? Malt euch Sommersprossen, Leute. Es ist der Lifehack 2026.

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1: 20 Grad in Himmelpforta und in Stur gerade aktuell 21 Grad. So halten sich die Temperaturen auch heute Abend und auch morgen. Gehen wir mit maximal 24 bis 25 Grad in den Tag hinein. Es sind allerdings neben der Sonne auch sehr viele Wolken am Himmel und mitunter kräftige Schauer und auch Gewitter möglich.
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2: Mit Sebastian Segebade, guten Abend. Außenminister Johann Wadephul fordert Deeskalation im Nahen Osten. Beobachtungsstelle meldet Rekordhoch bei antisemitischen Straftaten in Niedersachsen. Polizei untersucht verdächtigen Koffer am Bremer Hauptbahnhof. Das Wetter weiter bewölkt, aber trocken bei um die 20 Grad. Bundesaußenminister Johann Wadephul hat Israel und die libanesische Hisbollah zur Mäßigung aufgerufen. Anlass sind die anhaltenden Angriffe beider Seiten aufeinander. Wadephul hat darüber auch mit seinem israelischen Amtskollegen Gideon Saar gesprochen. Dazu Martin Ganzelmeier.
3: Israel habe das Recht, sich gegen Terrorismus zu verteidigen. Die Terrororganisation Hisbollah müsse alle Angriffe auf den Norden Israels einstellen. Israel müsse jedoch auch darauf achten, dass es, so Wadephul wörtlich, bei dieser Selbstverteidigung die Verhältnismäßigkeit wahrt und insbesondere den Süden des Libanon nicht faktisch unbewohnbar macht. Wadephul äußerte die Hoffnung, dass der sehr gute und sinnvolle Friedensprozess zwischen Libanon und Israel jetzt nicht gefährdet wird. Die Bundesregierung werde mit allen Konfliktparteien noch einmal sprechen.
2: Angesichts der Angriffe Israels auf die Hisbollah im Libanon hat der Iran angekündigt, nicht weiter über ein Ende des Krieges mit den USA verhandeln zu wollen. Die Gespräche sind vorerst ausgesetzt, heißt es in iranischen Staatsmedien. Die iranischen Revolutionsgarden drohten außerdem damit, im Kampf gegen die USA neue Fronten zu eröffnen. Vergangene Woche gab es Berichte über eine Annäherung beider Seiten. Einen Durchbruch gab es bislang aber nicht. Die Zahl antisemitischer Vorfälle in Niedersachsen hat im vergangenen Jahr einen Rekordstand erreicht. Das meldet die Recherche- und Dokumentationsstelle Antisemitismus. Die Zahlen sind deutlich höher als die der Kriminalstatistik. Moritz Zacho in Hannover, woran liegt das?
4: Ja, das ist eine Definitionssache. Das Innenministerium erfasst in seiner Statistik zu politisch motivierter Kriminalität wirklich nur die angezeigten Straftaten. Und die waren im vergangenen Jahr leicht rückläufig. Die RIAS hingegen, also die Recherche- und Informationsstelle Antisemitismus, die führt in ihrer Statistik alle Vorfälle mit judenfeindlichem Zusammenhang auf. Also auch die Fälle, die nicht angezeigt wurden. 672 Vorfälle hat sie im vergangenen Jahr dokumentiert. Das sind im Schnitt 3-10 pro Woche. Besonders besorgniserregend ist laut RIAS, dass diese Bedrohungen im Alltag normaler zu werden scheinen und häufig unwidersprochen bleiben.
2: Bei einem Brand im Bremer Stadtteil Walle sind 12 Menschen verletzt worden, einer davon schwer. Das Feuer brach am frühen Nachmittag in der Tiefgarage eines dreigeschossigen Mehrfamilienhauses aus. Die Feuerwehr rückte mit einem Großaufgebot aus. Dazu der Einsatzleiter Oliver Iden.
5: Also man muss sich die Dramatik des Einsatzes auch vorstellen. Beim Eintreffen der Einsatzkräfte haben Personen an den Fenstern gestanden. Und der gläserne Treppenraum war von außen ersichtlich pechschwarz, dicht verraucht auch. Die Personen waren in höchster Not, sodass Menschenrettung da auch sehr entschieden eingeleitet werden musste, parallel zur Brandbekämpfung.
2: Angaben zur Schadenshöhe und der Ursache gibt es noch nicht. Die Polizei hat am Abend Teile des Bremer Hauptbahnhofs abgesperrt. Grund war nach Angaben eines Sprechers ein herrenloser Koffer. Dieser stellte sich jedoch als harmlos heraus. Die Sperrung betraf einen Seiteneingang und Teile der Haupthalle. Der Bahnverkehr war nicht eingeschränkt. Und das waren die Nachrichten mit Sebastian Segebade.
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1: Um 20.03 Uhr. Die A1 Osnabrück Richtung Bremen ist zwischen Ahlhorner Heide und Wildeshausen West wegen einer Nachbaustelle bis Mittwoch jeweils zwischen 19 und 6 Uhr gesperrt. Dann haben wir die Blitzerliste richtig voll heute Abend. B75 steht einer in Bremen auf Höhe der Abfahrt Kirchhoching stadtauswärts. Dann weiterhin in Bremen Richard-Bollian-Allee, ebenfalls stadtauswärts. Dann noch einer in Bremen, Nordstraße auf Höhe des Getränkemarkts, auch stadtauswärts, und in Bremerhaven, Bürgermeister Smithstraße auf Höhe Waldemar-Beckeplatz, ebenfalls stadtauswärts. Wenn ihr diese Blitzerliste noch füllen wollt, die nächsten 2 Stunden könnt ihr das gerne noch tun. 0421 246 666 ist die Nummer, die ihr dafür braucht. Vielen Dank fürs Durchgeben und kommt gut an.
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1: mit June Koch. Und manchmal frage ich mich so, gerade wenn ich den Verkehr hier verlese bei Bremen 4, Bürgermeister Smitstraße gibt es ja tatsächlich auch in Bremen. Und sitzen die dann da beim Verkehrsamt und denken so, ja, Bremen und Bremerhaven, die gehören ja zusammen. Dann können die ja auch die gleiche Straße zweimal haben. Das wird auf jeden Fall niemanden irgendwie irreleiten. Niemanden wird das irreleiten.
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Sam Smith, Stay With Me. Einer der Songs, den man so gut mit einem Deodorant als Mikrofon vorm Spiegel performen kann. Mit so einer Inbrunst um so einem Drama. Mein Gott, habe ich diesen Song oft gehört in meiner Liebeskummerzeit. Und da kann man sich ja auch reinsteigern, noch und nöcher. Sam Smith Musik und dann auch noch mit dem Orchester im Hintergrund. Ich bin I'm in, sagt man heutzutage, ne? Bilderbuch gibt's jetzt für euch in der Bremen 4 Spätschicht. Push Reality. Das ist ganz gut. Das ist ein guter Kontrast. Zuerst Drama mit Sam und jetzt wieder Back to Reality.

Ach, Miss Miley Cyrus, komm doch bitte mal auf Tour. Aber sie hat ja mal gesagt, dass sie nicht gerne performt. So eine Schande, ey. Also zumindest nicht live. Naja, gut, zumindest dann Studioarbeit weiterhin von Miley Cyrus. Und sie hat auch mal erzählt, dass sie während des Videodrehs von Wrecking Ball, das weiß ich noch ganz genau, weil ich mich immer gefragt habe, sie sitzt da nackt auf dieser Abrisskugel und schwingt hin und her und singt diese dramatischen Strophen. Ja, und sie war todesstoned, hat sie mal gesagt. Todesstoned. Und jetzt, wenn ich dieses Video angucke, muss ich ehrlich gesagt ziemlich lachen darüber, weil man sieht es Herr Frau Cyrus schon ein bisschen an, die 10 Joints oder was, die sie sich reingeknallt hat.

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0: Oh. Tja, Mann, da muss man aufs Auto achten.
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0: Da passieren immer noch mal wieder Dinge. 20.31 Uhr. Die A1 Osnabrück Richtung Bremen ist zwischen Ahlhorner Heide und Wildeshausen West wegen einer Nachtbaustelle bis Mittwoch jeweils zwischen 19 und 6 Uhr morgens gesperrt. Dann haben wir Blitze auf der Liste. Die habt ihr durchgegeben und wir sagen Danke da schön.
2: Wir sagen Danke da schön. Was ist das?
0: Könnte das nächste Ballermann-Lied werden. Wir sagen Danke da schön. So, okay, kurz Faden verloren. Blitzer. 3 Stück auf der Liste. Einer auf der L158 in Dafferden, auf der Höhe des Supermarkts in Richtung Kluvenhagen. Dann steht einer in Bremen-Nordstraße auf der Höhe des Getränkemarkts, stadtauswärts. Und in Bremerhaven-Bürgermeister-Smith-Straße auf Höhe Waldemar-Beckeplatz, stadtauswärts. Wenn ihr noch Blitzer seht, meldet sie gerne an uns durch. Ich gebe sie gerne an alle weiter. 0421 246 666. Und jetzt geht's hier weiter mit Nico Santos und Optimist. Oder ich singe euch noch ein kleines Ständchen. Ah, lieber nicht.

0: Dauer bei Bremen 4 in der Spätschicht und es geht alles auf das Ende zu.
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0: Kommt von den Toten Hosen. Die haben nämlich vergangenen Freitag ihr allerletztes Album gedroppt. Trink aus, wir müssen gehen. Epischer Titel auch für ein Abschiedsalbum. Ich glaub's ja noch nicht so richtig, ne? Es gibt ja schon Bands, die immer ihren Abschied angekündigt haben und es dann nie durchgezogen haben und für immer geblieben sind, weil sie es doch nicht übers Herz gebracht haben. Ich hoffe es bei den Toten Hosen irgendwie auch. Und trotzdem kriegen wir 16 Songs auf diesem Album. Wir hören bei Bremen 4 in der Spätschicht immer um diese Uhrzeit, um 20.40 Uhr rein. Und zwar, das machen wir die ganze Woche lang. Die Toten Hosen, trink aus, wir müssen gehen. Und der erste Song ist... Kann man schon fast auf so einem Volksfest spielen, ne? Schützenfest oder so. Lass mal nicht machen. Naja, und da zählt Campino mit den Toten Hosen ganz viele Sachen auf, die Toten Hosen nicht machen wollen. Um dann am Ende aber doch die Frage zu stellen, oder vielleicht machen wir es doch. Und tja, wer die Toten Hosen kennt, weiß, für eine Überraschung sind die auf jeden Fall gut. Also können wir auf einiges gefasst sein. Lass mal nicht machen vom neuen Album. Trink aus, wir müssen gehen. Gib's jetzt.

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Robin Schulz und Barbs mit Better Times. Leute, ich habe hier richtig, also ich habe es hier richtig verkackt. Was soll ich denn machen? Ich brauche Hilfe hier. Ich habe, naja gut, ich sag es, ich fröne sehr der asiatischen Küche, ja? Ich bin ja auch Indonesierin, das macht Sinn. So, und deswegen habe ich heute Kimchi mit. Und naja, ich weiß es eigentlich, wenn man Kimchi in einem Raum öffnet, dann ist das nichts Gutes. Das ist so fermentierter Kohl, falls ihr das nicht wisst. Ja, der hat wirklich sehr lange gelegen und Blubberbläschen geschlagen und gegast und so. Und ja, wenn man den dann öffnet, dann kommt da natürlich einiges an Geruch raus. Aber ich wollte einfach Kimchi zu meinem Reis essen, ja. Und jetzt stinkt dieses Bremen 4 Studio nach Kimchi und morgen früh die Morning Show. Oh mein Gott, die werden ja rückwärts wieder rausgehen. Hätte ich eine Furzbombe eher zünden können. Oder, keine Ahnung, hier Durianfrüchte überverteilen. Ein Stinktier hier übernachten. Schimmelblaukäse irgendwie. Alles mit Knoblauch einreiben. Es wäre alles besser gewesen, als diese Kimchi-Packung hier zu öffnen. Ich versuche es einfach wegzuriechen. Irgendwann muss die Luft ja neu kommen.

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1: Ist immer noch angenehm warm. Vechta verzeichnet 21 Grad und Dangast 20 Grad. 21 Grad auch in Bremerhaven. Heute Nacht dann Temperaturen von 12 bis 14 Grad. Morgen auf jeden Fall mit ein bisschen mehr Wind und auch ein bisschen mehr Wolken. Die Sonne lässt sich zwar immer mal wieder blicken, aber es bleibt eher so ein bisschen bedeckt. Auch kräftige Schauer und Gewitter möglich. Das Ganze bei 24 Grad.
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2: Mit Sebastian Segebade, guten Abend. Außenminister Johann Wadephul fordert Deeskalation im Nahen Osten. Iran stoppt vorerst Verhandlungen mit den USA. Im Ammerland beginnt der Ausbau der A20. Das Wetter weiter bewölkt, aber trocken. Die Werte fallen auf bis zu 12 Grad. Bundesaußenminister Johann Wadephul hat Israel und die libanesische Hisbollah zur Mäßigung aufgerufen. Anlass sind die anhaltenden Angriffe beider Seiten aufeinander. Wadephul hat darüber in New York auch mit seinem israelischen Amtskollegen Gideon Saar gesprochen. Dazu Martin Ganselmeier.
3: Israel habe das Recht, sich gegen Terrorismus zu verteidigen. Die Terrororganisation Hisbollah müsse alle Angriffe auf den Norden Israels einstellen. Israel müsse jedoch auch darauf achten, dass es, so Wadephul wörtlich, bei dieser Selbstverteidigung die Verhältnismäßigkeit wahrt und insbesondere den Süden des Libanon nicht faktisch unbewohnbar macht. Wadephul äußerte die Hoffnung, dass der sehr gute und sinnvolle Friedensprozess zwischen Libanon und Israel jetzt nicht gefährdet wird. Die Bundesregierung werde mit allen Konfliktparteien noch einmal sprechen.
2: Angesichts der Angriffe Israels auf die Hisbollah im Libanon hat der Iran angekündigt, nicht weiter über ein Ende des Krieges mit den USA verhandeln zu wollen. Die Gespräche sind vorerst ausgesetzt, heißt es in iranischen Staatsmedien. Die iranischen Revolutionsgarden drohten außerdem damit, im Kampf gegen die USA neue Fronten zu eröffnen. Vergangene Woche gab es Berichte über eine Annäherung beider Seiten. Einen Durchbruch gab es bislang aber nicht. Bei einem Brand im Bremer Stadtteil Walle sind 11 Menschen verletzt worden, eine Person schwer. Das Feuer brach am frühen Nachmittag in der Tiefgarage eines dreigeschossigen Mehrfamilienhauses aus. Die Feuerwehr rückte mit einem Großaufgebot aus. Dazu der Einsatzleiter Oliver Iden.
4: Also man muss sich die Dramatik des Einsatzes auch vorstellen. Beim Eintreffen der Einsatzkräfte haben Personen an den Fenstern gestanden. Und der gläserne Treppenraum war von außen ersichtlich pechschwarz, dicht verraucht auch. Die Personen waren in höchster Not, sodass Menschenrettung da auch sehr entschieden eingeleitet werden musste, parallel zur Brandbekämpfung.
2: Angaben zur Schadenshöhe und zur Brandursache gibt es noch nicht. Im Ammerland hat der Bau eines ersten Abschnitts der A20 in Niedersachsen begonnen. Die 13 Kilometer lange Strecke von Westerstede bis Jadaberg soll die A28 mit der A29 verbinden. Ministerpräsident Olaf Lies sprach beim Spatenstich von einem Signal des Aufbruchs. Umweltschützer protestierten gegen den Ausbau. Sie befürchten schwere Schäden für die Natur. Und das waren die Nachrichten mit Sebastian Segebade.
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1: So ihr Lieben, das geht ganz schnell. Es ist 21.02 Uhr und ich habe eine Verkehrsmeldung, die A1 Osnabrück Richtung Bremen. Zwischen Ahlhorner Heide und Wildeshausen West wegen einer Nachtbaustelle bis Mittwoch jeweils zwischen 19 und 6 Uhr gesperrt. Blitzer haben wir schon auch noch einen auf der Liste. Auf der L158. Da Pferden auf Höhe des Supermarkts in Richtung Klovenhagen. Wenn ihr noch was seht, könnt ihr mir das gerne durchgeben. 0421 246 666. Das ist die Nummer, die ihr dafür braucht, zu Bremen 4. Und ich gebe es dann gerne an alle weiter. Habt eine gute Fahrt, Leute. Kommt gut an.
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1: Mit June Koch und Ed Sheeran jetzt hier für euch. Und Martin Garrix. Dass die beiden sich, wo haben die beiden sich getroffen? Ich meine, zwei Größen des Musikbiss. Okay, I get it. Aber ich hätte diese, keine Ahnung, da hätte man, ich weiß nicht. Mir fallen jetzt keine anderen Namen ein, aber das ist irgendwie für mich so wie Salz und Bratensoße. Ja, passt ganz gut zusammen, ne? Mein Gott, was war das für ein schlechtes Beispiel, June?
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1: Zitrone und Zucker. Wobei, ist auch lecker. Mensch, naja, ihr wisst, was ich euch sagen will.

Ich suche die ganze Zeit nach zwei Essenssachen, die so wenig zusammenpassen, dass ich veranschaulichen kann mit diesem Beispiel, dass Kollabos von Sänger und Sängerin und Performern nicht zusammenpassen. Wollte ich bei Ed Sheeran und Martin Garrix sagen. Passt nicht zusammen, finde ich. Das ist so wie, ja, und dann ist mir jetzt kein Beispiel eingefallen, aber ich habe nachgedacht. Ich habe nachgedacht, Leute, und ich entscheide mich, und es ist sogar saisonal, für Spargel, ja, auf der anderen Seite. Es passt zusammen wie Spargel und Bananensaft. Passt nämlich gar nicht zusammen. Spargel und Bananensaft passt 0,0 in keiner Welt zusammen. Nee, das ist auch kein vielleicht oder so. Das ist nicht so wie bei Pizza und Ananas. Vielleicht geht das? Nee, nee. Spargel und Bananensaft. Schreibt mir. Wenn ihr schon mal Spargel gegessen habt und dazu einen Bananensaft getrunken habt, schreibt mir. Hier, komm, los. Kommt alle ran. Das ist mein Beispiel. Ich sag's euch.

Ah, bin ich Fan von diesem Song. Krieg immer so ein bisschen Gänsehaut. Nicht übertrieben, ein bisschen Gänsehaut. Gerade am Ende, Somewhere mit Homewrecker. Und weiter geht's mit Nektar. Ist das ein cooler Vorname, Nektar? Und dann Wood. Ist das nicht der richtige Name, oder? Das ist doch, keiner heißt Nektar und dann auch noch Wood. Nektarwald? Naja, River's End. Jetzt für euch.

0: Hört ihr die Möwen auf dem Outro von Friar Ridings und Castles? Könnt ihr das hören? Ich hab das Fenster auf hier bei Bremen 4.
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0: Das ist wirklich ganz, ganz krass. Ich weiß nicht, ob ihr es schon mal gehört habt von anderen Moderatoren, aber wenn man hier im Sommer das Fenster auf hat, auch im Winter, die Möwen sind hier halt dauernd. Und keine Ahnung, was die hier machen. Die haben wahrscheinlich ihre Nester auf Radio Bremen obendrauf gebaut. Und deswegen chillen die hier immer. Und die sehr laut. Ich habe noch nie so laute Vögel gehört. Und das ist, wenn man hier arbeitet, tatsächlich so Teil vom Alltag. Möwen. So. Jetzt wollen wir mal eben auf die Straßen von Bremen gucken. 21:30 haben wir es nämlich. Die A1 Osnabrück Richtung Bremen ist zwischen Ahlhorner Heide und Wildeshausen West wegen einer Nachtbaustelle bis Mittwoch jeweils zwischen 19 und 6 Uhr gesperrt. Und einen Blitzer haben wir auch noch. A158 steht der in Daferden auf Höhe des Supermarktes in Richtung Kluvenhagen. Das war's von der Straße. Weiter geht's mit Kygo, Khalid und Griffin. Drei sehr große haben sich zusammengeschlossen für ein Lied, Save My Love.

Elizabeth Taylor habe ich schon als ganz kleines Mädchen gelernt, hat Augen, die können dich sowohl anschmachten, aber auch anschießen. War ich immer sehr, nicht neidisch als Kind drauf, aber sehr ehrfürchtig vor. Deswegen nur zu Recht hat sie jetzt einen eigenen Song von Taylor Swift. Tiffany Aris macht hier weiter bei Bremen 4 in der Spätschicht mit Vertigo.

Ich kipp fast vom Stuhl hier. Ich habe mit einer hohen Summe gerechnet, aber nicht, dass sie so hoch ist. Ich wollte mal wissen, weil ich gerade von der Hochzeit komme und mir aufgefallen ist, ja, das kostet ja auch immer alles Geld, ne? Diese schönen Events kosten sehr viele Menschen sehr viel Geld. Das ist auch völlig in Ordnung, ich will mich gar nicht beschweren, aber dann habe ich überlegt, auf wie vielen Hochzeiten war ich schon? Wie viele JGAs habe ich mitbezahlt? Das sind ja hunderte von Euro, die da teilweise durch die Gegend geballert werden. Dann Geburtstage, Weihnachtsgeschenke für Freunde, Familie. Ich meine, ich habe 9 Geschwister. Ihr wisst, was ich meine. Wie viel Geld habe ich wohl in meinem Leben schon für andere Geburtstage und einfach Geschenke auszugeben? Habe ich gerade mal von KI überschlagen lassen. 25.000 und das ist low gerechnet. Und ich frage mich, warum ich kein Haus anzahlen kann. Jo. Da haben wir's, weil andere Leute Geburtstag haben. Naja, man kann jetzt natürlich auch sagen, ich bin bei 4 Geburtstagen dabei, aber das ist schon eine Summe. Donnerlütchen. Hui, hui, hui.

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1: Mit Sebastian Segeberde, guten Abend. EU-Staaten und Parlamentsvertreter einigen sich auf Abschiebezentren. Verhandlungen mit dem Iran sind laut Präsident Trump nicht unterbrochen. Stadtrat in Oldenburg stimmt Stadionneubau zu. Das Wetter weiter bewölkt, aber trocken. Die Werte fallen auf bis zu 12 Grad. Die Europäische Union macht den Weg für Rückkehrzentren in Drittstaaten und die Verschärfung weiterer Asylregeln frei. So sollen mehr Abschiebungen möglich sein. Vertreter des Europaparlaments und der Regierungen der Mitgliedsländer haben sich darauf am Abend geeinigt. Aus der Nachrichtenredaktion Michael Nenzer.
2: In die Rückkehrzentren außerhalb der EU sollen abgelehnte Asylbewerber kommen, die nicht in ihre Herkunftsländer zurückgebracht werden können. Das ist der Fall etwa dann, wenn das Heimatland sich weigert, sie zurückzunehmen oder zum Beispiel die Bundesregierung keine diplomatischen Beziehungen zu dem betroffenen Staat pflegt. Wo die Zentren entstehen sollen, ist noch unklar. Unbegleitete Minderjährige sollen den Plänen nach nicht abgeschoben werden, Familien mit Kindern hingegen schon. Das Parlament und die EU-Staaten müssen dem Kompromiss noch zustimmen.
1: US-Präsident Donald Trump weist Berichte über stockende Verhandlungen mit dem Iran zurück. Der Iran selbst hatte einen Stopp verkündet. Aus Washington Samuel Jakisch.
3: Zunächst hatte die iranische Führung ihre indirekten Gespräche mit den USA für unterbrochen erklärt. Die Führung in Teheran begründete ihren Schritt mit den anhaltenden Angriffen Israels im Libanon. Dort bekämpft die israelische Armee die mit Iran verbündete Hisbollah-Miliz. US-Präsident Donald Trump widersprach umgehend. Die Gespräche mit der Islamischen Republik schritten in raschem Tempo voran, schrieb der US-Präsident auf seiner Online-Plattform. Außerdem, so Trump weiter, hätten ihm Vertreter Israels und der Hisbollah zugesichert, ihre Kämpfe zurückfahren zu wollen.
1: Das KI-Unternehmen Anthropic bereitet einen Börsengang vor. Darüber wurde schon länger spekuliert. Jetzt macht es das Unternehmen aus San Francisco offiziell. Es könnte einer der größten Börsengänge aller Zeiten werden. Anthropic verdient Geld mit KI-Software, die sich vor allem an Geschäftskunden richtet. Oldenburg bekommt ein neues Sportstadion. Der Stadtrat hat am Abend mehrheitlich dafür gestimmt. Der Auftrag geht an einen Totalunternehmer. Der Festpreis liegt bei rund 57 Millionen Euro. In dem neuen Stadion soll künftig der VfB Oldenburg Fußball spielen. Auch weitere Events sind möglich. Und das waren die Nachrichten mit Sebastian Segeberde.
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1: Mit den aktuellen Temperaturen in Bremen 18, in Bremerhaven 17 und in Wilhelmshaven 18 Grad. Es bleibt locker bewölkt, auch in der Nacht. Regen ist keiner in Sicht. Die Werte fallen von um die 20 Grad auf bis zu 12 Grad in der Nacht. Morgen dann deutlich mehr Wolken am Himmel, aber weiter kein Regen. Die Werte erreichen bis zu 22 Grad. Die Zeit, es ist gleich 3 Minuten nach 10.
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4: Die A1 Osnabrück Richtung Bremen ist zwischen Ahlhorner Heide und Wildeshausen West wegen einer Nachtbaustelle bis Mittwoch jeweils zwischen 19 Uhr und 6 Uhr gesperrt. A26 Hamburg Richtung Stade. Die Anschlussstelle York ist wegen Bauarbeiten bis Freitag ca. 18 Uhr gesperrt. Melchiorshausen, die B6 Siekerstraße, Bremen-Nienburg, ist zwischen auf dem Berge und Ortsausgang wegen Bauarbeiten in beiden Richtungen bis zum 10. Juni gesperrt. Eine Umleitung ist eingerichtet.
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0: Hallo Deutschland.
1: Schon am Pennen? Na, wie geht's? Wie steht's? Hier ist Pop, eure Abendshow. Das ist die gemeinsame Abendshow von Bremen 4, HR3, MDR Jump, NDR 2, SR1 und WDR2. Für euch jetzt mit einem wahr gewordenen Traum für manche vielleicht. Produziert von SWR3. Vielleicht habt ihr auch schon mal geträumt, dass ihr auf einem Konzert seid und mögt das, was da auf der Bühne passiert. Und plötzlich heißt es, wir bräuchten jemanden aus dem Publikum, der hier mitspielen könnte, möchte. Ah, genau, das ist jetzt am Wochenende in Sydney passiert. Das war ein Live-Konzert zum Filmmusical La La Land. Tolle Musik ja in La La Land. Und der Komponist der Musik, die hat ja auch einen Oscar gewonnen, diese Musik, der war da und performte mit einem Live-Orchester. Jens Grotegut ist hier aus dem Einspringen, wenn Not am Mann ist, Kompetenzteam. Guten Abend. Und dann fiel der Pianist aus.
2: Krank, hieß es einfach. Und zwar mitten in der Vorstellung.
1: Gott, also das ist schlecht.
2: Ja, das lief schon alles. Dann brach wohl hinter der Bühne Panik aus, hat Justin Hurwitz, der Komponist, dem Guardian erzählt. Die Orchesterleute, die hätten wohl auch noch verzweifelt versucht, Bekannte zu erreichen, damit die einspringen. Ich kann mir das fast vorstellen, wie die so Nummer machen. Aber die so, nee, wir können nicht, wir sind ganz woanders. Also haben sie sich gefragt, ja gut, bevor das jetzt abbrechen oder mit ohne Pianisten spielen, warum nicht die 2500 Leute im Saal fragen, ob nicht einer Klavier spielen kann?
1: Ja, und der hier so?
3: Anybody like an amazing side reader?
2: Also, ja? Kann jemand?
1: Kann jemand einspringen?
2: Und dann stand Sterling Naser auf, Student, 21 Jahre alt. Beziehungsweise, also er hat erzählt, seine Freundin Scarlett hat so ein bisschen für ihn die Hand gehoben und ihn geschubst, weil sie nicht ganz freiwillig. Trotzdem ist er runter auf die Bühne und alle so.
1: Oh toll, da kommt jemand. Oh mein Gott. Es geht weiter. Hier ist vielleicht einer, der Klavier spielen kann. Das ist ja cool. Alle freuen sich.
2: Die haben ihn dann zur Sicherheit auch gefragt, ob er auch wirklich Noten vom Blatt spielen kann, ob er auch verschiedene Tonarten beherrscht. Und er so, ja, kann er alles. Und dann spielte er.
1: Dann spielte er. Und wie? Hier mittendrin so ein geiles Synthi-Solo. Quaki Quak. Menge tobt. Das ist schon geil. Okay, die Geschichte ist ja, also das ist ja, das klingt ja zu toll, um wahr zu sein, aber gut.
2: Ja gut, das Gute ist, er ist halt ein riesen Hurwitz-Fan, also er kannte die Musik in- und auswendig, war also perfekt vorbereitet.
1: Toll.
2: Ob es jetzt für eine Musikerkarriere für ihn reichen will, keine Ahnung, weil er studiert ja was ganz anderes, nämlich internationale Beziehungen.
1: Oh.
2: Und Hurwitz meinte dann hinterher noch so mit dem Lächeln, ja vielleicht mag er das ja noch ein bisschen mehr als Musik, aber genau darum geht es ja in La La Land, man muss das tun, was man am meisten liebt.
1: Und dafür gab es noch Applaus vom Publikum. Oh, da. Aber guck mal, so Momente, die dieser Typ, Sterling Naser, in seinem ganzen Leben nie mehr vergessen wird. Der hat jetzt noch Gänsehaut.
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Warte mal, Achtung, Falschfahrer auf der A620, Saarbrücken-Saarlouis, zwischen Saarbrücken-Westspangenbrücke und Völklingen. Da kommt ein Falschfahrer entgegen, ganz rechts, fahr nicht überholen. Auf der A620, Saarbrücken-Saarlouis, zwischen Saarbrücken-Westspangenbrücke und Völklingen. Falschfahrer unterwegs, Vorsicht in beiden Richtungen.

0: 20 nach 10 ist es. Hier ist Pop, eure Abendshow. Jetzt was Neues, eine neue coole Kollaboration. Stimme ist von ihm hier.
1: Hey, Brother.
0: Avicii? Nein, der Typ, der da singt, singt ja nur für Avicii's Hey Brother, und das ist Dan Timinsky. Dan Timinsky ist ein amerikanischer Bluegrass-Musiker. Bluegrass ist so, ne? Das ist so eine Sorte Country. Da ist eine Fiddle, die fiddelt, und das ein Banjo ist immer dabei und all so ein Zeug, ne? Ist also sehr, sehr uramerikanische Musik, Bluegrass. Und der ist jetzt angerufen worden von Kygo. Kannst du bitte auf meinem Song auch mal singen, sagt Kygo zu Dan Timinsky, weil Kygo war selber früher riesen Avicii-Fan, und von Avicii's Hey Brother kennen wir eben Dan Timinsky, was seine Stimme angeht, ne? Avicii war der Typ, warum Kygo angefangen hat, mit elektronischer Musik rumzumachen. Da schließt sich doch der Kreis. Wie das klingt jetzt, Bluegrass und Kygos Tropical House zusammen, hören wir jetzt Heaven on Your Mind.

Es ist 10:30. Damit ihr gut und sicher ankommt, das Neueste aus dem Verkehrszentrum. Entwarnung kommt gerade rein von der A620 Saarbrücken-Saarlouis. Kein Falschfahrer mehr zwischen Saarbrücken-Westspangenbrück und Völklingen. Vorsicht bitte auf der A17 Dresden Richtung Prag. Zwischen Dresden-Südvorstadt und Dresden-Prolis steht ein kaputtes Auto. Die A1 Osnabrück Richtung Bremen ist zwischen Ahlhorner Heide und Wildeshausen-West wegen einer Nachtbaustelle bis am Mittwoch jeweils immer zwischen 19 Uhr und 6 Uhr früh gesperrt. Also die Nacht hindurch, nicht wahr? Die A61 Mönchengladbach Richtung Venlo ist zwischen Kaldenkirchen Süd und Kaldenkirchen wegen Bauarbeiten auch bis morgen früh um 5 gesperrt. A111 Charlottenburg-Dreieck Oranienburg, der Tunnel Flughafen Tegel ist in beiden Richtungen wegen Reparaturarbeiten auch bis ca. 5 Uhr morgen früh gesperrt. Auch die A113 Autobahnzubringer Dresden-Schönefeld-Neukölln ist zwischen Schönefeld Süd und Spätstraße in beiden Richtungen wegen Wartungsarbeiten gesperrt bis morgen früh um 5. Letzte Meldung, die A524 Breitscheid Richtung Duisburg-Süd ist zwischen Lindorf und Duisburg-Rahm wegen Reinigungsarbeiten auch gesperrt. Kommt gut und sicher und bald an! Hier ist Pop, eure Abendshow mit Markus Barsch und Bruno Mars. Hi!

0: Es ist ja 22.41 Uhr und 33 Sekunden. Das ist ja heute an diesem Montagabend. Musst du kurz überlegen, was für ein Wochentag ist. Wenn man immer weiter arbeitet, seit, weiß ich nicht gar nicht, was ist heute für mich? Tag 11? Ich glaube ja. Wochenende. Wer will es? Wer braucht es? Ich habe eins abzugeben gehabt. Nein, ich freue mich ja, hier sein zu dürfen für euch. Auch heute wieder. Es ist 22.41 Uhr und jetzt mittlerweile 53 Sekunden ist die noch bessere Zeit für etwas Philosophie. Am Abend jetzt die Gelegenheit, vielleicht die Dinge zu sortieren oder irgendwo ein bisschen einzuordnen, wenn sie eingeordnet werden wollen oder das, was den ganzen Tag genervt hat. Das schieben wir jetzt beiseite, machen uns für eine Minute völlig andere Gedanken und die kleinen Problemchen des Tages sind gleich weg. Wir lachen sie aus. Wir haben schon philosophiert über Sachen wie zum Beispiel so schön, so ganz Meta-Ebenen-mäßiges, kriegen Marionetten Familiengefühle, wenn so das Pizzastück beim vom Blech heben so Käsefäden zieht. Mama, bist du das? Wenn Fledermäuse Kreislaufprobleme haben, müssen die dann den Kopf hoch und die Beine runterlegen. Ist auch schön. Was, wenn es ein Paralleluniversum gibt, in dem sich die Leute beschweren, dass sie nach jedem Waschgang eine Socke zu viel haben? Kann doch sein. 899 Trilliarden von diesen kleinen Hirnaushängern stehen in der Barschschen Philosophiegalerie. Die ist auf popabend.de verlinkt. Und genau da auf popabend.de, da könnt ihr easy eure kleinen philosophischen Vorschläge
1: dem Moderator direkt vor die Nase schicken. 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
0: Danke. Heute verkabeln wir unsere Synapsen neu. Von Moritz Blessing aus Zepfenhahn. Liebe Grüße, Moritz. Ist ihm bestimmt neulich eingefallen wegen Artemis, Mondmission und so. Da muss man ja wissen, dass so kleine Raumschiffchen gerne mal um Himmelskörper drumherum fahren, um Schwung zu holen. Fragt Moritz völlig zu Recht. Bekommt jetzt so eine Mondsonde bei der Umrundung des Mondes, wenn Halbmond ist, auch nur halb so viel Schwung mit? Oder daraus weitergesponnene Extremfrage. Kann man überhaupt auf dem Mond landen, wenn Neumond ist? Der ist doch dann gar nicht da.
2: Ja. 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

coole Conor Skinner und auch so ein Organ. Find You neu in eurer Abendshow. Und leider auch Neues aus dem Verkehrszentrum. Vorsicht bitte in beiden Richtungen auf der A4 Chemnitz-Dresden zwischen Chemnitz-Mitte und Chemnitz-Glösa. Da sind Personen auf der Fahrbahn. Vorsicht in beiden Richtungen auf der A4 Chemnitz-Dresden zwischen Chemnitz-Mitte und Chemnitz-Glösa. Personen auf der Fahrbahn. Und Vorsicht gerade auch auf der A6 Nürnberg Richtung Heilbronn. In der Ausfahrt Neuendettelsau steht ein unbeleuchtetes Fahrzeug. Kommt gut und sicher und bitte bald an.

kurz vor 11 ist es. Hier ist Pop, eure Abendshow. Immer wenn wir im Radio ein bisschen philosophieren, so wie wir das eben gemacht haben mit Moritz aus Zepfenhahn zusammen, Moritz Blessing, liebe Grüße Moritz, kriegt eine Mondsonde bei der Umrundung des Mondes, wenn Halbmond ist, auch nur halb so viel Schwung mit. Ne? Daraus die weitergesponnene Extremfrage von Moritz auch noch. Kann man überhaupt auf dem Mond landen, wenn Neumond ist? Weil das ist ja da nicht da. Das kommt die da an, ne? So nach 3 Tagen Raumfahrt da. So, und hier müsste jetzt eigentlich, also gucken die so nach unten. Wo ist das weg? Ja, das ist ein Neumond. Mann, Leute, müsst ihr Kalender lesen. Immer wenn wir das machen im Radio, kommt ganz viel Zeug von euch. Von Geli aus Essling kommt, hey, wenn eine Rockband, ich lese einfach, was da steht. Wenn eine Rockband auf der Autobahn eine Panne hat, liegt dann ein Metallica-Teil auf der Straße. Und Achtung, von Mia aus Stuttgart. Das Lustige, sie heißt auch noch Mia Engel, neulich ESC, ne? Wenn sich jemand am Telefon mir gegenüber als Sarah Engels ausgibt, Achtung, kann ich dann davon ausgehen, dass es sich natürlich um den sogenannten Engelstrick handelt. Ja, sofort auflegen, Polizei anrufen, die Leute am Telefon auch vorher noch beschimpfen, die das machen. Buh, buh, buh.

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1: Mit Sebastian Segebade, guten Abend. EU-Staaten und Parlamentsvertreter einigen sich auf Abschiebezentren. Verhandlungen mit dem Iran sind laut Präsident Trump nicht unterbrochen. Stadtrat in Oldenburg stimmt Stadionneubau zu. Das Wetter weiter bewölkt, aber trocken. Die Werte fallen auf bis zu 12 Grad. Die Europäische Union macht den Weg frei für Rückkehrzentren in Drittstaaten. So sollen mehr Abschiebungen möglich sein. Vertreter des Europaparlaments und der Regierungen der Mitgliedsländer haben sich darauf am Abend geeinigt. Aus Brüssel, Katrin Schmidt.
2: Die Einigung ist nun Grundlage für mehr und schnellere Abschiebungen aus der EU, denn sie ermöglicht es, abgelehnte Asylbewerber in spezielle Rückkehrzentren außerhalb Europas zu bringen, wenn sie nicht direkt in ihre Herkunftsländer abgeschoben werden können, etwa weil das Heimatland sich weigert, sie zurückzunehmen oder die europäischen Staaten keine diplomatischen Beziehungen zu dem betreffenden Land pflegen. Die Rückkehrverordnung sieht nun vor, dass unbegleitete Minderjährige nicht in diese Zentren abgeschoben werden können. Für Familien mit Kindern wird es die Möglichkeit dagegen schon geben, was zuletzt für viel Kritik gesorgt hat.
1: US-Präsident Donald Trump weist Berichte über stockende Verhandlungen mit dem Iran zurück. Der Iran selbst hatte einen Stopp verkündet. Aus Washington Samuel Jakisch.
3: Zunächst hatte die iranische Führung ihre indirekten Gespräche mit den USA für unterbrochen erklärt. Die Führung in Teheran begründete ihren Schritt mit den anhaltenden Angriffen Israels im Libanon. Dort bekämpft die israelische Armee die mit Iran verbündete Hisbollah-Miliz. US-Präsident Donald Trump widersprach umgehend. Die Gespräche mit der Islamischen Republik schritten in raschem Tempo voran, schrieb der US-Präsident auf seiner Online-Plattform. Außerdem, so Trump weiter, hätten ihm Vertreter Israels und der Hisbollah zugesichert, ihre Kämpfe zurückfahren zu wollen.
1: Das KI-Unternehmen Anthropic bereitet einen Börsengang vor. Darüber wurde schon länger spekuliert, jetzt macht es das Unternehmen aus San Francisco offiziell. Es könnte einer der größten Börsengänge aller Zeiten werden. Anthropic verdient vor allem Geld mit KI-Software, die sich an Geschäftskunden richtet. Auch Konkurrent OpenAI strebt Berichten zufolge einen Börsengang an. Oldenburg bekommt ein neues Sportstadion. Der Stadtrat hat am Abend mehrheitlich dafür gestimmt. Der Auftrag geht an einen Totalunternehmer. Der Festpreis liegt bei rund 57 Millionen Euro. Der Stadionneubau war in den vergangenen Wochen stark diskutiert worden. Gegner verweisen auf die hohen Kosten. In dem neuen Stadion soll künftig der VfB Oldenburg spielen. Auch weitere Events sind möglich. Und das waren die Nachrichten mit Sebastian Segebade.
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1: Mit den aktuellen Temperaturen in Bremen 18, in Bremerhaven 17 und in Weihe 17 Grad. Es bleibt locker bewölkt, Regen ist keiner in Sicht. Die Werte fallen von um die 20 Grad auf bis zu 12 Grad in der Nacht. Morgen dann deutlich mehr Wolken am Himmel, aber weiter kein Regen. Die Werte erreichen bis zu 22 Grad. Die Zeit, es ist 3:53.
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4: Die A1 Osnabrück Richtung Bremen ist zwischen Ahlhorner Heide und Wildeshausen West wegen einer Nachtbaustelle bis Mittwoch jeweils zwischen 19 Uhr und 6 Uhr gesperrt. A26 Hamburg Richtung Stade. Die Anschlussstelle York ist wegen Bauarbeiten bis Freitag ca. 18 Uhr gesperrt.
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0: Man muss immer einatmen am Ende von Handtricks, Golden, und dann so die Luft einschnappen. Das ist wichtig, dass man das immer macht. Hallo Deutschland, hier ist Pop, eure Abendshow in der ARD. Bremen 4, HR3, MDR Jump, NDR 2, SR1 und WDR 2. Produziert für euch mit Liebe, Herzblut, Hingabe vom Ende der Welt im Südwesten der Republik, im Südosten. Erdkunde 6 von SWR 3. Grüße aus Baden-Baden. Wir grüßen gerade insbesondere Hamburg. Moin. Einige, die uns gerade in Hamburg hören, sind wahrscheinlich beseelt noch, mit einem leichten Grinsen im Gesicht hoffentlich, weil es gut war. Und einem leichten Piepen im Ohr, weil es laut war, bei Linkin Park eben, oder? Hamburger Volksparkstadion Linkin Park heute Abend. Konzert ist eben zu Ende. Da hat man nicht nur die Mucke von Linkin Park zu hören bekommen, sondern auch goldig, wie Frontmann Mike Shinoda Deutsch spricht. Die Band feiert ja gerade mit ihrer Tour das 30-jährige Bandbestehen. Und da hatte sich Mike extra ein paar Worte aufgeschrieben, ganz süß, und hat sich erinnert, wie das damals so alles losging.
1: Als wir das letzte Mal hier zu Besuch waren, standen wir noch am Anfang dieser Reise. Und wir sind sehr dankbar, hier spielen zu dürfen. Vielen, vielen Dank für eure Unterstützung für Linkin Park. Wir lieben euch auch.
0: Wir lieben dich da auch, Mikey. Rock on, Emily. Übermorgen spielen Linkin Park in Hamburg ja noch eine Show und dann sind sie am Wochenende bei Rock im Park und Rock am Ring und am 11. und 12. Juni noch in München. 2 Stunden ging die Show bis eben. Wir würden euch so gerne Live-Material, wo Emily schon dabei ist, spielen, aber es gibt einfach noch keins von Linkin Park, abgesegnetes und lizenziertes, also haben wir nichts. Können euch einfach ein Mikrofon ins Volksparkstadion haben schalten und das können wir auch nicht, dürfen wir nicht. Deswegen, wir spielen euch aber natürlich einen Song, Linkin Park, wo mit Emily schon dabei ist, Two-Faced. Das war eben in Hamburg im Volksparkstadion Song Nummer 12 auf der Setlist. Macht das Radio laut.

Schon gut. Vorsicht bitte auf der A59 Bonn-Köln zwischen Kreuz Bonn-Ost und Bonn-Pützchen. Da sind Personen auf der Fahrbahn, kommt gerade aus dem Verkehrszentrum. Diese aktuelle Information nach dem Lärm von Linkin Park gerade. Das totale Kontrastprogramm, für das eure Abendshow ja bekannt ist, hier ist der Falco. Arscher tot.

Das ist diese coole Type aus Großbritannien. Siku, Dangerous Lover. Neu in eurer Abendshow. Und Vorsicht bitte gerade auf der A71 Schweinfurt Richtung Suhl zwischen Münnerstadt und Bad Neustadt an der Saale steht ein kaputter LKW.

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4: Es ist 23:30.
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5: Heute Nacht werden nach einem locker bis gering bewölkten Beginn die Wolken mitunter zahlreicher. Es bleibt aber trocken. Die Tiefstwerte liegen bei 16 bis 12 Grad. Morgen verdecken immer wieder dichte Wolken die Sonne und ab dem Nachmittag ziehen einige mitunter kräftige Schauer und Gewitter auf. Die Höchstwerte liegen bei 21 bis 25 Grad.
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6: Die A1 Osnabrück Richtung Bremen ist zwischen Ahlhorner Heide und Wildeshausen West wegen einer Nachtbaustelle bis Mittwoch jeweils zwischen 19 Uhr und 6 Uhr gesperrt. Kreis Stade, die Landesstraße zwischen Hollenbeck und Hasefeld ist wegen Bauarbeiten bis 3. Juli 17 Uhr in beiden Richtungen gesperrt.
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4: Und hier ist Pop, eure Abendshow am Montagabend kurz nach 12 mit Markus Barsch und Sombre.

0: Alex Warren, Fever Dream in der Abendshow. Hier ist Pop, eure Abendshow. Was ist bitte, ihr habt noch nicht gelacht heute? Das gibt es doch gar nicht. Das enden wir sofort mit Thorsten Sträter, Übervater Thorsten Sträter. Der gehört ja mit Sicherheit zu den pointiertesten Überdenkern unseres Alltags. Zum Beispiel verfolgt Thorsten Sträter die These, dass Frauen länger leben als Männer, weil diese mit Spülmaschinen umgehen können. Aha, ein Auszug aus Thorsten Sträters Abhandlung. Mehr übrigens, sehr viel mehr von Thorsten Sträter in der ARD Mediathek. Viel Spaß.
1: Jetzt steht der alleinstehende Mann da und stellt fest, in dieser Küche, die schon bei Einzug in der Single-Wohnung vorhanden war, befindet sich ein Portal mit frontal montiertem Display und dahinter ist eine Art dunkler Käfig. Hui! Sicher, man war schon vorher durch die Küche gewandert und hat sich also seine Gedanken gemacht. Man steht da vom Brotkasten und denkt, na guck, eine kleine Garage für Gebäck. Aber eine Spülmaschine! Eine Spülmaschine, verstehen Sie? Das ist wie der schwarze Monolith aus diesem Science-Fiction-Film, wo keine Sau das Ende checkt. Der herkömmliche, wirklich, die herkömmliche Spülmaschine hat ja 5 Dimensionen. Tiefe, Höhe, Geruch, begrenzten Platz und mehrere unklare Sortierungsebenen in Drahtgitteroptik. Dann kommt noch dazu, dass die meisten Spülmaschinen auf Kniehöhe montiert sind, sodass man sich, Gott bewahre, bücken muss. Und dann stehst du da. Man hat über Jahrzehnte alles versucht, dem Mann die Praktik des Spülmaschineneinräumens nahezulegen. Spiel Tetris, haben sie gesagt. Guck mal, Zauberwürfel, haben sie gesagt. Oder schau dir mal in Ruhe Inception an von Christopher Nolan, haben sie gesagt. Da faltet sich ganz Paris im rechten Winkel nach oben. Das sollte helfen, aber nein. Nun sitzt der Torben da auf dem Fliesen mit verschwitztem Nacken und starrt in den Schacht. Links neben ihm 2 Tassen und eine Gabel. Was nun, mein Freund? Studien haben ergeben, dass Männer da bereits alles probiert haben. Zum Beispiel die Tasse und die Gabel da hineinlegen, in die Übergangsjacke schlüpfen, weggehen, sich am Track nach Westen anschließen und nie zurückkehren. Oder das Geschirr mit Schmackes in den dunklen Schacht werfen und brüllen, ich befehle dir, wasch dies, Maschine. Oder nachdenklich den Spülmaschinentab lutschen und dabei einschlafen. Ich hab, das ist mir vielleicht 4-mal passiert. Oder es schmeckt leicht pelzig.
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1: Austis, ist das schon gleich 12? Boah, jetzt gleich hier The Bowser, Magnetic, cool. Doch Moment einmal, was poppt denn hier noch für ein Posting auf? Wie ein Pilz aus dem Boden in unseren Lieblings-Sozial-O-Netzwerken. Hier Torbi postet, Motorrad mit Beiwagen. Lustig, habe ich gestern auch eins gesehen irgendwo auf der Autobahn. Motorrad mit Beiwagen, einfach das Schlechteste aus beiden Welten. Ich will so ungelenkig sein wie ein Auto, aber bei Regen auch nass werden wie ein Motorradfahrer. Ah ja, das war Pop, eure Abendshow mit Markus Bahr. Schön, dass ihr dabei wart. Bleibt da, gleich ist Ben Streubel hier für euch.

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1: Um 0 Uhr mit Christine Beitsch. Die EU macht den Weg für weitere Verschärfungen in der Asylpolitik frei. Unterhändler von Parlament und Mitgliedstaaten haben sich auf eine neue Rückführungsverordnung geeinigt. Was darin steht, erklärt Brüssel-Korrespondentin Katrin Schmidt.
2: Sie ermöglicht es, abgelehnte Asylbewerber in spezielle Rückkehrzentren außerhalb Europas zu bringen, wenn sie nicht direkt in ihre Herkunftsländer abgeschoben werden können, etwa weil das Heimatland sich weigert, sie zurückzunehmen oder die europäischen Staaten keine diplomatischen Beziehungen zu dem betreffenden Land pflegen. Die Rückkehrverordnung sieht nun vor, dass unbegleitete Minderjährige nicht in diese Zentren abgeschoben werden können. Für Familien mit Kindern wird es die Möglichkeit dagegen schon geben, was zuletzt für viel Kritik gesorgt hat. Wo solche Zentren außerhalb der EU genau errichtet werden sollen, ist noch nicht bekannt.
1: Die Opposition im Bundestag fordert mehr Tempo bei den zusätzlichen Investitionen in Infrastruktur und Klimaschutz. Ein Bericht des Finanzministeriums hatte ergeben, dass vom schuldenfinanzierten Sondervermögen vergangenes Jahr ein Drittel weniger als geplant ausgegeben wurde. Aus Berlin Benjamin Großkopf.
3: Investitionsstau statt Investitionspaket, kritisiert die Linke. Geld kommt nicht da an, wo es ankommen sollte, bemängeln die Grünen. Auch die Bundesregierung fordert mehr Tempo. Die Mittel müssten jetzt schnell bei Bürgerinnen und Bürgern ankommen, betont das SPD-geführte Bundesfinanzministerium. Allerdings fließt das Geld in diesem Jahr laut Ministerium schon deutlich schneller ab. Und es ist auch nicht weg. Das heißt, selbst wenn später investiert wird, steht es in vollem Umfang zur Verfügung. Die Summe ist gewaltig. Insgesamt 500 Milliarden Euro bis zum Jahr 2036.
1: Aus dem Iran und den USA kommen erneut widersprüchliche Angaben zum Stand der Verhandlungen. US-Präsident Trump teilte mit, die Gespräche über ein Abkommen gingen schnell voran. Die iranische Nachrichtenagentur Tasnim hatte dagegen berichtet, die Verhandlungen seien so lange ausgesetzt, bis Israel den Libanon nicht mehr angreife. Von Trump heißt es dazu, sowohl die Hisbollah im Libanon als auch Israel seien zu einer Waffenruhe bereit. US-Tennisspielerin Serena Williams kommt zurück in den Profisport. Laut Veranstalter wird die 44-Jährige in der kommenden Woche am WTA-Turnier in London teilnehmen. Auf ihren Social-Media-Kanälen erklärte die mehrfache Grand-Slam-Siegerin, sie trete dann im Doppel mit der Kanadierin Victoria Mboko an. Das Wetter für Deutschland. In der Nacht wechselnd bewölkt, später im äußersten Westen dichte Wolken. Die Tiefstwerte 16 bis 8 Grad. Tagsüber von der Ostsee bis zur Donau in Bayern freundlich und trocken, sonst bewölkt und von Westen her Regengüsse. Die breiten sich später in den Südwesten und in die Mitte aus. Dazu maximal 19 bis 27 Grad. Die Zeit 0:03 Uhr.
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4: Die A1 Osnabrück Richtung Bremen ist zwischen Ahlhorner Heide und Wildeshausen West wegen einer Nachtbaustelle bis Mittwoch jeweils zwischen 19 Uhr und 6 Uhr gesperrt. Melchiorshausen, die B6 Siekerstraße, Bremen-Nienburg ist zwischen auf dem Berge und Ortsausgang wegen Bauarbeiten in beiden Richtungen bis zum 10. Juni gesperrt. Eine Umleitung ist eingerichtet.
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6: Mit Ben Streubel, dann zählen wir mal durch. Sind wir komplett, letzte Reihe ist noch nicht besetzt. KI habe ich angebunden an ein 230-Volt-Kabel. Die läuft uns nicht weg heute Nacht. Bis 5 sind wir zusammen.
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0: Trivial Like Dike.
1: This. Hier ist die Popnacht. Ich mag diesen Hit, weil da komme ich doch mit einer Leichtigkeit hier in diesen heutigen 2.6. und ihr gemeinsam mit mir. Und was ist denn heute für ein besonderer Tag? Heute ist der internationale Tag des Zahnarztes. Um keine Angst vom Zahnarzt zu haben, gehe ich schon mal zu einer Zahnärztin. Und dann verliebe ich mich immer still und heimlich. Das nimmt mir die Angst. Ich sage natürlich nichts, weil das ja übergriffig wäre. Aber so in Gedanken denke ich mir, oh, das ist irgendwie, mit der möchte ich gerne das Leben verbringen. Und dann ist es nicht mehr so schmerzhaft. Man muss natürlich auch bedenken, wenn man einen schlechten Zahnarzt hat, dann kann das eben so enden wie in der Geschichte eines wirklich super schlechten Zahnarztes. Und zwar Dr. Alfred P. Southwick aus Buffalo. Das war so damals, zu der Zeit sagt man, einer der schlechtesten Zahnärzte in Buffalo. Und der hat dann aus seinem Zahnarztstuhl, weil keiner kam mehr zum Bohren, einen elektrischen Stuhl gebaut, verkaufte den und dachte, das ist doch eine gute Idee für schmerzfreie Hinrichtungen. Wurde abgekauft, also er ist der Patentinhaber gewesen für den elektrischen Stuhl. Also es lohnt sich dann vielleicht auch nicht darüber nachzudenken, wenn man auf einem solchen sitzt. Dann gibt es auch einen teuren Zahn, der teuerste Zahn der Welt, der gehörte Isaac Newton. Für $36.300 wurde der umgerechnet versteigert. Ist auch gut, wenn man eben seine Zähne mal aufbewahrt, seine zweiten, bevor die dritten kommen. Und $36.300, naja, das ist so viel damals gewesen wie heute. Ein Euro oder sowas. Und dann, was hat man gemacht vor den Zahnbürsten? Das habe ich auch gelesen, als ich nach Zahnärzten guckte. Bevor es Zahnbürsten gab im 15. Jahrhundert, haben sich die Menschen tatsächlich die Zähne gereinigt mit einer Mischung aus Honig, Tabak, Holzkohle und Zitronensaft, also einem ganz normalen Mittagessen in meinem Westerwälder Heimatdorf.

0: Miles Smith in der Popnacht.
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0: Straßenmusiker, die motivieren ja auch andere Musiker, dann irgendwann auf der Straße mal vielleicht ihre Lieder zu singen. Ed Sheeran ist einer von den ganz Großen, weil der ja auch auf der Straße angefangen hat. Und ich habe einen Straßenmusiker vor der Tür sitzen, direkt unter meinem Schlafzimmer. Und der spielt immer nur zwei Lieder von Ed Sheeran, Perfect und Shape of You. Deswegen bin ich froh, dass es endlich einen neuen Hit gibt mit Martin Garrix, Ed Sheeran. Hoffentlich hört er den auch mal, ne? Repeat it, hier ist die Popnacht.

Mark Anthony, I need to know. Es ist 20 Minuten nach Mitternacht. Vorsicht auf der A14 Halle in Richtung Leipzig zwischen Rastplatz Kabelsgetal West und Gröbers. Da steht ein defektes Fahrzeug auf der rechten Spur. Und auf dem Standstreifen bitte hier besonders vorsichtig fahren. Es ist ein LKW, der da auf zwei Spuren steht. Und habt ihr noch was gesehen, dann gerne WhatsApp schicken 0722120011. Dann können wir uns heute Nacht auch wieder gegenseitig ein bisschen warnen. Ja, wenn die KI mal nichts zu tun hat und lungert rum, dann ist sie auch für den Bereich Transkription zuständig. Das kann auch mal sehr irritierend sein. Das heißt also, wenn ihr eine WhatsApp-Audio beispielsweise schickt, dann wird das umgewandelt in Text, damit ich dann gleich sehen kann, oh, da ist aber was ganz Wichtiges, das muss ich mir unbedingt anhören. Und eben schrieb Lukas, also in der Transkription, er hat ja ein Audio geschickt, tschüssi, bis zum nächsten Mal. Da dachte ich, da ist jemand höchst beleidigt. Das muss ich mir natürlich anhören, weil ich habe vielleicht irgendwas gesagt, wo ich jemanden verkraulte. Das kann man ja nicht am Anfang der Sendung machen. Dann wird man ja auch mit sich selbst irgendwo ins Gericht gehen. Man zweifelt ja auch, man bekommt Depressionen und alles. Also hörte ich mir das an. Die KI, die sagte, tschüssi, bis zum nächsten Mal, hätte Lukas gesagt. Das habe ich mir angehört. Klingt so. Warte, Moment. Das ist also da hat jemand rausgehört dann, also tschüssi, bis zum nächsten Mal. Gut, ich mache mir aber jetzt weniger Sorgen, wir würden in 3 Minuten ein Spielchen beginnen und ich hoffe, ihr macht da mit und verdient euch das erste Pop-Nacht-Package nach Ava Max.

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2: 2 Nummer 1 Hits, die heute an diesem 2.6. historisch gesehen in der Geschichte, in der Musikgeschichte ganz oben standen in den Charts. Irgendwo auf diesem Planeten waren sie Nummer 1 Songs. Welche beiden Hits sind das?
3: Drum in my pain.
2: Habt ihr die beiden erkannt? Dann mache ich erstmal einen Knicks. Entspannt euch, genießt vielleicht noch ein bisschen James Blunt. Und falls ihr einen Preis möchtet, dann so langsam mal diese Ziffernfolge ins Smartphone eingeben. 07221 2011. Falls ihr es nicht tut, passiert auch nichts. Hier ist die

0: Writings on the Wall. Es ist 0.31 Uhr.
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9: Heute verdecken immer wieder dichte Wolken die Sonne und ab dem Nachmittag ziehen einige mitunter kräftige Schauer und Gewitter auf. Die Höchstwerte liegen bei 21 bis 25 Grad. Morgen erwartet uns ein häufiger Wechsel aus etwas Sonne, dichten Wolken und Schauern sowie einzelnen Gewittern. Von Nord nach Süd werden maximal 17 bis 22 Grad erreicht. An den Folgetagen geht es wechselhaft bei ähnlichen Temperaturen weiter.
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10: Die A1 Osnabrück Richtung Bremen ist zwischen Ahlhorner Heide und Wildeshausen West wegen einer Nachtbaustelle bis Mittwoch jeweils zwischen 19 Uhr und 6 Uhr gesperrt. A26 Hamburg Richtung Stade. Die Anschlussstelle York ist wegen Bauarbeiten bis Freitag ca. 18 Uhr gesperrt. Melchiorshausen, die B6 Siekerstraße, Bremen-Nienburg, ist zwischen auf dem Berge und Ortsausgang wegen Bauarbeiten in beiden Richtungen bis zum 10. Juni gesperrt. Eine Umleitung ist eingerichtet.
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0: Und die am meisten unterschätzte Höchsttemperatur heute in Püggen, Sachsen-Anhalt. Da bekommen wir 24 Grad. Hier ist die Popnacht. Ich bin Ben Streubel.

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0: Katzenjammer in der Popnacht.
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0: Welche beiden Nummer 1 Hits sind das?
3: Drum in my pain.
0: Mario lebt in Wertheim, gerade unterwegs heute Nacht in Richtung Würzburg, aber er hat beide Songs als erster erkannt. Guten Morgen, Mario.
4: Guten Morgen, Benny Wert.
0: Wie ist die Lösung?
4: Fugees, Killing Me Softly und Bam, Wake Me Up Before You Go Go.
0: Jawohl, und schon gehört dir das erste Pop-Nacht-Package heute Nacht. Du wirst es sehr genießen können, wenn du es lange behältst, weil du hast eine englische Bulldogge.
4: Ja, habe ich.
0: Ist das nicht süß? Ich liebe ja Bulldoggen, sind glaube ich alles die Krönung der Schöpfung, kann man da fast sagen. Ne?
4: Ohne Bulldogge, Benny, geht's nicht. Du weißt doch, wie es ist.
0: Ich weiß das doch. Ich habe eine Old English Bulldogge gehabt.
4: Ja.
0: Und insofern sucht man sich auch Urlaubsziele aus nach Hundestrand. Was ist dein Lieblingshundestrand?
4: In Sirksdorf an der Ostsee, Hundestrand, 100 Meter von der Ferienwohnung entfernt.
0: Gehört dir die Ferienwohnung oder dem Hund?
4: Ja, ist meine eigene.
0: Na gut.
4: Mega geil.
0: Und wie heißt denn der Hund?
4: Mein Hund heißt Brienne.
0: Brienne?
4: Okay, ja, von Game of Thrones, Lady Brienne.
0: So, natürlich. Und dann schläft natürlich die Lady schläft auch im Bett bei dir, ne?
4: Selbstverständlich.
0: Sagen, wir sind ja nicht so unherzig, dass wir irgendwelche Tiere nicht ins Bett lassen würden.
4: Nein.
0: Niemals.
4: Eigene Decke, Benny.
0: Natürlich. Und wenn so eine Dogge einen anguckt und sitzt dann so neben dem Bett und sagt, du musst mal ein bisschen Platz machen, dann gehst du aus dem Bett raus und legst dich auf den Boden.
4: Du weißt, wir machen für die Bullies alles.
0: Alles.
4: Und dann gibt es immer noch kleine Gummitierchen und so kleine Teddys. Einer. was soll ich machen?
0: Ach,
4: und
0: ja.
4: Du weißt doch selber, wie das ist, wenn man mit den Hunden redet und einer hört zu, reden sie mit dem Hund. Ich sage, ja, ist Familienmitglied.
0: Also
4: sie können doch nicht immer. Du weißt es doch, Schatzi.
0: Allein wie wir zwei jetzt so herzig reden, weißt du?
4: Ja.
0: Wir kalten Fische. Wir haben nun für nichts Empathie. Aber wenn der Hund kommt, dann plötzlich sind wir da. Ich wünsche dir eine gute Fahrt nach Würzburg. Ja?
4: Ich danke dir, Benni.
0: Ciao.

0: ein kultischer Song in der Popnacht und wahrscheinlich seid ihr, wenn ihr in Hamburg unterwegs seid, auch vielleicht in einen kleinen Stau geraten oder kommt auch direkt vom Linkin Park Konzert aus dem Volksparkstadion, so wie Björn. Guten Morgen, Björn.
1: Guten Morgen.
0: So, Auto ist voll mit Linkin Park Fans, ne? Deine Partnerin ist dabei, wer noch?
1: Mein Bruder und meine Schwiegerin.
0: Wie war's denn?
1: Ein Träumchen. Also wirklich super.
0: Ja,
1: hat Spaß gemacht.
0: Beschreib doch mal die Show, die du so gesehen hast da. Ich meine, nachdem wenn man weit weg ist, sieht man ja nicht ganz so viel, ne?
1: Ach doch, das ging. Also diese schöne große Bühne, schöne Lightshow mit Laser und allem drum und dran. Das war schon nicht schlecht.
0: Ja, und dein Highlight des Konzerts?
1: War In The End.
0: In The End.
1: Das ist, ja, unser Lieblingssong und das ganze Stadion hat mitgesungen, das war schon geil.
0: Ja, wenn ich dir das nochmal spiele und allen anderen Fans hier mit Chester Bennington, wäre das okay?
1: Oh, das wäre ein Träumchen.
0: Kommt nochmal die große Hand und das Mikrofon aus der Cloud raus. Und wie lange haben die gespielt?
1: Gute 2 Stunden.
0: Und warst du zufrieden damit oder hättest du dir mehr gewünscht?
1: Auch hätte ruhig noch ein bisschen länger gehen können.
0: Ja,
1: ne?
0: Ja, manchmal ist die An- und Abreise ist dann auch ein bisschen länger als das Konzert, ne? In so einem Fall.
1: Ja.
0: Wie lange habt ihr noch nach Hause, nach Bremen?
1: Gute Stunde.
0: Okay, dann würde ich mal sagen, für euch mal diesen schönen Song hier In The End live. Und mit dem Mikrofon aus der Cloud gilt auch für alle anderen Fans von Linkin Park, die Spaß haben jetzt auf dem Weg nach Hause vom Konzert aus dem Volksparkstadion in Hamburg. Ne? Bis bald.
1: Danke.

0: von Linkin Park für alle Fans, die vom Konzert in Hamburg gerade nach Hause gefahren sind.
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1: Um 1 Uhr mit Christine Beitsch. Aus den USA und dem Iran kommen unterschiedliche Angaben zum Stand der Verhandlungen über eine Waffenruhe. Die iranische Führung hatte ihre indirekten Gespräche mit den USA zunächst für unterbrochen erklärt. Aus Washington Samuel Jakisch.
2: Die Führung in Teheran begründete ihren Schritt mit den anhaltenden Angriffen Israels im Libanon. Dort bekämpft die israelische Armee die mit Iran verbündete Hisbollah-Miliz. US-Präsident Donald Trump widersprach umgehend. Die Gespräche mit der Islamischen Republik schritten in raschem Tempo voran, schrieb der US-Präsident auf seiner Online-Plattform. Außerdem, so Trump weiter, hätten ihm Vertreter Israels und der Hisbollah zugesichert, ihre Kämpfe zurückfahren zu wollen.
1: Unterhändler des EU-Parlaments und der Mitgliedstaaten haben sich auf strengere Asylregeln geeinigt. Damit sollen Abschiebungen aus der EU in Zukunft schneller und einfacher werden. Geplant sind unter anderem Rückkehrzentren außerhalb Europas. Dort könnten abgelehnte Asylbewerber hingebracht werden, wenn sich das Heimatland zum Beispiel weigert, die Menschen zurückzunehmen. Für unbegleitete Minderjährige soll es Ausnahmen geben. Parlament und Mitgliedstaaten müssen dem noch formal zustimmen. Gut 2 Monate nach der Parlamentswahl hat Dänemark eine neue Regierung. Ministerpräsidentin Frederiksen von den Sozialdemokraten hat den Durchbruch in den Koalitionsverhandlungen am späten Abend verkündet. Jana Sinram berichtet.
3: Ihre Sozialdemokraten wollen Dänemark künftig in einem Mitte-Links-Bündnis regieren. Zusammen mit der Sozialistischen Volkspartei, der linksliberalen Radikale Venstre und den zentristischen Moderaten des früheren Ministerpräsidenten Lars Løkke Rasmussen. Die 4 Parteien bilden eine Minderheitsregierung, das ist in Dänemark sehr üblich. Die dänischen Sozialdemokraten waren bei der Parlamentswahl am 24. März zwar erneut stärkste Kraft geworden, hatten aber deutlich an Zustimmung verloren.
1: Die Pünktlichkeitsquote beim Fernverkehr der Deutschen Bahn hat im Mai bei gut 61% gelegen. Das zeigen Unternehmensdaten, über die die Süddeutsche Zeitung berichtet. Damit waren im Mai etwas mehr Fernzüge unpünktlich als im März und April. Allerdings hatte die Quote in den vergangenen 12 Monaten auch mehrmals unter der 60%-Marke gelegen. Als verspätet gilt ein Zug ab einer Verzögerung von 6 Minuten. Ausfälle werden in der Statistik nicht berücksichtigt. Das Wetter für Deutschland. In der Nacht wechselnd bewölkt, später im äußersten Westen dichte Wolken. Die Tiefstwerte 16 bis 8 Grad. Tagsüber von der Ostsee bis zur Donau in Bayern freundlich, sonst bewölkt und von Westen her Regengüsse und teils kräftige Gewitter. Die breiten sich später in den Südwesten und in die Mitte aus. Lokal sind Unwetter möglich. Dazu maximal 19 bis 27 Grad. Die Zeit 1.03 Uhr.
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4: Eine Gefahreninformation für Sachsen-Anhalt. In Schönebeck kommt es aufgrund eines Lagerhallenbrandes zu Geruchsbelästigungen. Anwohner werden geboten, Fenster und Türen im Stadtgebiet geschlossen zu halten. Vorsicht bitte auf der A1 Bremen Richtung Hamburg. Zwischen Hollenstedt und Rade steht ein unbeleuchtetes Fahrzeug. Vorsicht bitte auf der A2 Hannover Richtung Berlin. Zwischen Thesen und Ziesa steht ein defektes Fahrzeug. Vorsicht bitte auf der A3 Frankfurt Richtung Würzburg. Zwischen Hanau und Seligenstadt sind Personen auf der Fahrbahn. Die A1 Osnabrück Richtung Bremen wird zwischen Ahlhorner Heide und Wildeshausen West wegen einer Nachtbaustelle bis Mittwoch jeweils zwischen 19 Uhr und 6 Uhr gesperrt. Die A2 Berlin Richtung Hannover ist zwischen Dreieckwerder und Lenin nach einem Unfall gesperrt. Die A61 Mönchengladbach Richtung Venlo ist zwischen Kaldenkirchen Süd und Kaldenkirchen wegen Bauarbeiten bis 5 Uhr gesperrt. A111 Charlottenburg-Dreieck Oranienburg. Der Tunnel Flughafen Tegel ist in beiden Richtungen wegen Reparaturarbeiten bis ca. 5 Uhr gesperrt. Der A113 Autobahnzubringer Dresden, Schönefeld-Neukölln ist zwischen Schönefeld Süd und Spätstraße in beiden Richtungen wegen Wartungsarbeiten bis 5 Uhr gesperrt. Die A524 Breitscheid Richtung Duisburg Süd ist zwischen Lindhorf und Duisburg-Rahm wegen Reinigungsarbeiten gesperrt.
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5: Mit Ben Sträubel, der lauteste Hit, den suche ich jetzt mal gemeinsam mit euch. Also, wer eine Idee hat für den Lenkradklopfer, dieser Song wird dann 5,7932% lauter gespielt als alle anderen Hits in dieser Show. 0722 1211. Welchen Titel würdet ihr denn gerne laut hören, damit ihr nicht einschlaft am Steuer? Wer unterwegs ist, beispielsweise von Hamburg nach Hannover oder von Frankfurt am Main nach München, 0722 1211.
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0: came for you, die Disco Boys. In dieser Version von Manfred Mann.
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0: Und die Vorschläge kommen aus Baden-Württemberg und Nordrhein-Westfalen. Da ist Stefan unterwegs aus Eggenstein. Guten Morgen, Stefan.
2: Guten Morgen, Benni.
0: Du bist bei der Stadtbahn in Karlsruhe, das heißt also ein Lokführer auf Abruf.
2: So richtig, noch bis 2 Uhr.
0: Okay, das heißt, noch ist niemand krank geworden oder verspätet das Personal aus vorheriger Fahrt, wie es immer heißt, ne?
2: Ganz genau, ja. Zum Glück bisher.
0: Ja, okay, das heißt, du wartest dann in irgendeinem Bereitschaftsdienstgebäude? Oder wie ist das?
2: So richtig. Ja, Aufenthaltsraum in Ettlingen am Stadtbahnhof, genau. Ja,
0: und wenn dann jemand anruft und sagt, ich kann leider nicht kommen, gerade Stress oder habe eine Gastritis bekommen, dann das bist du sofort dabei, ne?
2: Sofort und gleich, genau, so, ja.
0: Du hast dir ein lustiges Lied ausgesucht, das darfst du mal selbst ankündigen.
2: Und zwar noch von der ersten allgemeinen Verunsicherung, den Banküberfall.
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0: Das ist auch lustig, ja.
2: Aber
0: ist dir eingefallen plötzlich?
2: Ganz spontan, ja.
0: Sehr gut. Also ist auf jeden Fall ein Vorschlag wert. Ich bin gespannt, wie es ausgeht gegen den Vorschlag von Rainer aus Halle-Westfalen, Nordrhein-Westfalen. Guten Morgen, Rainer.
4: Guten Morgen, Benni. Grüß dich.
0: Du bist unterwegs nach Flensburg mit, was hast du geladen? Irgendwelche Spezialmesser, ne?
4: Ja, Kuttermesser für Fleischindustrie.
0: Aha, Kuttermesser. Muss ich mal eintippen, wie das aussieht, Kuttermesser. Das, ich glaube, das ist gefährlicher.
4: Ja, mach das mal.
0: Gefährlicher, als es klingt, ne? Oh, das sieht ziemlich böse aus. So,

07221 2011, welchen Song sollen wir lauter spielen als alle anderen Hits? Sharp Dressed Man von ZZ Top oder den Banküberfall von der Ersten Allgemeinen Verunsicherung? 07221 2011. Danke für die Vorschläge, eine gute Fahrt euch beiden.

0: war New Religion in der Popnacht.
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0: Vorschläge kamen aus Baden-Württemberg und Nordrhein-Westfalen. Rainer aus Halle-Westfalen hätte gerne Sharp-Dressed Man gehört von ZZ Top. Und Stefan aus Eggenstein, Baden-Württemberg, war für die EAV Banküberfall. Und das ging hin und her und es steht 50-50. Das Zünglein an der Waage wird gebraucht. Da kommt hier eine WhatsApp-Audio von Günni aus Oldenburg. Er wird es wohl jetzt entscheiden.
3: Also ich möchte die Tam hören. Mach mal richtig laut, Sissi Top.

0: Flackern.
1: Der neue Hit von Bosse war das, den wir gehört haben hier in der Popnacht. Vorsicht auf der A14 Schwerin Richtung Wismar. Da liegen Gegenstände zwischen Schwerin Ost und Kreuz Wismar auf der Fahrbahn. Hier ist die Popnacht.

0: Nevermind. Und Dennis Lloyd, es ist 1.30 Uhr.
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2: Heute verdecken immer wieder dichte Wolken die Sonne und ab dem Nachmittag ziehen einige mitunter kräftige Schauer und Gewitter auf. Die Höchstwerte liegen bei 21 bis 25 Grad. Morgen erwartet uns ein häufiger Wechsel aus etwas Sonne, dichten Wolken und Schauern sowie einzelnen Gewittern. Von Nord nach Süd werden maximal 17 bis 22 Grad erreicht. An den Folgetagen geht es wechselhaft bei ähnlichen Temperaturen weiter.
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3: Die A1 Osnabrück Richtung Bremen ist zwischen Ahlhorner Heide und Wildeshausen West wegen einer Nachtbaustelle bis Mittwoch jeweils zwischen 19 Uhr und 6 Uhr gesperrt. A26 Hamburg Richtung Stade. Die Anschlussstelle York ist wegen Bauarbeiten bis Freitag ca. 18 Uhr gesperrt. Melchiorshausen, die B6 Siekerstraße Bremen-Nienburg ist zwischen Auf dem Berge und Ortsausgang wegen Bauarbeiten in beiden Richtungen bis zum 10. Juni gesperrt. Eine Umleitung ist eingerichtet.
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0: Und die am meisten unterschätzte Höchsttemperatur in Schwarzenborn im Schwalm-Eder-Kreis in Hessen. Da werden es heute 20 Grad werden. Hier ist die Popnacht. Ich bin Ben Streubel.

Sorry, eine Eilmeldung an Falschfahrer auf der B30 Biberach-Friedrichshafen zwischen Beint und Ravensburg Süd. Kommt ein Fahrzeug entgegen an Falschfahrer. Bitte äußerst rechts fahren, nicht überholen. Wir melden es, wenn die Gefahr vorüber ist. Auf der B30 Biberach-Friedrichshafen zwischen Beint und Ravensburg Süd ist ein Falschfahrer unterwegs in beiden Richtungen. Bitte aufpassen.

Hier ist die Popnacht. Gleich wird es lustig werden. Falls ihr noch nichts zu lachen hattet in den vergangenen 1 Stunde und 38 Minuten, dann wird Olaf Schubert euch zumindest ein bisschen kitzeln. Und eigentlich über Olaf Schubert kann ich schon lachen. Da wird es wahrscheinlich weniger Menschen geben, die sagen, ich will mein Geld zurück. Insofern in 3 Minuten geht es um das Thema politische Systeme auf diesem Planeten. Das klingt ein bisschen trocken und auch hilflos. Aber wir werden es hören von Olaf in wenigen Minuten.

0: Jenny Swims, Mr. Know-It-All. 1.41 Uhr, eine Entwarnung auf der B30 Biberach Friedrichshafen, ist jetzt kein Falschfahrer mehr unterwegs zwischen Beind und Ravensburg Süd. Ja, ihr fahrt aber trotzdem vorsichtig, wo auch immer ihr unterwegs seid in Deutschland heute Nacht. Jetzt wird's lustig werden. Olaf Schubert erklärt uns politische Systeme.
1: Immer wieder hört man, das System ist ungerecht. Ja, in der Demokratie, im Kapitalismus, da werden Menschen ausgebeutet. Und das stimmt natürlich, ja. Es werden Menschen ausgebeutet, aber was ist denn die Alternative? Gibt es ein gerechteres System? Gab es schon mal ein besseres System? Ja? Ja, ich habe mich da wirklich mal in der Geschichte umgeschaut und es war immer hart. Es war immer ein knallharter Kampf. Das fing ja schon an, sage ich mal, Handel und Wandel im alten Ägypten. Ja? Dort regierten die Sklavenhalter. Ja? Und das war jetzt nicht direkt flauschig. So. Also ich meine, klar, also wenn man einen guten Sklaven hatte, ja, also einen, der die Arbeit sieht und na, der auch mal in die Ecken geht, dann war das sicherlich adrett, ja. Aber wenn man jetzt auf der falschen Seite geboren wurde, als Sklave, da hatte man ja keinerlei Befugnisse. Ja, da wurde man beim Bau so einer Pyramide einfach aus statischen Gründen mit ins Fundament eingegipst. Ja. Sowas wäre ja heute, das ist ja gar kein Arbeitsvertrag mehr darstellbar. Ja. Und dann wurde das Sklavenhaltersystem ja abgelöst vom Feudalsystem. Ja, da regierten dann Fürsten, Könige, Grafen und so. Und die haben sich ihre Besitztümer dynastisch vererbt. Ja, von Generation zu Generation. Ein durchaus pfiffiges Konzept. Wenn man involviert war. Ja, das muss man einschränken dazu sagen. Also das sage ich nicht ohne Neid. Ich hätte von meinen Eltern auch lieber Schlösser und Güter geerbt. Und jetzt nicht nur Intelligenz und Schönheit.
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0: Katy Perry und Band-Aids hier in der Popnacht. Habt ihr was gesehen auf den Autobahnen, Bundesstraßen, Feldwegen, das da so nicht hingehört? Gerne eine WhatsApp schicken. Wer bei Stimme ist, der kann natürlich gerne auch eine WhatsApp-Audio schicken, so wie Frank. Er nennt sich selbst der Pillenkutscher. So, der hat noch eine wichtige Info. Hallo, guten Morgen, Frank. Alles gut?
1: Nur mal so zur Info. Ah. Die 61 Richtung Venlo ist erst ab der Anschlussstelle Kaldenkirchen gesperrt. Kaldenkirchen Süd ist noch frei. Der Verkehr wird Kaldenkirchen abgeleitet, die Umleitung ist ausgeschildert.
0: Ja, wunderbar, Dankeschön. Damit bist du Mitarbeiter der Minute. Und den Song, den er mit Sicherheit auch gut findet, hier, Sportfreunde steht da. Neuer Hit, keine Blumen ohne Regen. Neu und gut riechend hier in der Popnacht.
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Irgendwie so, ne? Also es ist 1.54 Uhr. Vorsicht bitte auf der A4 Erfurt in Richtung Chemnitz. Da ist ein Unfall passiert. Die Unfallstelle ist nicht gesichert. Zwischen Gera Leumnitz und Ronneburg passt ihr bitte auf. Hier ist die Popnacht.

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1: Um 2 Uhr mit Christine Beitsch. Bundesentwicklungsministerin Alabali Radovan hat Israel und die pro-iranische Hisbollah im Libanon zur Deeskalation aufgerufen. Eine Reise der Ministerin war gestern kurz vor der Landung in der libanesischen Hauptstadt Beirut aus Sicherheitsgründen abgebrochen worden. Die SPD-Politikerin sagte nach ihrer Rückkehr am Abend im ZDF, sie verurteile die Angriffe der israelischen Regierung.
2: Ebenso muss auch die Hisbollah ihre Angriffe auf den Norden Israels einstellen. Das heißt, es müssen jetzt die Parteien an einen Tisch kommen. Das wäre ja auch geplant in Washington. Es muss jetzt alles getan werden für einen Waffenstillstand. Und dann geht es natürlich darum, wie können wir die libanesische Regierung auch jetzt unterstützen? Denn sie sorgen dafür, dass die Menschen vor Ort versorgt werden.
1: Die Gespräche zwischen Vertretern aus Israel und dem Libanon sind für heute in Washington geplant. Es wäre das bisher 4. Treffen. Aus dem Iran und den USA kommen erneut widersprüchliche Angaben zum Stand der Verhandlungen. US-Präsident Trump teilte mit, die Gespräche über ein Abkommen gingen schnell voran. Die iranische Nachrichtenagentur Tasnim hatte dagegen berichtet, die Verhandlungen seien so lange ausgesetzt, bis Israel den Libanon nicht mehr angreife. Die KI-Firma Anthropic bereitet einen Börsengang vor. Das hat das US-Unternehmen jetzt offiziell mitgeteilt. Insider vermuten, dass es im Herbst soweit sein könnte. Es könnte einer der größten Börsengänge der Geschichte werden. Aus San Francisco, Nils Dams.
3: Anthropic verdient vor allem Geld mit KI-Software, die besonders gut und automatisch Computercode generieren kann. Während der schärfste Konkurrent OpenAI mit seinem Chatbot ChatGPT größtenteils private Nutzer hat, wendet sich Anthropic vor allem an zahlende Geschäftskunden. Erst letzte Woche wurde bekannt, dass Anthropic in einer neuen Finanzierungsrunde 65 Milliarden Dollar von Investoren eingesammelt hatte. Daraufhin wurde das KI-Startup mit fast 1 Billion Dollar bewertet, höher als OpenAI.
1: Wenige Tage vor Beginn der Fußball-WM ist es in Mexiko-Stadt zu Zusammenstößen von Polizei und Demonstrierenden gekommen, und zwar direkt an einer Fanmeile. Die Protestierenden hatten laut Medienberichten versucht, sich Zugang zu der Fanmeile zu verschaffen. Daraufhin hätten die Sicherheitskräfte Tränengas versprüht. Demonstriert hatten Lehrkräfte, sie fordern unter anderem höhere Gehälter. Das Wetter für Deutschland. In der Nacht wechselnd bewölkt, später im äußersten Westen dichte Wolken. Die Tiefstwerte 16 bis 8 Grad. Tagsüber von der Ostsee bis zur Donau in Bayern freundlich und trocken, sonst bewölkt und von Westen her Regengüsse und teils kräftige Gewitter. Die breiten sich später in den Südwesten und in die Mitte aus. Dazu maximal 19 bis 27 Grad. Und die Zeit, es ist 2.03 Uhr.
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4: Die A1 Osnabrück Richtung Bremen ist zwischen Ahlhorner Heide und Wildeshausen West wegen einer Nachtbaustelle bis Mittwoch jeweils zwischen 19 Uhr und 6 Uhr gesperrt.